Ja, Wahnsinn, oder? Ich meine, 56 Jahre nach dem Ende der Fabulous Four aus Liverpool bietet es wieder ein wenig, wir haben es eben gehört, und die Herzen der Fans schlagen höher und wir können es kaum glauben und reiben uns die Augen, aber das waren sie tatsächlich zusammen, ich glaube auch zum ersten Mal gemeinsam, dass sie einen Song gemacht haben und beide auch zu hören waren auf einem Song, Paul McCartney und Ringo Starr und Home to Us. Und das ist natürlich eine Liebeserklärung an ihre Kindheit und an ihre Heimatstadt Liverpool, da, wo alles begann. Und ja, zu verdanken ist dieser Song ja einer Jam-Session für Ringos neues Album, das wir ja auch erst vor kurzem hier vorgestellt und sehr gelobt haben, Ringo Starr, Long, Long Road, gerade erschienen. Und Paul McCartney kam auch vorbei im Studio bei den Aufnahmen, kreuzte auf und hatte die Idee, lass uns doch mal ein ganzes Lied machen und abwechselnd singen. Das haben sie tatsächlich bisher noch nie gemacht. Wie gesagt, im Background-Chor hört man übrigens auch noch Chrissy Hynde, die Sängerin der Pretenders. Das macht die Aufnahme noch ein bisschen wertvoller. Und ja, wir freuen uns sehr. Paul McCartney und Ringo Starr und das neue Album von Paule kommt ja auch bald raus. Ende Mai erscheint The Boys of Dungeon Lane. Auch das haben wir ja hier schon kurz mal angekündigt. Vor ein paar Wochen, Bernd, war das hier im Beatclub auf Bremen 1. Ja, und wie es der Zufall will oder eben auch nicht, die Rolling Stones kriegen auch wieder ihre Füße hoch und ein neues Album kommt im Juli, Foreign Tongues, haben wir auch schon erzählt. Und die neue Single spielen wir jetzt hier im Beatclub. Hier kommen die Rolling Stones, so wie wir sie kennen, riffgetrieben und energiegeladen in The Stars.

damals schon cool. Und immer noch finde ich die Single damals auch geholt, weil ich den Sound so großartig fand. Happy Birthday, Jonathan Richman, Egyptian Reggae. Gestern ist Jonathan 75 Jahre alt geworden, hat sich in den 70er Jahren einen Namen gemacht als Singer, Songwriter, hat diese Formation The Modern Lovers so als Proto-Punk-Band gegründet. Bis 1980 gab's die und hatten mit Egyptian Reggae ihrem großen Hit 1977 auch ein Instrumental-Klassiker. Und Jonathan Richman ist heute immer noch bei guter Gesundheit und musikalisch aktiv. Und noch ein Geburtstagskind in dieser ja an Geburtstagen reichen musikalischen Woche, Robert Fripp, den wollen wir nicht vergessen. Gestern ist er 80 Jahre jung geworden. Er bekam an Weihnachten 1957, da war er gerade mal 11 zarte Jahre jung, und seinen Eltern eine Gitarre geschenkt. Damit ging's los. Er hatte Jazzplatten gehört, fand Charlie Parker und Charles Mingus großartig, aber dann hat er sich mit der Gitarre und mit anderen Gitarren natürlich, die kamen, eigene Klangwelten dann erarbeitet und erobert mit David Bowie zusammen, mit Brian Eno, mit David Sylvian, natürlich auch mit der legendären Prog-Rock-Formation King Crimson, aber auch mit tollen Soloplatten. Und deswegen wollte ich gerne heute von seinem ersten Soloalbum Exposure aus dem Jahr 1979 einen Song spielen, der schon 2 Jahre vorher auf einem anderen Debütalbum erschienen war, nämlich auf dem von Peter Gabriel, der hat die Nummer geschrieben, Here Comes the Flood, und die beiden haben das Ding dann nochmal für Robert Fripps Solo-Debüt 1979 nochmal aufgenommen. Ganz minimalistisch, nur Piano und Gesang, aber sehr bedeutend und finde ich würdig an diesem Sonntag hier im Beat Club. Robert Fripp, Peter Gabriel und Here Comes the Flood.

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1: Mit Ozonka noch eine halbe Stunde lang. Und wenn Sie vielleicht genauso wie ich heute Morgen auf die Bremen 1 Seite geschaut haben und ungläubig den Kopf geschüttelt haben, dann lag es natürlich an der Schlagzeile vorne. 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Neben Van the Man ein bisschen mehr zu ihm gibt's dann am kommenden Sonntag hier im Beat Club mit Bernd Schieselmann. Und als Appetit hatten meinerseits jetzt schon mal eine wunderbare alte Nummer von Van Morrison.

Der kanadische Sänger und Songwriter Ian Thomas hat diese Nummer geschrieben, Anfang der 80er und auch als erster veröffentlicht. Das weiß aber so gut wie niemand. Ein Jahr später hat dann Santana diesen Song gecovert und zu einem Hit gemacht, Hold On, damals auf dem Album Shango. Und der großartige Leadsänger, den wir auch eben gehört haben, der diese Nummer getragen hat und geprägt hat, das war der schottische Sänger Alex Lidgett-Woods, der leider vor kurzem im Alter von 79 Jahren gestorben ist. 15 Jahre hat er insgesamt mit der Band Santana zusammengearbeitet und viele große Erfolge mit so einer tollen Stimme geprägt, aber auch beim Live Aid Konzert 1985 dabei, hat aber auch nach seiner Zeit bei Santana immer wieder mit verschiedenen tollen Künstlern aufgenommen. Carly Simon, Benny King, er war auch viele Jahre Sänger und Stimme der Average White Band, auch einer tollen schottischen Band. Und vor der Zeit mit Santana, da war er zumindest zeitweise auch auf Tourneen zusammen mit Brian Augers, Oblivion Express, unterwegs. Diese Band, die sich ja damals nach dem Weggang von Julie Driscoll neu aufgestellt hat, musikalisch rhythmischer wurde, grooviger, mehr in Richtung Jazz und Funk unterwegs war, und da passte Alex mit seiner Stimme natürlich ganz wunderbar rein. Das kann man immer noch nachhören auf tollen Live-Aufnahmen von Brian Augers Oblivion Express, und deswegen aus dieser Zeit ein Highlight jetzt in Gedenken an Alex Lidgett-Wood hier im Beat Club auf Bremen 1 mit Brian Auger, Bumpin' on Sunsets.

Vom allerersten Album von The Lovin' Spoonful 1965 war das Younger Girl, eine Nummer von John Sebastian. Keine Single damals, aber ein echter Geheimtipp und wiederentdeckt. Und auch für alle nochmal nachhörbar auf einer neuen 7-CD-Box mit 170 Titeln. Alle Aufnahmen von Lovin' Spoonful aus den 60er Jahren gemastert. Die ersten 4 Studioalben, viel Bonusmaterial natürlich. Und noch ein Song deswegen von Lovin' Spoonful, auch selten gespielt im Radio. Jetzt hier noch fast zum Schluss des Beatclubs heute. She is still a mystery. Hier sind nochmal The Lovin' Spoonful.

Und das bringt uns so langsam an das Ende der heutigen Beatclub-Sendung. Am kommenden Sonntag sitzt hier Bernd Schäselmann, freut sich schon auf Sie, 18 bis 20 Uhr. Ja, aber jetzt keine Panik, sondern ganz entspannt bitte weiterhören, nicht abschalten, denn gleich kommt hier das große Udo Lindenberg Special, natürlich heute an seinem 80. Geburtstag mit Edelfan Michel Brückner und Panikjacke, also Eierlikör schon mal bereitstellen. Viel Spaß dabei. Ich bin Lutz Hanka, schönen Abend noch.

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1: Ganz genau, mit einer besonderen Ausgabe heute am 17. Mai. Ich habe schon überlegt, ob ich eine Flasche Sekt aufmachen soll, denn wir haben so viele Geburtstagskinder heute. Wir könnten eine feiste Party hier feiern und eine ganz besondere Reunion wird es auch geben. Ab 6:30 hier bei uns. Mehr verrate ich noch nicht. Jetzt geht's erstmal los mit Dave Clark 5 und Glad All Over. Ich bin Lutz Hanke, freue mich, dass Sie da sind. Guten Abend.

Ja, klingt eigentlich eher gar nicht so wie ein Stück, sondern eher für eine Jam-Session, die man dann einfach mal mitgeschnitten hat. Und so ist auch diese Blende hinten raus ganz komisch dann gelungen, wo man dachte, auch ihr könnt eigentlich ruhig noch 10 Minuten weiterspielen. Ja, was ein bisschen jazzy anfing und man wusste vielleicht nicht so ganz genau, was ist es, wer ist es, dann war es relativ schnell klar, die Gitarre und die Stimme waren unverkennbar. Jimi Hendrix, Rainy Day Dream Away, eine Nummer vom Electric Ladyland Album, vor ja ziemlich genau 58 Jahren, Mitte Mai 68, da war Jimi Hendrix auf dem Miami Pop Festival. Und am zweiten Tag hat es da ganz schön geregnet, die ganze Zeit, und er konnte nicht auftreten und musste sich irgendwie die Zeit hinter der Bühne ein bisschen schön spielen und hat dann einfach ein bisschen rumgejammt, und so entstand dann die Idee für diese Nummer Rainy Day Dream Away. Und der Mann, der so lässig entspannt an der Orgel eben saß, das war Mike Finnegan, deswegen habe ich das Stück eigentlich auch gespielt. Mike Finnegan und seine B3 Hammond Orgel, legendär, hat mit Größen gespielt wie Joe Cocker, Etta James, Sam Moore, mit Dave Mason haben wir ihn auch gehört vor ein paar Wochen hier in der Sendung auch live, und Crosby, Stills und Nash und noch viele andere mehr hat er beglückt mit seinem Orgelspiel. Vor 5 Jahren ist er leider mit 76 Jahren an Leberkrebs gestorben, aber kurz vor seinem Tod hat er quasi noch die Songs abgeschlossen für ein Album, das er noch rausbringen wollte als letztes Werk, und das lag jetzt 5 Jahre quasi auf Eis, und der Produzent J.J. Blair hat die Songs ein bisschen aufpoliert, hat noch 2 neue Nummern mit reingenommen, und jetzt endlich ist dieses Tributalbum an Mike Finnegan also draußen, sehr zu empfehlen. Und eine Nummer, die auch quasi noch posthum entstanden ist, mit Smokey Robinson, der Motown-Legende, zusammen, hören wir jetzt nochmal Mike Finnegan an der Orgel und The Way You Do The Things You Do hier im Beat Club auf Bremen.

Fleetwood Mac waren das hier im Beat Club und Big Love vom Tango in the Night Album 1987, eine Showcase-Nummer für den Gitarristen Lindsey Buckingham, der auch für dieses lustvolle Grunzen, das waren was beide von ihm, damals gesorgt hatte. Eigentlich sollte die Nummer auf sein nächstes Solo-Album, aber dann ist die Band Fleetwood Mac, die ja nach dem Mirage-Album eigentlich auseinandergegangen war, dann doch wieder zusammengekommen und hat dann die Nummer nicht nur auf das Tango in the Night-Album raufgenommen, es war auch dann gleich die erste Single und auch ein Riesenerfolg. Dann hat vor der geplanten Tour, die kommen sollte, sich die Band dann doch mit Buckingham verkracht. Er ist dann raus und deswegen ist dann Big Love auch erstmals 10 Jahre später überhaupt auf einem Fleetwood Mac Konzert live gespielt worden. Tango in the Night 1987, ein spannendes Musikjahr. Es gibt ja keine Zufälle. Diese Nummer nämlich ist mir genauso vor ein paar Tagen untergekommen wie eine andere Nummer aus demselben Jahr 1987, die damals, als ich angefangen habe beim Radio, bei einem befreundeten niedersächsischen Privatsender, dessen Name mir gerade nicht einfällt. Da haben wir 1987 auch die Nummer gespielt, die wir gleich hören. Eine ganz andere Baustelle, aber auch ein spannendes Ding, das ich auch durch Zufall vor ein paar Tagen wiederentdeckt habe. The Sound, das war eine britische Post-Punk-Band zu Beginn der 80er, die dann aber im Laufe dieses Jahrzehnts immer ja poppiger, immer handsamer, sage ich mal, klang, aber sehr schön. Entstanden aus den Resten der Band The Outsiders, damals mit dem Sänger und Gitarristen Adrian Borland. Und Thunder Up, das war 1987 ihr letztes Studioalbum. Sehr schönes Album, kann ich sehr empfehlen. Über das belgische Indie-Pop-Label Played Against Sam damals veröffentlicht. Und dieses Stück hören wir jetzt daraus. Hier kommt The Sound und Hand of Love.

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1: Ja, ich habe es ja schon vorhin angedeutet, so eine Art Reunion, Geburtstagsparty in der nächsten halben Stunde mit drei ja, ganz besonderen musikalischen Legenden, die ja, sich irgendwann im Laufe ihres Lebens, ihrer Karriere auch mal getroffen und deren Lebenslinien sich verbunden haben. Einer ist aus dem Himmel zugeschaltet, die anderen beiden leben noch und wie, einer hat zwar ziemlich weiße Haare mittlerweile, aber meistens eine Sonnenbrille auf, weil er wohnt und lebt in Griechenland und da geht's ihm ziemlich gut und er macht da immer noch Musik. Eric Burdon, die Rock-Ikone, Sänger der Animals, 85 geworden diese Woche. Und mit ihm fangen wir an und einem Stück vom damals zweiten Animals-Album 1965 hieß das The Animals on Tour. Hier kommen die Animals und I'm Crying.

Dann kommt der Schwärzeste unter den weißen Bluesern, Eric Bana. Wir bringen einen Song, We Gotta Get Out of This Place. Den hat Eric vor ein paar Jahren groß rausgebracht. Verdammt!

Ja, sensationell. Eric Burdon und Udo Lindenberg. Eric 85 geworden Anfang der Woche und Udo natürlich heute 80. Geburtstag. Ist ja schon den ganzen Tag ein großes Thema, auch auf Bremen 1. Und womit? Mit Recht natürlich. Und Udo Lindenberg und Eric Burdon, das wissen die Fans, verbindet ja eine langjährige musikalische Freundschaft. Viele gemeinsame Live-Auftritte, besonders bei der Rockrevue 1979 und der Drönland-Symphonietour haben die beiden zusammen musiziert und gemeinsam auf der Bühne gestanden. Und das da eben war natürlich eine Live-Version von We Gotta Get Out of This Place. Wir müssen raus aus dem Dreck, verdammt, Udo und Eric. Ja, und Udo heute also am 80. natürlich auch ein Mann, den wir in dieser Sendung auch ehren wollen. Mit Hut und Sonnenbrille, mit Zigarre und Eierlikör, so kennen wir ihn, die Legende der Hamburger Ehrenbürger und ein Mann, der immer politische Haltung natürlich auch verkörpert hat und sich für Toleranz und Frieden einsetzt bis heute und ein echter Rocker ist, das muss man einfach ganz klar sagen und deswegen jetzt eine ganz besondere Liebeserklärung von Uli Kniep. Im

0: Dornfeld. Vor genau 80 Jahren also wurde Udo Lindenberg in Gronau, Westfalen, geboren. Im Radio hörte er Rock'n'Roll von Peter Kraus, Ted Herold und Konsorten.
1: Oh, oh, Motorbiene.
0: Und schon früh erfuhr er, dass es sich lohnen würde, Popstar zu werden.
2: Hatte ich gehört, auch von Kollegen und so, ne? Vom berühmten Benny Quick, ja? Oh, oh, Motorbiene. Geiler Beruf, geiler Beruf. Kohle ohne Ende natürlich, Konto brechend voll, passt nichts mehr drauf und so, ja.

0: Also verließ er die Provinz und ging nach Hamburg, wo er aber zunächst als Schlagzeuger in Klaus Doldingers Jazzband Passport auf sich aufmerksam machte. Den ersten Erfolg als Sänger erzielte Udo Lindenberg 1972.
1: Hoch im Norden, hinter den Deichen, bin ich geboren.
0: Danach war erstmal alles klar. Udo überlebte zwar noch Ups and Downs, wurde letztlich aber eine Institution, wie sein Biograf Benjamin von Stuckrad-Barre betont.
2: Udo kann auch nicht mehr sterben. Der hat sogar sich selbst überlebt, als er mit 50 Jahren mehrfach praktisch tot war. Künstlerisch, aber vor allem auch von den Leberwerten her.
3: Hinterm Horizont geht's weiter, ein neuer Tag.
0: Als der Sympathieträger der deutschen Pop- und Rockszene genießt Udo Lindenberg heute seinen Ruf als authentischer Musiker, Maler und Aktivist, betonte kürzlich auch Drag Queen Olivia Jones bei der Eröffnung der Udo-Versum-Ausstellung auf St. Pauli.
4: Wie passend, dass dein Geburtstag auch der internationale Tag gegen Homo- und Transphobie ist. Und was du für uns getan hast, für Minderheiten, dafür können wir dir wirklich nicht genug danken, mein lieber Panikhase.
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0: Und geht es nach Udo Lindenberg, ist auch mit 80 noch lange nicht Schluss.
5: Denn wir haben ja den Club der 100-Jährigen, wisst ihr, das ist im Jahr 2046. Dann gibt es ein großes Konzert in Hamburg. Seid ihr dabei? 246? Ja, ne? Okay, also ja.
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6: Ach ja, unser Panikkapitän, ne? Udo, heute wird er 80. Und natürlich spielen wir auch an Udos Song noch. Mein Lieblingssong von ihm, von meinem Lieblings-Udo- und Panikorchester-Album Bald pompös. Und eine Geschichte und Romanze aus einer Zeit, die junge Menschen höchstens noch in alten BRD-Filmen entdecken können. Ein Charles Bronson-Western, die Motorradgang, ein unglücklich verliebter Teenie und ein tragisches Ende zwischen leidenschaftlichen Gitarrensoli. Muss man hören und hören wir jetzt auf Remax.
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0: 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Und jetzt hört er die Stimme von Charles nochmal.
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0: Udo, keine Panik.
1: Alles klar auf der Andrea Doria.
2: Happy Birthday to you, Happy Birthday to you.
3: Happy Birthday, lieber Udo. Happy Birthday to you.
1: Bam, bam, bam, das waren die Leinespatzen.

Klaus Doldingers Passport und Scirocco 1971 vom ersten Passport-Album, damals die Brücke zwischen Krautrock, Jazz und Funk, ein für damalige Verhältnisse revolutionärer Sound, der auch Größen wie Miles Davis oder Dizzy Gillespie begeisterte, mit einem gewissen, und deswegen haben wir es natürlich auch gespielt, Udo Lindenberg am Schlagzeug, denn das war der erste Drummer in dieser neuen Band, die deutsche Jazz-Legende, unser Jazz-Kapellmeister Nummer 1 Klaus Doldinger damals anheuerte, mit dem er auch die legendäre Tatort-Melodie, die berühmtesten 32 Sekunden der deutschen Fernsehmelodie, Musikgeschichte zusammen einspielte, gemacht hat. Also die beiden verbindet auch eine ganze Menge und deswegen hören wir sie jetzt auch nochmal zusammen zum Schluss dieser ganz besonderen halben Geburtstagsstunde im Beatclub. Hier sind nochmal Klaus Doldinger und Udo Lindenberg aus späteren Tagen, aber der Titel ist natürlich Programm. Der Kreis ist heiß.

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1: So ist es, eine Institution im Radio seit einem Vierteljahrhundert senden wir jetzt schon wieder. Und wahrscheinlich sind die Bands, die am häufigsten bei uns gespielt wurden in dieser Zeit, die Beatles und die Stones, was ja auch Sinn macht, weil es die wahrscheinlich zwei größten Bands aller Zeiten waren und zumindest teilweise immer noch sind. Aber dass wir nochmal eine Sendung haben im Jahre 2026, wo wir parallel zwei neue Songs spielen können, jedenfalls noch von den verbliebenen Mitgliedern der Beatles und der Stones, das finde ich schon eine Sensation. Die sind fast zeitgleich erschienen. Also, da spielen wir alles in der kommenden halben Stunde. Jetzt erstmal Spencer Davis Group und Midnight Train. Ich bin Lutz Hanker, wünsche Ihnen weiterhin schönen Abend.

Ja, Wahnsinn, oder? Ich meine, 56 Jahre nach dem Ende der Fabulous Four aus Liverpool bietet es wieder ein wenig, wir haben es eben gehört, und die Herzen der Fans schlagen höher und wir können es kaum glauben und reiben uns die Augen, aber das waren sie tatsächlich zusammen, ich glaube auch zum ersten Mal gemeinsam, dass sie einen Song gemacht haben und beide auch zu hören waren auf einem Song, Paul McCartney und Ringo Starr und Home to Us. Und das ist natürlich eine Liebeserklärung an ihre Kindheit und an ihre Heimatstadt Liverpool, da, wo alles begann. Und ja, zu verdanken ist dieser Song ja einer Jam-Session für Ringos neues Album, das wir ja auch erst vor kurzem hier vorgestellt und sehr gelobt haben. Ringo Starr, Long Long Road, gerade erschienen. Und Paul McCartney kam auch vorbei im Studio bei den Aufnahmen, kreuzte auf und hatte die Idee, lass uns doch mal ein ganzes Lied machen und abwechselnd singen. Das haben sie tatsächlich bisher noch nie gemacht. Wie gesagt, im Background-Chor hört man übrigens auch noch Chrissy Hynde, die Sängerin der Pretenders. Das macht die Aufnahme noch ein bisschen wertvoller. Und ja, wir freuen uns sehr. Paul McCartney und Ringo Starr und das neue Album von Paul kommt ja auch bald raus. Ende Mai erscheint The Boys of Dungeon Lane. Auch das haben wir ja hier schon kurz mal angekündigt. Vor ein paar Wochen, Bernd, war das hier im Beatclub auf Bremen 1. Ja, und wie es der Zufall will oder eben auch nicht, die Rolling Stones kriegen auch wieder ihre Füße hoch und ein neues Album kommt im Juli. Foreign Tongues haben wir auch schon erzählt. Und die neue Single spielen wir jetzt hier im Beatclub. Hier kommen die Rolling Stones, so wie wir sie kennen, riffgetrieben und energiegeladen in The Stars.

damals schon cool. Und immer noch finde ich die Single damals auch geholt, weil ich den Sound so großartig fand. Happy Birthday, Jonathan Richman, Egyptian Reggae. Gestern ist Jonathan 75 Jahre alt geworden, hat sich in den 70er Jahren einen Namen gemacht als Singer, Songwriter, hat diese Formation The Modern Lovers so als Proto-Punk-Band gegründet. Bis 1980 gab es die und hatten mit Egyptian Reggae ihren großen Hit 1977 auch ein Instrumentalklassiker. Und Jonathan Richman ist heute immer noch bei guter Gesundheit und musikalisch aktiv. Und noch ein Geburtstagskind in dieser an Geburtstagen reichen musikalischen Woche, Robert Fripp, den wollen wir nicht vergessen. Gestern ist er 80 Jahre jung geworden. Er bekam an Weihnachten 1957, da war er gerade mal 11 zarte Jahre jung, und seinen Eltern eine Gitarre geschenkt. Damit ging's los. Er hatte Jazzplatten gehört, fand Charlie Parker und Charles Mingus großartig, aber dann hat er sich mit der Gitarre und mit anderen Gitarren natürlich, die kamen, eigene Klangwelten dann erarbeitet und erobert mit David Bowie zusammen, mit Brian Eno, mit David Sylvie, natürlich auch mit der legendären Prog-Rock-Formation King Crimson, aber auch mit tollen Soloplatten. Und deswegen wollte ich gerne heute von seinem ersten Soloalbum Exposure aus dem Jahr 1979 einen Song spielen, der schon zwei Jahre vorher auf einem anderen Debütalbum erschienen war, nämlich auf dem von Peter Gabriel, der hat die Nummer geschrieben, Here Comes the Flood. Und die beiden haben das Ding dann nochmal für Robert Fripps Solo-Debüt 1979 nochmal aufgenommen. Ganz minimalistisch, nur Piano und Gesang, aber sehr bedeutend und finde ich würdig an diesem Sonntag hier im Beat Club. Robert Fripp, Peter Gabriel und Here Comes the Flood.

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1: Mit Ozanker noch eine halbe Stunde lang. Und wenn Sie vielleicht genauso wie ich heute Morgen auf die Bremen 1 Seite geschaut haben und ungläubig den Kopf geschüttelt haben, dann lag es natürlich an der Schlagzeile vorne. 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Neben Van the Man ein bisschen mehr zu ihm gibt's dann am kommenden Sonntag hier im Beat Club mit Bernd Schieselmann. Und als Appetit hatten meinerseits jetzt schon mal eine wunderbare alte Nummer von Van Morrison.

Der kanadische Sänger und Songwriter Ian Thomas hat diese Nummer geschrieben, Anfang der 80er und auch als erster veröffentlicht. Das weiß aber so gut wie niemand. Ein Jahr später hat dann Santana diesen Song gecovert und zu einem Hit gemacht, Hold On, damals auf dem Album Shango. Und der großartige Leadsänger, den wir auch eben gehört haben, der diese Nummer getragen hat und geprägt hat, das war der schottische Sänger Alex Lidgett-Woods, der leider vor kurzem im Alter von 79 Jahren gestorben ist. 15 Jahre hat er insgesamt mit der Band Santana zusammengearbeitet und viele große Erfolge mit seiner tollen Stimme geprägt, aber auch beim Live Aid Konzert 1985 dabei, hat aber auch nach seiner Zeit bei Santana immer wieder mit verschiedenen tollen Künstlern aufgenommen. Carly Simon, Benny King, er war auch viele Jahre Sänger und Stimme der Average White Band, auch einer tollen schottischen Band. Und vor der Zeit mit Santana, da war er zumindest zeitweise auch auf Tourneen zusammen mit Brian Augers, Oblivion Express, unterwegs. Diese Band, die sich ja damals nach dem Weggang von Julie Driscoll neu aufgestellt hat, musikalisch rhythmischer wurde, grooviger, mehr in Richtung Jazz und Funk unterwegs war, und da passte Alex mit seiner Stimme natürlich ganz wunderbar rein. Das kann man immer noch nachhören auf tollen Live-Aufnahmen von Brian Augers Oblivion Express, und deswegen aus dieser Zeit ein Highlight jetzt in Gedenken an Alex Lidgett-Wood hier im Beat Club auf Bremen 1 mit Brian Auger, Bumpin' on Sunsets. Ja.

Vom allerersten Album von The Lovin' Spoonful 1965 war das Younger Girl, eine Nummer von John Sebastian. Keine Single damals, aber ein echter Geheimtipp und wiederentdeckt. Und auch für alle nochmal nachhörbar auf einer neuen 7-CD-Box mit 170 Titeln. Alle Aufnahmen von Lovin' Spoonful aus den 60er Jahren gemastert. Die ersten 4 Studioalben, viel Bonusmaterial natürlich. Und noch ein Song deswegen von Lovin' Spoonful, auch selten gespielt im Radio. Jetzt hier noch fast zum Schluss des Beat Clubs heute. She is still a mystery. Hier sind nochmal The Lovin' Spoonful.

Und das bringt uns so langsam an das Ende der heutigen Beatclub-Sendung. Am kommenden Sonntag sitzt hier Bernd Schäselmann, freut sich schon auf Sie, 18 bis 20 Uhr. Ja, aber jetzt keine Panik, sondern ganz entspannt bitte weiterhören, nicht abschalten, denn gleich kommt hier das große Udo Lindenberg Special, natürlich heute an seinem 80. Geburtstag mit Edelfan Michael Brückner und Panikjacke. Also Eierlikör schon mal bereitstellen. Viel Spaß dabei. Ich bin Lutz Hanka, schönen Abend noch.

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1: Ganz genau, mit einer besonderen Ausgabe heute am 17. Mai. Ich habe schon überlegt, ob ich eine Flasche Sekt aufmachen soll, denn wir haben so viele Geburtstagskinder heute. Wir könnten eine feiste Party hier feiern und eine ganz besondere Reunion wird es auch geben. Ab 6:30 hier bei uns. Mehr verrate ich noch nicht. Jetzt geht's erstmal los mit Dave Clark 5 und Glad All Over. Ich bin Lutz Hanker. Freue mich, dass Sie da sind. Guten Abend.

Ja, klingt eigentlich eher gar nicht so wie ein Stück, sondern eher für eine Jam-Session, die man dann einfach mal mitgeschnitten hat. Und so ist auch diese Blende hinten raus ganz komisch dann gelungen, wo man dachte, auch ihr könnt eigentlich gut noch 10 Minuten weiterspielen. Ja, was ein bisschen jazzy anfing und man wusste vielleicht nicht so ganz genau, was ist es, wer ist es, dann war es relativ schnell klar, die Gitarre und die Stimme waren unverkennbar. Jimi Hendrix, Rainy Day Dream Away, eine Nummer vom Electric Ladyland Album, vor ja ziemlich genau 58 Jahren, Mitte Mai 68, da war Jimi Hendrix auf dem Miami Pop Festival. Und am zweiten Tag hat es da ganz schön geregnet, die ganze Zeit, und er konnte nicht auftreten und musste sich irgendwie die Zeit hinter der Bühne ein bisschen schön spielen und hat dann einfach ein bisschen rumgejammt, und so entstand dann die Idee für diese Nummer Rainy Day Dream Away. Und der Mann, der so lässig entspannt an der Orgel eben saß, das war Mike Finnegan, deswegen habe ich das Stück eigentlich auch gespielt. Mike Finnegan und seine B3 Hammond Orgel, legendär, hat mit Größen gespielt wie Joe Cocker, Etta James, Sam Moore, mit Dave Mason haben wir ihn auch gehört vor ein paar Wochen hier in der Sendung auch live, und Crosby, Stills und Nash und noch viele andere mehr hat er beglückt mit seinem Orgelspiel. Vor 5 Jahren ist er leider mit 76 Jahren an Leberkrebs gestorben, aber kurz vor seinem Tod hat er quasi noch die Songs abgeschlossen für ein Album, das er noch rausbringen wollte als letztes Werk, und das lag jetzt 5 Jahre quasi auf Eis. Und der Produzent J.J. Blair hat die Songs ein bisschen aufpoliert, hat noch 2 neue Nummern mit reingenommen, und jetzt endlich ist dieses Tributalbum an Mike Finnegan also draußen, sehr zu empfehlen. Und eine Nummer, die auch quasi noch posthum entstanden ist, mit Smokey Robinson, der Motown-Legende, zusammen, hören wir jetzt nochmal Mike Finnegan an der Orgel und The Way You Do The Things You Do hier im Beat Club auf 1.

Fleetwood Mac waren das hier im Beat Club und Big Love vom Tango in the Night Album 1987, eine Showcase-Nummer für den Gitarristen Lindsey Buckingham, der auch für dieses lustvolle Grunzen, das waren was beide von ihm, damals gesorgt hatte. Eigentlich sollte die Nummer auf sein nächstes Solo-Album, aber dann ist die Band Fleetwood Mac, die ja nach dem Mirage-Album eigentlich auseinandergegangen war, dann doch wieder zusammengekommen und hat dann die Nummer nicht nur auf das Tango in the Night-Album raufgenommen, es war auch dann gleich die erste Single und auch ein Riesenerfolg. Dann hat vor der geplanten Tour, die kommen sollte, sich die Band dann doch mit Buckingham verkracht. Er ist dann raus und deswegen ist dann Big Love auch erstmals 10 Jahre später überhaupt auf einem Fleetwood Mac Konzert live gespielt worden. Tango in the Night 1987, ein spannendes Musikjahr. Es gibt ja keine Zufälle. Diese Nummer nämlich ist mir genauso vor ein paar Tagen untergekommen wie eine andere Nummer aus demselben Jahr 1987, die damals, als ich angefangen habe beim Radio, bei einem befreundeten niedersächsischen Privatsender, dessen Name mir gerade nicht einfällt. Da haben wir 1987 auch die Nummer gespielt, die wir gleich hören. Eine ganz andere Baustelle, aber auch ein spannendes Ding, das ich auch durch Zufall vor ein paar Tagen wiederentdeckt habe. The Sound, das war eine britische Post-Punk-Band zu Beginn der 80er, die dann aber im Laufe dieses Jahrzehnts immer ja poppiger, immer handsamer, sage ich mal, klang, aber sehr schön. Entstanden aus den Resten der Band The Outsiders, damals mit dem Sänger und Gitarristen Adrian Borland. Und Thunder Up, das war 1987 ihr letztes Studioalbum. Sehr schönes Album, kann ich sehr empfehlen. Über das belgische Indie-Pop-Label Played Against Sam damals veröffentlicht. Und dieses Stück hören wir jetzt daraus. Hier kommt The Sound und Hand of Love.

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1: Ja, ich habe es ja schon vorhin angedeutet, so eine Art Reunion, Geburtstagsparty in der nächsten halben Stunde mit drei ja, ganz besonderen musikalischen Legenden, die ja sich irgendwann im Laufe ihres Lebens, ihrer Karriere auch mal getroffen und deren Lebenslinien sich verbunden haben. Einer ist aus dem Himmel zugeschaltet, die anderen beiden leben noch und wie einer hat zwar ziemlich weiße Haare mittlerweile, aber meistens eine Sonnenbrille auf, weil er wohnt und lebt in Griechenland und da geht's ihm ziemlich gut und er macht da immer noch Musik. Eric Burdon, die Rock-Ikone, Sänger der Animals, 85 geworden diese Woche. Und mit ihm fangen wir an und einem Stück vom damals zweiten Animals-Album 1965 hieß das The Animals on Tour. Hier kommen die Animals und I'm Crying.

dann kommt der Schwärzeste unter den weißen Bluesern, Eric Burnham. Wir bringen einen Song, We Gotta Get Out of This Place. Den hat Eric vor ein paar Jahren groß rausgebracht. Verdammt!

Ja, sensationell. Eric Burdon und Udo Lindenberg. Eric 85 geworden Anfang der Woche und Udo natürlich heute 80. Geburtstag. Ist ja schon den ganzen Tag ein großes Thema, auch auf Bremen 1. Und womit? Mit Recht natürlich. Und Udo Lindenberg und Eric Burdon, das wissen die Fans, verbindet ja eine langjährige musikalische Freundschaft. Viele gemeinsame Live-Auftritte, besonders bei der Rockrevue 1979 und der Drönland-Symphonietour haben die beiden zusammen musiziert und gemeinsam auf der Bühne gestanden. Und das da eben war natürlich eine Live-Version von We Gotta Get Out of This Place. Wir müssen raus aus dem Dreck, verdammt, Udo und Eric. Ja, und Udo heute also am 80. natürlich auch ein Mann, den wir in dieser Sendung auch ehren wollen. Mit Hut und Sonnenbrille, mit Zigarre und Eierlikör, so kennen wir ihn, die Legende der Hamburger Ehrenbürger und ein Mann, der immer politische Haltung natürlich auch verkörpert hat und sich für Toleranz und Frieden einsetzt bis heute und ein echter Rocker ist, das muss man einfach ganz klar sagen und deswegen jetzt eine ganz besondere Liebeserklärung von Uli Kniep.

0: Dornfeld.
1: Vor genau 80 Jahren also wurde Udo Lindenberg in Gronau, Westfalen, geboren. Im Radio hörte er Rock'n'Roll von Peter Kraus, Ted Herold und Konsorten.
2: Oh, oh, Motorbiene.
1: Und schon früh erfuhr er, dass es sich lohnen würde, Popstar zu werden.
3: Hatte ich gehört, auch von Kollegen und so, ne? Und mit Benny Quick, ja? Oh, oh, Motorbiene. Geiler Beruf, geiler Beruf. Kohle ohne Ende natürlich, Konto brechend voll, passt nichts mehr drauf und so, ja.

0: Also verließ er die Provinz und ging nach Hamburg, wo er aber zunächst als Schlagzeuger in Klaus Doldingers Jazzband Passport auf sich aufmerksam machte. Den ersten Erfolg als Sänger erzielte Udo Lindenberg 1972.
1: Hoch im Norden, hinter den Deichen, bin ich geboren.
0: Danach war erstmal alles klar. Udo überlebte zwar noch Ups and Downs, wurde letztlich aber eine Institution, wie sein Biograf Benjamin von Stuckrad-Barre betont.
2: Udo kann auch nicht mehr sterben. Der hat sogar sich selbst überlebt, als er mit 50 Jahren mehrfach praktisch tot war. Künstlerisch, aber vor allem auch von den Leberwerten her.
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0: Als der Sympathieträger der deutschen Pop- und Rockszene genießt Udo Lindenberg heute seinen Ruf als authentischer Musiker, Maler und Aktivist, betonte kürzlich auch Drag Queen Olivia Jones bei der Eröffnung der Udo-Versum-Ausstellung auf St. Pauli.
4: Wie passend, dass dein Geburtstag auch der internationale Tag gegen Homo- und Transphobie ist. Und was du für uns getan hast, für Minderheiten, dafür können wir dir wirklich nicht genug danken, mein lieber Panikhase.
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0: Und geht es nach Udo Lindenberg, ist auch mit 80 noch lange nicht Schluss.
5: Denn wir haben ja den Club der 100-Jährigen, wisst ihr, das ist im Jahr 2046. Dann gibt es ein großes Konzert in Hamburg. Seid ihr dabei? 246? Ja, ne? Okay, alles klar.
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6: Ach ja, unser Panikkapitän, ne? Udo, heute wird er 80. Und natürlich spielen wir auch an Udos Song noch. Mein Lieblingssong von ihm, von meinem Lieblings-Udo- und Panikorchester-Album Bald pompös. Und eine Geschichte und Romanze aus einer Zeit, die junge Menschen höchstens noch in alten BRD-Filmen entdecken können. Ein Charles Bronson-Western, die Motorradgang, ein unglücklich verliebter Teenie und ein tragisches Ende zwischen leidenschaftlichen Gitarrensoli. Muss man hören und hören wir jetzt auf Remmels.
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Klaus Doldingers Passport und Scirocco 1971 vom ersten Passport-Album, damals die Brücke zwischen Krautrock, Jazz und Funk, ein für damalige Verhältnisse revolutionärer Sound, der auch Größen wie Miles Davis oder Dizzy Gillespie begeisterte, mit einem gewissen, und deswegen haben wir es natürlich auch gespielt, Udo Lindenberg am Schlagzeug, denn das war der erste Drummer in dieser neuen Band, die deutsche Jazz-Legende, unser Jazz-Kapellmeister Nummer 1 Klaus Doldinger damals anheuerte, mit dem er auch die legendäre Tatort-Melodie, die berühmtesten 32 Sekunden der deutschen Fernsehmelodie, Musikgeschichte zusammen einspielte, gemacht hat. Also die beiden verbindet auch eine ganze Menge und deswegen hören wir sie jetzt auch nochmal zusammen zum Schluss dieser ganz besonderen halben Geburtstagsstunde im Beat Club. Hier sind nochmal Klaus Doldinger und Udo Lindenberg aus späteren Tagen, aber der Titel ist natürlich Programm. Der Kreis ist heiß.

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1: So ist es, eine Institution im Radio seit einem Vierteljahrhundert senden wir jetzt schon wieder. Und wahrscheinlich sind die Bands, die am häufigsten bei uns gespielt wurden in dieser Zeit, die Beatles und die Stones, was ja auch Sinn macht, weil es die wahrscheinlich zwei größten Bands aller Zeiten waren und zumindest teilweise immer noch sind. Aber dass wir nochmal eine Sendung haben im Jahre 2026, wo wir parallel zwei neue Songs spielen können, jedenfalls noch von den verbliebenen Mitgliedern der Beatles und der Stones. Das finde ich schon eine Sensation. Die sind fast zeitgleich erschienen. Also, da spielen wir alles in der kommenden halben Stunde. Jetzt erstmal Spencer Davis Group und Midnight Train. Ich bin Lutz Hanka, wünsche Ihnen weiterhin schönen Abend.

Ja, Wahnsinn, oder? Ich meine, 56 Jahre nach dem Ende der Fabulous Four aus Liverpool bietet es wieder ein wenig, wir haben es eben gehört, und die Herzen der Fans schlagen höher und wir können es kaum glauben und reiben uns die Augen, aber das waren sie tatsächlich zusammen, ich glaube auch zum ersten Mal gemeinsam, dass sie einen Song gemacht haben und beide auch zu hören waren auf einem Song, Paul McCartney und Ringo Starr und Home to Us. Und das ist natürlich eine Liebeserklärung an ihre Kindheit und an ihre Heimatstadt Liverpool, da, wo alles begann. Und ja, zu verdanken ist dieser Song ja einer Jam-Session für Ringos neues Album, das wir ja auch erst vor kurzem hier vorgestellt und sehr gelobt haben, Ringo Starr, Long, Long Road, gerade erschienen. Und Paul McCartney kam auch vorbei im Studio bei den Aufnahmen, kreuzte auf und hatte die Idee, lass uns doch mal ein ganzes Lied machen und abwechselnd singen. Das haben sie tatsächlich bisher noch nie gemacht. Wie gesagt, im Background-Chor hört man übrigens auch noch Chrissy Hynde, die Sängerin der Pretenders. Das macht die Aufnahme noch ein bisschen wertvoller. Und ja, wir freuen uns sehr. Paul McCartney und Ringo Starr und das neue Album von Paul kommt ja auch bald raus. Ende Mai erscheint The Boys of Dungeon Lane. Auch das haben wir ja hier schon kurz mal angekündigt. Vor ein paar Wochen, Bernd, war das hier im Beatclub auf Bremen 1. Ja, und wie es der Zufall will oder eben auch nicht, die Rolling Stones kriegen auch wieder ihre Füße hoch und ein neues Album kommt im Juli, Foreign Tongues, haben wir auch schon erzählt. Und die neue Single spielen wir jetzt hier im Beatclub. Hier kommen die Rolling Stones, so wie wir sie kennen, riffgetrieben und energiegeladen in The Stars.

damals schon cool. Und immer noch finde ich die Single damals auch geholt, weil ich den Sound so großartig fand. Happy Birthday, Jonathan Richman, Egyptian Reggae. Gestern ist Jonathan 75 Jahre alt geworden, hat sich in den 70er Jahren einen Namen gemacht als Singer, Songwriter, hat diese Formation The Modern Lovers so als Proto-Punk-Band gegründet. Bis 1980 gab es die und hatten mit Egyptian Reggae ihren großen Hit 1977 auch ein Instrumental-Klassiker. Und Jonathan Richman ist heute immer noch bei guter Gesundheit und musikalisch aktiv. Und noch ein Geburtstagskind in dieser ja an Geburtstagen reichen musikalischen Woche, Robert Fripp, den wollen wir nicht vergessen. Gestern ist er 80 Jahre jung geworden. Er bekam an Weihnachten 1957, da war er gerade mal 11 zarte Jahre jung, und seinen Eltern eine Gitarre geschenkt. Damit ging's los. Er hatte Jazzplatten gehört, fand Charlie Parker und Charles Mingus großartig, aber dann hat er sich mit der Gitarre und mit anderen Gitarren natürlich, die kamen, eigene Klangwelten dann erarbeitet und erobert. Mit David Bowie zusammen, mit Brian Eno, mit David Sylvian, natürlich auch mit der legendären Prog-Rock-Formation King Crimson, aber auch mit tollen Soloplatten. Und deswegen wollte ich gerne heute von seinem ersten Soloalbum Exposure aus dem Jahr 1979 einen Song spielen, der schon zwei Jahre vorher auf einem anderen Debütalbum erschienen war, nämlich auf dem von Peter Gabriel. Der hat die Nummer geschrieben, Here Comes the Flood, und die beiden haben das Ding dann nochmal für Robert Fripps Solo-Debüt 1979 nochmal aufgenommen. Ganz minimalistisch, nur Piano und Gesang, aber sehr bedeutend und finde ich würdig an diesem Sonntag hier im Beat Club. Robert Fripp, Peter Gabriel und Here Comes the Flood.

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1: Mit Ozonka noch eine halbe Stunde lang. Und wenn Sie vielleicht genauso wie ich heute Morgen auf die Bremen 1 Seite geschaut haben und ungläubig den Kopf geschüttelt haben, dann lag es natürlich an der Schlagzeile vorne. 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Neben Van the Man ein bisschen mehr zu ihm gibt's dann am kommenden Sonntag hier im Beat Club mit Bernd Schieselmann. Und als Appetit hatten meinerseits jetzt schon mal eine wunderbare alte Nummer von Van Morrison.

Der kanadische Sänger und Songwriter Ian Thomas hat diese Nummer geschrieben, Anfang der 80er und auch als erster veröffentlicht. Das weiß aber so gut wie niemand. Ein Jahr später hat dann Santana diesen Song gecovert und zu einem Hit gemacht, Hold On, damals auf dem Album Shango. Und der großartige Leadsänger, den wir auch eben gehört haben, der diese Nummer getragen hat und geprägt hat, das war der schottische Sänger Alex Lidgett-Woods, der leider vor kurzem im Alter von 79 Jahren gestorben ist. 15 Jahre hat er insgesamt mit der Band Santana zusammengearbeitet und viele große Erfolge mit seiner tollen Stimme geprägt, aber auch beim Live Aid Konzert 1985 dabei, hat aber auch nach seiner Zeit bei Santana immer wieder mit verschiedenen tollen Künstlern aufgenommen. Carly Simon, Benny King, er war auch viele Jahre Sänger und Stimme der Average White Band, auch einer tollen schottischen Band. Und vor der Zeit mit Santana, da war er zumindest zeitweise auch auf Tourneen zusammen mit Brian Augers, Oblivion Express, unterwegs. Diese Band, die sich ja damals nach dem Weggang von Julie Driscoll neu aufgestellt hat, musikalisch rhythmischer wurde, grooviger, mehr in Richtung Jazz und Funk unterwegs war, und da passte Alex mit seiner Stimme natürlich ganz wunderbar rein. Das kann man immer noch nachhören auf tollen Live-Aufnahmen von Brian Augers Oblivion Express, und deswegen aus dieser Zeit ein Highlight jetzt in Gedenken an Alex Lidgett-Woods hier im Beat Club auf Bremen 1 mit Brian Auger, Bumpin' on Sunsets. Mhm.

Vom allerersten Album von The Lovin' Spoonful 1965 war das Younger Girl, eine Nummer von John Sebastian. Keine Single damals, aber ein echter Geheimtipp und wiederentdeckt. Und auch für alle nochmal nachhörbar auf einer neuen 7-CD-Box mit 170 Titeln. Alle Aufnahmen von Lovin' Spoonful aus den 60er Jahren gemastert. Die ersten 4 Studioalben, viel Bonusmaterial natürlich. Und noch ein Song deswegen von Lovin' Spoonful, auch selten gespielt im Radio. Jetzt hier noch fast zum Schluss des Beat Clubs heute. She is still a mystery. Hier sind nochmal The Lovin' Spoonful.

Und das bringt uns so langsam an das Ende der heutigen Beatclub-Sendung. Am kommenden Sonntag sitzt hier Bernd Schäselmann, freut sich schon auf Sie, 18 bis 20 Uhr. Ja, aber jetzt keine Panik, sondern ganz entspannt bitte weiterhören, nicht abschalten, denn gleich kommt hier das große Udo Lindenberg-Special, natürlich heute an seinem 80. Geburtstag mit Edelfan Michel Brückner und Panikjacke, also Eierlikör schon mal bereitstellen. Viel Spaß dabei. Ich bin Lutz Hanka, schönen Abend noch.

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1: Ganz genau, mit einer besonderen Ausgabe heute am 17. Mai. Ich habe schon überlegt, ob ich eine Flasche Sekt aufmachen soll, denn wir haben so viele Geburtstagskinder heute. Wir könnten eine feiste Party hier feiern und eine ganz besondere Reunion wird es auch geben. Ab 6:30 hier bei uns, mehr verrate ich noch nicht. Jetzt geht's erstmal los mit Dave Clark 5 und Glad All Over. Ich bin Lutz Hanker, freue mich, dass Sie da sind. Guten Abend.

Ja, klingt eigentlich eher gar nicht so wie ein Stück, sondern eher für eine Jam-Session, die man dann einfach mal mitgeschnitten hat. Und so ist auch diese Blende hinten raus ganz komisch dann gelungen, wo man dachte, auch ihr könnt eigentlich gut noch 10 Minuten weiterspielen. Ja, was ein bisschen jazzy anfing und man wusste vielleicht nicht so ganz genau, was ist es, wer ist es, dann war es relativ schnell klar, die Gitarre und die Stimme waren unverkennbar. Jimi Hendrix, Rainy Day Dream Away, eine Nummer vom Electric Ladyland Album, vor ja ziemlich genau 58 Jahren, Mitte Mai 68, da war Jimi Hendrix auf dem Miami Pop Festival. Und am zweiten Tag hat es da ganz schön geregnet, die ganze Zeit, und er konnte nicht auftreten und musste sich irgendwie die Zeit hinter der Bühne ein bisschen schön spielen und hat dann einfach ein bisschen rumgejammt, und so entstand dann die Idee für diese Nummer Rainy Day Dream Away. Und der Mann, der so lässig entspannt an der Orgel eben saß, das war Mike Finnegan, deswegen habe ich das Stück eigentlich auch gespielt. Mike Finnegan und seine B3 Hammond Orgel, legendär, hat mit Größen gespielt wie Joe Cocker, Etta James, Sam Moore, mit Dave Mason haben wir ihn auch gehört vor ein paar Wochen hier in der Sendung auch live, und Crosby, Stills und Nash und noch viele andere mehr hat er beglückt mit seinem Orgelspiel. Vor 5 Jahren ist er leider mit 76 Jahren an Leberkrebs gestorben, aber kurz vor seinem Tod hat er quasi noch die Songs abgeschlossen für ein Album, das er noch rausbringen wollte als letztes Werk, und das lag jetzt 5 Jahre quasi auf Eis, und der Produzent J.J. Blair hat die Songs ein bisschen aufpoliert, hat noch 2 neue Nummern mit reingenommen, und jetzt endlich ist dieses Tributalbum an Mike Finnegan also draußen, sehr zu empfehlen. Und eine Nummer, die auch quasi noch posthum entstanden ist, mit Smokey Robinson, der Motown-Legende, zusammen, hören wir jetzt nochmal Mike Finnegan an der Orgel und The Way You Do The Things You Do hier im Beat Club auf Bremen.

Fleetwood Mac waren das hier im Beat Club und Big Love vom Tango in the Night Album 1987, eine Showcase-Nummer für den Gitarristen Lindsey Buckingham, der auch für dieses lustvolle Grunzen, das waren aber beide von ihm, damals gesorgt hatte. Eigentlich sollte die Nummer auf sein nächstes Soloalbum, aber dann ist die Band Fleetwood Mac, die ja nach dem Mirage-Album eigentlich auseinandergegangen war, dann doch wieder zusammengekommen und hat dann die Nummer nicht nur auf das Tango in the Night-Album raufgenommen, es war auch dann gleich die erste Single und auch ein Riesenerfolg. Dann hat vor der geplanten Tour, die kommen sollte, sich die Band dann doch mit Buckingham verkracht. Er ist dann raus und deswegen ist dann Big Love auch erstmals 10 Jahre später überhaupt auf einem Fleetwood Mac Konzert live gespielt worden. Tango in the Night 1987, ein spannendes Musikjahr. Es gibt ja keine Zufälle. Diese Nummer nämlich ist mir genauso vor ein paar Tagen untergekommen wie eine andere Nummer aus demselben Jahr 1987, die damals, als ich angefangen habe beim Radio, bei einem befreundeten niedersächsischen Privatsender, dessen Name mir gerade nicht einfällt. Da haben wir 1987 auch die Nummer gespielt, die wir gleich hören. Eine ganz andere Baustelle, aber auch ein spannendes Ding, das ich auch durch Zufall vor ein paar Tagen wiederentdeckt habe. The Sound, das war eine britische Post-Punk-Band zu Beginn der 80er, die dann aber im Laufe dieses Jahrzehnts immer ja poppinger, immer handsamer, sage ich mal, klang, aber sehr schön. Entstanden aus den Resten der Band The Outsiders, damals mit dem Sänger und Gitarristen Adrian Borland. Und Thunder Up, das war 1987 ihr letztes Studioalbum. Sehr schönes Album, kann ich sehr empfehlen. Über das belgische Indie-Pop-Label Played Against Sam damals veröffentlicht. Und dieses Stück hören wir jetzt daraus. Hier kommt The Sound und Hand of Love.

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1: Ja, ich habe es ja schon vorhin angedeutet, so eine Art Reunion, Geburtstagsparty in der nächsten halben Stunde mit drei ganz besonderen musikalischen Legenden, die sich irgendwann im Laufe ihres Lebens, ihrer Karriere auch mal getroffen und deren Lebenslinien sich verbunden haben. Einer ist aus dem Himmel zugeschaltet, die anderen beiden leben noch und wie einer hat zwar ziemlich weiße Haare mittlerweile, aber meistens eine Sonnenbrille auf, weil er wohnt und lebt in Griechenland und da geht's ihm ziemlich gut und er macht da immer noch Musik. Eric Burdon, die Rock-Ikone, Sänger der Animals, 85 geworden diese Woche. Und mit ihm fangen wir an und einem Stück vom damals zweiten Animals-Album 1965 hieß das The Animals on Tour. Hier kommen die Animals und I'm Crying.

kommt der schwärzeste unter den weißen Bluesländern, Eric Burdon. Wir bringen einen Song, We Gotta Get Out of This Place. Den hat Eric vor ein paar Jahren groß rausgebracht. Verdammt, wir müssen raus aus dem Dreck.

Ja, sensationell. Eric Burdon und Udo Lindenberg. Eric 85 geworden Anfang der Woche und Udo natürlich heute 80. Geburtstag. Ist ja schon den ganzen Tag ein großes Thema, auch auf Bremen 1. Und womit? Mit Recht natürlich. Und Udo Lindenberg und Eric Burdon, das wissen die Fans, verbindet ja eine langjährige musikalische Freundschaft. Viele gemeinsame Live-Auftritte, besonders bei der Rockrevue 1979 und der Drönland-Symphonietour haben die beiden zusammen musiziert und gemeinsam auf der Bühne gestanden. Und das da eben war natürlich eine Live-Version von We Gotta Get Out of This Place. Wir müssen raus aus dem Dreck, verdammt, Udo und Eric. Ja, und Udo heute also am 80. natürlich auch ein Mann, den wir in dieser Sendung auch ehren wollen. Mit Hut und Sonnenbrille, mit Zigarre und Eierlikör, so kennen wir ihn, die Legende der Hamburger Ehrenbürger und ein Mann, der immer politische Haltung natürlich auch verkörpert hat und sich für Toleranz und Frieden einsetzt bis heute und ein echter Rocker ist, das muss man einfach ganz klar sagen und deswegen jetzt eine ganz besondere Liebeserklärung von Uli Kniep.

0: Kornfeld.
1: Vor genau 80 Jahren also wurde Udo Lindenberg in Gronau, Westfalen, geboren. Im Radio hörte er Rock'n'Roll von Peter Kraus, Ted Herold und Konsorten.
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1: Und schon früh erfuhr er, dass es sich lohnen würde, Popstar zu werden.
3: Hatte ich gehört, auch von Kollegen und so, ne? Und Benny Quick, ja? Oh, oh, Motorbiene. Geiler Beruf, geiler Beruf. Kohle ohne Ende natürlich, Konto brechend voll, passt nichts mehr drauf und so, ja.

0: Also verließ er die Provinz und ging nach Hamburg, wo er aber zunächst als Schlagzeuger in Klaus Doldingers Jazzband Passport auf sich aufmerksam machte. Den ersten Erfolg als Sänger erzielte Udo Lindenberg 1972.
1: Hoch im Norden, hinter den Deichen, bin ich geboren.
0: Danach war erstmal alles klar. Udo überlebte zwar noch Ups and Downs, wurde letztlich aber eine Institution, wie sein Biograf Benjamin von Stuckrad-Barre betont.
2: Udo kann auch nicht mehr sterben. Der hat sogar sich selbst überlebt, als er mit 50 Jahren mehrfach praktisch tot war. Künstlerisch, aber vor allem auch von den Leberwerten her.
3: Hinterm Horizont geht's weiter. Ein neuer Tag.
0: Als der Sympathieträger der deutschen Pop- und Rockszene genießt Udo Lindenberg heute seinen Ruf als authentischer Musiker, Maler und Aktivist, betonte kürzlich auch Drag Queen Olivia Jones bei der Eröffnung der Udo-Versum-Ausstellung auf St. Pauli.
4: Wie passend, dass dein Geburtstag auch der internationale Tag gegen Homo- und Transphobie ist. Und was du für uns getan hast, für Minderheiten, dafür können wir dir wirklich nicht genug danken, mein lieber Panikhase.
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0: Und geht es nach Udo Lindenberg, ist auch mit 80 noch lange nicht Schluss.
5: Denn wir haben ja den Club der 100-Jährigen, wisst ihr, das ist im Jahr 2046. Dann gibt es ein großes Konzert in Hamburg. Seid ihr dabei? 246? Ja, ne? Okay, alles klar.
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6: Ach ja, unser Panikkapitän, ne? Udo, heute wird er 80. Und natürlich spielen wir auch an Udos Song noch. Mein Lieblingssong von ihm, von meinem Lieblings-Udo- und Panikorchester-Album Bald pompös. Und eine Geschichte und Romanze aus einer Zeit, die junge Menschen höchstens noch in alten BRD-Filmen entdecken können. Ein Charles Bronson-Western, die Motorradgang, ein unglücklich verliebter Teenie und ein tragisches Ende zwischen leidenschaftlichen Gitarrensoli. Muss man hören und hören wir jetzt auch Primaz.
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Klaus Doldingers Passport und Scirocco 1971 vom ersten Passport-Album, damals die Brücke zwischen Krautrock, Jazz und Funk, ein für damalige Verhältnisse revolutionärer Sound, der auch Größen wie Miles Davis oder Dizzy Gillespie begeisterte, mit einem gewissen, und deswegen haben wir es natürlich auch gespielt, Udo Lindenberg am Schlagzeug, denn das war der erste Drummer in dieser neuen Band, die deutsche Jazz-Legende, unser Jazz-Kapellmeister Nummer 1 Klaus Doldinger damals anheuerte, mit dem er auch die legendäre Tatort-Melodie, die berühmtesten 32 Sekunden der deutschen Fernsehmelodie, Musikgeschichte zusammen einspielte, gemacht hat. Also die beiden verbindet auch eine ganze Menge und deswegen hören wir sie jetzt auch nochmal zusammen zum Schluss dieser ganz besonderen halben Geburtstagsstunde im Beatclub. Hier sind nochmal Klaus Doldinger und Udo Lindenberg aus späteren Tagen, aber der Titel ist natürlich Programm. Der Kreis ist heiß.

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1: So ist es, eine Institution im Radio seit einem Vierteljahrhundert senden wir jetzt schon wieder. Und wahrscheinlich sind die Bands, die am häufigsten bei uns gespielt wurden in dieser Zeit, die Beatles und die Stones, was ja auch Sinn macht, weil es die wahrscheinlich zwei größten Bands aller Zeiten waren und zumindest teilweise ja immer noch sind. Aber dass wir nochmal eine Sendung haben im Jahre 2026, wo wir parallel zwei neue Songs spielen können, jedenfalls noch von den verbliebenen Mitgliedern der Beatles und der Stones. Das finde ich schon eine Sensation. Die sind fast zeitgleich erschienen. Also, da spielen wir alles in der kommenden halben Stunde. Jetzt erstmal Spencer Davis Group und Midnight Train. Ich bin Lutz Hanker, wünsche Ihnen weiterhin schönen Abend.

Ja, Wahnsinn, oder? Ich meine, 56 Jahre nach dem Ende der Fabulous Four aus Liverpool bietet es wieder ein wenig, wir haben es eben gehört, und die Herzen der Fans schlagen höher und wir können es kaum glauben und reiben uns die Augen, aber das waren sie tatsächlich zusammen, ich glaube auch zum ersten Mal gemeinsam, dass sie einen Song gemacht haben und beide auch zu hören waren auf einem Song, Paul McCartney und Ringo Starr und Home to Us. Und das ist natürlich eine Liebeserklärung an ihre Kindheit und an ihre Heimatstadt Liverpool, da, wo alles begann. Und ja, zu verdanken ist dieser Song ja einer Jam-Session für Ringos neues Album, das wir ja auch erst vor kurzem hier vorgestellt und sehr gelobt haben, Ringo Starr, Long Long Road, gerade erschienen. Und Paul McCartney kam auch vorbei im Studio bei den Aufnahmen, kreuzte auf und hatte die Idee, lass uns doch mal ein ganzes Lied machen und abwechselnd singen. Das haben sie tatsächlich bisher noch nie gemacht. Wie gesagt, im Background-Chor hört man übrigens auch noch Chrissy Hynde, die Sängerin der Pretenders. Das macht die Aufnahme noch ein bisschen wertvoller. Und ja, wir freuen uns sehr. Paul McCartney und Ringo Starr und das neue Album von Paul kommt ja auch bald raus. Ende Mai erscheint The Boys of Dungeon Lane. Auch das haben wir ja hier schon kurz mal angekündigt. Vor ein paar Wochen, Bernd, war das hier im Beatclub auf Bremen 1. Ja, und wie es der Zufall will oder eben auch nicht, die Rolling Stones kriegen auch wieder ihre Füße hoch und ein neues Album kommt im Juli. Foreign Tongues haben wir auch schon erzählt. Und die neue Single spielen wir jetzt hier im Beatclub. Hier kommen die Rolling Stones, so wie wir sie kennen, riffgetrieben und energiegeladen in The Stars.

damals schon cool. Und immer noch finde ich die Single damals auch geholt, weil ich den Sound so großartig fand. Happy Birthday, Jonathan Richman, Egyptian Reggae. Gestern ist Jonathan 75 Jahre alt geworden, hat sich in den 70er Jahren einen Namen gemacht als Singer, Songwriter, hat diese Formation The Modern Lovers so als Proto-Punk-Band gegründet. Bis 1980 gab's die und hatten mit Egyptian Reggae ihrem großen Hit 1977 auch ein Instrumental-Klassiker. Und Jonathan Richman ist heute immer noch bei guter Gesundheit und musikalisch aktiv. Und noch ein Geburtstagskind in dieser ja an Geburtstagen reichen musikalischen Woche, Robert Fripp, den wollen wir nicht vergessen. Gestern ist er 80 Jahre jung geworden. Er bekam an Weihnachten 1957, da war er gerade mal 11 zarte Jahre jung, und seinen Eltern eine Gitarre geschenkt. Damit ging's los. Er hatte Jazzplatten gehört, fand Charlie Parker und Charles Mingus großartig, aber dann hat er sich mit der Gitarre und mit anderen Gitarren natürlich, die kamen, eigene Klangwelten dann erarbeitet und erobert mit David Bowie zusammen, mit Brian Eno, mit David Sylvian, natürlich auch mit der legendären Prog-Rock-Formation King Crimson, aber auch mit tollen Soloplatten. Und deswegen wollte ich gerne heute von seinem ersten Soloalbum Exposure aus dem Jahr 1979 einen Song spielen, der schon 2 Jahre vorher auf einem anderen Debütalbum erschienen war, nämlich auf dem von Peter Gabriel, der hat die Nummer geschrieben, Here Comes the Flood, und die beiden haben das Ding dann nochmal für Robert Fripps Solo-Debüt 1979 nochmal aufgenommen. Ganz minimalistisch, nur Piano und Gesang, aber sehr bedeutend und finde ich würdig an diesem Sonntag hier im Beat Club. Robert Fripp, Peter Gabriel und Here Comes the Flood.

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1: Mit Ozanka noch eine halbe Stunde lang. Und wenn Sie vielleicht genauso wie ich heute Morgen auf die Bremen 1 Seite geschaut haben und ungläubig den Kopf geschüttelt haben, dann lag es natürlich an der Schlagzeile vorne. 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Neben Van the Man ein bisschen mehr zu ihm gibt's dann am kommenden Sonntag hier im Beat Club mit Bernd Schieselmann. Und als Appetit hatten meinerseits jetzt schon mal eine wunderbare alte Nummer von Van Morrison.

Der kanadische Sänger und Songwriter Ian Thomas hat diese Nummer geschrieben, Anfang der 80er und auch als erster veröffentlicht. Das weiß aber so gut wie niemand. Ein Jahr später hat dann Santana diesen Song gecovert und zu einem Hit gemacht, Hold On, damals auf dem Album Shango. Und der großartige Leadsänger, den wir auch eben gehört haben, der diese Nummer getragen hat und geprägt hat, das war der schottische Sänger Alex Lidgett-Woods, der leider vor kurzem im Alter von 79 Jahren gestorben ist. 15 Jahre hat er insgesamt mit der Band Santana zusammengearbeitet und viele große Erfolge mit so einer tollen Stimme geprägt. Er war auch beim Live Aid Konzert 1985 dabei, hat aber auch nach seiner Zeit bei Santana immer wieder mit verschiedenen tollen Künstlern aufgenommen. Carly Simon, Benny King, er war auch viele Jahre Sänger und Stimme der Average White Band, auch einer tollen schottischen Band. Und vor der Zeit mit Santana, da war er zumindest zeitweise auch auf Tourneen zusammen mit Brian Augers, Oblivion Express, unterwegs. Diese Band, die sich ja damals nach dem Weggang von Julie Driscoll neu aufgestellt hat, musikalisch rhythmischer wurde, grooviger, mehr in Richtung Jazz und Funk unterwegs war, und da passte Alex mit seiner Stimme natürlich ganz wunderbar rein. Das kann man immer noch nachhören auf tollen Live-Aufnahmen von Brian Augers Oblivion Express, und deswegen aus dieser Zeit ein Highlight jetzt in Gedenken an Alex Lidgett-Woods hier im Beat Club auf Bremen 1 mit Brian Auger, Bumpin' on Sunsets.

vom allerersten Album von The Lovin' Spoonful 1965 war das Younger Girl, eine Nummer von John Sebastian. Keine Single damals, aber ein echter Geheimtipp und wiederentdeckt. Und auch für alle nochmal nachhörbar auf einer neuen 7-CD-Box mit 170 Titeln. Alle Aufnahmen von Lovin' Spoonful aus den 60er Jahren gemastert. Die ersten 4 Studioalben, viel Bonusmaterial natürlich. Und noch ein Song deswegen von Lovin' Spoonful, auch selten gespielt im Radio. Jetzt hier noch fast zum Schluss des Beat Clubs heute. She is still a mystery. Hier sind nochmal The Lovin' Spoonful.

Und das bringt uns so langsam an das Ende der heutigen Beatclub-Sendung. Am kommenden Sonntag sitzt hier Bernd Schäselmann, freut sich schon auf Sie, 18 bis 20 Uhr. Ja, aber jetzt keine Panik, sondern ganz entspannt bitte weiterhören, nicht abschalten, denn gleich kommt hier das große Udo Lindenberg Special, natürlich heute an seinem 80. Geburtstag mit Edelfan Michael Brückner und Panikjacke, also Eierlikör schon mal bereitstellen. Viel Spaß dabei. Ich bin Lutz Hanker, schönen Abend noch.

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1: Ganz genau mit einer besonderen Ausgabe heute am 17. Mai. Ich habe schon überlegt, ob ich eine Flasche Sekt aufmachen soll, denn wir haben so viele Geburtstagskinder heute. Wir könnten eine feiste Party hier feiern und eine ganz besondere Reunion wird es auch geben. Ab 6:30 hier bei uns. Mehr verrate ich noch nicht. Jetzt geht's erstmal los mit Dave Clark 5 und Glad All Over. Ich bin Lutz Hanker. Freue mich, dass Sie da sind. Guten Abend.

Ja, klingt eigentlich eher gar nicht so wie ein Stück, sondern eher für eine Jam-Session, die man dann einfach mal mitgeschnitten hat. Und so ist auch diese Blende hinten raus ganz komisch dann gelungen, wo man dachte, auch ihr könnt eigentlich gut noch 10 Minuten weiterspielen. Ja, was ein bisschen jazzy anfing und man wusste vielleicht nicht so ganz genau, was ist es, wer ist es, dann war es relativ schnell klar, die Gitarre und die Stimme waren unverkennbar. Jimi Hendrix, Rainy Day Dream Away, eine Nummer vom Electric Ladyland Album, vor ja ziemlich genau 58 Jahren, Mitte Mai 68, da war Jimi Hendrix auf dem Miami Pop Festival. Und am zweiten Tag hat es da ganz schön geregnet, die ganze Zeit, und er konnte nicht auftreten und musste sich irgendwie die Zeit hinter der Bühne ein bisschen schön spielen und hat dann einfach ein bisschen rumgejammt, und so entstand dann die Idee für diese Nummer Rainy Day Dream Away. Und der Mann, der so lässig entspannt an der Orgel eben saß, das war Mike Finnegan. Deswegen habe ich das Stück eigentlich auch gespielt. Mike Finnegan und seine B3 Hammond Orgel, legendär, hat mit Größen gespielt wie Joe Cocker, Etta James, Sam Moore. Mit Dave Mason haben wir ihn auch gehört vor ein paar Wochen hier in der Sendung auch live, und Crosby, Stills und Nash und noch viele andere mehr hat er beglückt mit seinem Orgelspiel. Vor 5 Jahren ist er leider mit 76 Jahren an Leberkrebs gestorben, aber kurz vor seinem Tod hat er quasi noch die Songs abgeschlossen für ein Album, das er noch rausbringen wollte als letztes Werk, und das lag jetzt 5 Jahre quasi auf Eis. Und der Produzent J.J. Blair hat die Songs ein bisschen aufpoliert, hat noch 2 neue Nummern mit reingenommen, und jetzt endlich ist dieses Tributalbum an Mike Finnegan also draußen, sehr zu empfehlen. Und eine Nummer, die auch quasi noch posthum entstanden ist, mit Smokey Robinson, der Motown-Legende, zusammen, hören wir jetzt nochmal Mike Finnegan an der Orgel und The Way You Do The Things You Do hier im Beat Club auf 1.

Fleetwood Mac waren das hier im Beat Club und Big Love vom Tango in the Night Album 1987, eine Showcase-Nummer für den Gitarristen Lindsey Buckingham, der auch für dieses lustvolle Grunzen, das waren aber beide von ihm, damals gesorgt hatte. Eigentlich sollte die Nummer auf sein nächstes Soloalbum, aber dann ist die Band Fleetwood Mac, die ja nach dem Mirage-Album eigentlich auseinandergegangen war, dann doch wieder zusammengekommen und hat dann die Nummer nicht nur auf das Tango in the Night-Album raufgenommen, es war auch dann gleich die erste Single und auch ein Riesenerfolg. Dann hat vor der geplanten Tour, die kommen sollte, sich die Band dann doch mit Buckingham verkracht. Er ist dann raus und deswegen ist dann Big Love auch erstmals 10 Jahre später überhaupt auf einem Fleetwood Mac Konzert live gespielt worden. Tango in the Night 1987, ein spannendes Musikjahr. Es gibt ja keine Zufälle. Diese Nummer nämlich ist mir genauso vor ein paar Tagen untergekommen wie eine andere Nummer aus demselben Jahr 1987, die damals, als ich angefangen habe beim Radio, bei einem befreundeten niedersächsischen Privatsender, dessen Name mir gerade nicht einfällt. Da haben wir 1987 auch die Nummer gespielt, die wir gleich hören. Eine ganz andere Baustelle, aber auch ein spannendes Ding, das ich auch durch Zufall vor ein paar Tagen wiederentdeckt habe. The Sound, das war eine britische Post-Punk-Band zu Beginn der 80er, die dann aber im Laufe dieses Jahrzehnts immer ja poppiger, immer handsamer, sage ich mal, klang, aber sehr schön. Entstanden aus den Resten der Band The Outsiders, damals mit dem Sänger und Gitarristen Adrian Borland. Und Thunder Up, das war 1987 ihr letztes Studioalbum. Sehr schönes Album, kann ich sehr empfehlen. Über das belgische Indie-Pop-Label Played Against Sam damals veröffentlicht. Und dieses Stück hören wir jetzt daraus. Hier kommt The Sound und Hand of Love.

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1: Ja, ich habe es ja schon vorhin angedeutet, so eine Art Reunion, Geburtstagsparty in der nächsten halben Stunde mit drei ja, ganz besonderen musikalischen Legenden, die ja, sich irgendwann im Laufe ihres Lebens, ihrer Karriere auch mal getroffen und deren Lebenslinien sich verbunden haben. Einer ist aus dem Himmel zugeschaltet, die anderen beiden leben noch und wie einer hat zwar ziemlich weiße Haare mittlerweile, aber meistens eine Sonnenbrille auf, weil er wohnt und lebt in Griechenland und da geht es ihm ziemlich gut und er macht da immer noch Musik. Eric Burdon, die Rock-Ikone, Sänger der Animals, 85 geworden diese Woche. Und mit ihm fangen wir an und einem Stück vom damals zweiten Animals-Album 1965 hieß das The Animals on Tour. Hier kommen die Animals und I'm Crying.

und der schwärzeste unter den weißen Bluesern, Eric Bana. Wir bringen einen Song, We Gotta Get Out of This Place. Den hat Eric vor ein paar Jahren groß rausgebracht. Verdammt, wir müssen raus aus dem Dreck.

Ja, sensationell. Eric Burdon und Udo Lindenberg. Eric 85 geworden Anfang der Woche und Udo natürlich heute 80. Geburtstag. Ist ja schon den ganzen Tag ein großes Thema, auch auf Bremen 1. Und womit? Mit Recht natürlich. Und Udo Lindenberg und Eric Burdon, das wissen die Fans, verbindet ja eine langjährige musikalische Freundschaft. Viele gemeinsame Live-Auftritte, besonders bei der Rockrevue 1979 und der Drönland-Symphonietour haben die beiden zusammen musiziert und gemeinsam auf der Bühne gestanden. Und das da eben war natürlich eine Live-Version von We Gotta Get Out of This Place. Wir müssen raus aus dem Dreck, verdammt Udo und Eric. Ja, und Udo heute also am 80. natürlich auch ein Mann, den wir in dieser Sendung auch ehren wollen. Mit Hut und Sonnenbrille, mit Zigarre und Eierlikör, so kennen wir ihn, die Legende der Hamburger Ehrenbürger und ein Mann, der immer politische Haltung natürlich auch verkörpert hat und sich für Toleranz und Frieden einsetzt bis heute und ein echter Rocker ist, das muss man einfach ganz klar sagen und deswegen jetzt eine ganz besondere Liebeserklärung von Uli Kniep.

0: Vor genau 80 Jahren also wurde Udo Lindenberg in Gronau, Westfalen, geboren. Im Radio hörte er Rock'n'Roll von Peter Kraus, Ted Herold und Konsorten.
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0: Und schon früh erfuhr er, dass es sich lohnen würde, Popstar zu werden.
2: Hatte ich gehört, auch von Kollegen und so, ne? Und Benny Quick, ja? Oh, oh, Motorbiene. Geiler Beruf, geiler Beruf. Kohle ohne Ende natürlich, Konto brechend voll, passt nichts mehr drauf und so, ja.

0: Also verließ er die Provinz und ging nach Hamburg, wo er aber zunächst als Schlagzeuger in Klaus Doldingers Jazzband Passport auf sich aufmerksam machte. Den ersten Erfolg als Sänger erzielte Udo Lindenberg 1972.
1: Hoch im Norden, hinter den Deichen, bin ich geboren.
0: Danach war erstmal alles klar. Udo überlebte zwar noch Ups and Downs, wurde letztlich aber eine Institution, wie sein Biograf Benjamin von Stuckrad-Barre betont.
2: Udo kann auch nicht mehr sterben. Der hat sogar sich selbst überlebt, als er mit 50 Jahren mehrfach praktisch tot war. Künstlerisch, aber vor allem auch von den Leberwerten her.
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0: Als der Sympathieträger der deutschen Pop- und Rockszene genießt Udo Lindenberg heute seinen Ruf als authentischer Musiker, Maler und Aktivist, betonte kürzlich auch Drag Queen Olivia Jones bei der Eröffnung der Udo-Versum-Ausstellung auf St. Pauli.
4: Wie passend, dass dein Geburtstag auch der internationale Tag gegen Homo- und Transphobie ist. Und was du für uns getan hast, für Minderheiten, dafür können wir dir wirklich nicht genug danken, mein lieber Panekase.
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0: Und geht es nach Udo Lindenberg, ist auch mit 80 noch lange nicht Schluss.
5: Denn wir haben ja den Club der 100-Jährigen, wisst ihr, das ist im Jahr 2046, dann gibt es ein großes Konzert in Hamburg. Seid ihr dabei? 246? Ja, ne? Okay, alles klar.
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6: Ach ja, unser Panikkapitän, ne? Udo, heute wird er 80. Und natürlich spielen wir auch an Udos Song noch. Mein Lieblingssong von ihm, von meinem Lieblings-Udo- und Panikorchester-Album Bald pompös. Und eine Geschichte und Romanze aus einer Zeit, die junge Menschen höchstens noch in alten BRD-Filmen entdecken können. Ein Charles Bronson-Western, die Motorradgang, ein unglücklich verliebter Teenie und ein tragisches Ende zwischen leidenschaftlichen Gitarrensoli. Muss man hören und hören wir jetzt auch primär.
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Klaus Doldingers Passport und Scirocco 1971 vom ersten Passport-Album damals. Die Brücke zwischen Krautrock, Jazz und Funk, ein für damalige Verhältnisse revolutionärer Sound, der auch Größen wie Miles Davis oder Dizzy Gillespie begeisterte. Mit einem gewissen, und deswegen haben wir es natürlich auch gespielt, Udo Lindenberg am Schlagzeug. Denn das war der erste Drummer in dieser neuen Band, die deutsche Jazz-Legende, unser Jazz-Kapellmeister Nummer 1 Klaus Doldinger damals anheuerte, mit dem er auch die legendäre Tatort-Melodie, die berühmtesten 32 Sekunden der deutschen Fernsehmelodie, Musikgeschichte zusammen einspielte, gemacht hat. Also die beiden verbindet auch eine ganze Menge und deswegen hören wir sie jetzt auch nochmal zusammen zum Schluss dieser ganz besonderen halben Geburtstagsstunde im Beatclub. Hier sind nochmal Klaus Doldinger und Udo Lindenberg aus späteren Tagen, aber der Titel ist natürlich Programm. Der Kreis ist heiß.

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1: So ist es, eine Institution im Radio seit einem Vierteljahrhundert senden wir jetzt schon wieder. Und wahrscheinlich sind die Bands, die am häufigsten bei uns gespielt wurden in dieser Zeit, die Beatles und die Stones, was ja auch Sinn macht, weil es die wahrscheinlich zwei größten Bands aller Zeiten waren und zumindest teilweise ja immer noch sind. Aber dass wir nochmal eine Sendung haben im Jahre 2026, wo wir parallel zwei neue Songs spielen können, jedenfalls noch von den verbliebenen Mitgliedern der Beatles und der Stones, das finde ich schon eine Sensation. Die sind fast zeitgleich erschienen. Also, das spielen wir alles in der kommenden halben Stunde. Jetzt erstmal Spencer Davis Group und Midnight Train. Ich bin Lutz Hanka, wünsche Ihnen weiterhin schönen Abend.

aus Liverpool bietet es wieder ein wenig. Wir haben es eben gehört und die Herzen der Fans schlagen höher und wir können es kaum glauben und reiben uns die Augen. Aber das waren sie tatsächlich zusammen. Ich glaube auch zum ersten Mal gemeinsam, dass sie einen Song gemacht haben und beide auch zu hören waren auf einem Song. Paul McCartney und Ringo Starr und Home to Us. Und das ist natürlich eine Liebeserklärung an ihre Kindheit und an ihre Heimatstadt Liverpool. Da, wo alles begann und ja, zu verdanken ist dieser Song ja einer Jam-Session für Ringos neues Album, das wir ja auch erst vor kurzem hier vorgestellt und sehr gelobt haben, Ringo Starr, Long Long Road, gerade erschienen. Und Paul McCartney kam auch vorbei im Studio bei den Aufnahmen, kreuzte auf und hatte die Idee, lass uns doch mal ein ganzes Lied machen und abwechselnd singen. Das haben sie tatsächlich bisher noch nie gemacht. Wie gesagt, im Background-Chor hört man übrigens auch noch Chrissy Hynde, die Sängerin der Pretenders. Das macht die Aufnahme noch ein bisschen wertvoller. Und ja, wir freuen uns sehr. Paul McCartney und Ringo Starr und das neue Album von Paul kommt ja auch bald raus. Ende Mai erscheint The Boys of Dungeon Lane. Auch das haben wir ja hier schon kurz mal angekündigt. Vor ein paar Wochen, Bernd, war das hier im Beatclub auf Bremen 1. Ja, und wie es der Zufall will oder eben auch nicht, die Rolling Stones kriegen auch wieder ihre Füße hoch und ein neues Album kommt im Juli. Foreign Tongues haben wir auch schon erzählt. Und die neue Single spielen wir jetzt hier im Beatclub. Hier kommen die Rolling Stones, so wie wir sie kennen, riffgetrieben und energiegeladen in The Stars.

damals schon cool. Und immer noch finde ich die Single damals auch geholt, weil ich den Sound so großartig fand. Happy Birthday, Jonathan Richman, Egyptian Reggae. Gestern ist Jonathan 75 Jahre alt geworden, hat sich in den 70er Jahren einen Namen gemacht als Singer, Songwriter, hat diese Formation The Modern Lovers so als Proto-Punk-Band gegründet. Bis 1980 gab es die und hatten mit Egyptian Reggae ihren großen Hit 1977 auch ein Instrumentalklassiker. Und Jonathan Richman ist heute immer noch bei guter Gesundheit und musikalisch aktiv. Und noch ein Geburtstagskind in dieser geburtstagenreichen musikalischen Woche, Robert Fripp. Den wollen wir nicht vergessen. Gestern ist er 80 Jahre jung geworden. Er bekam an Weihnachten 1957, da war er gerade mal 11 zarte Jahre jung, von seinen Eltern eine Gitarre geschenkt. Damit ging's los. Er hatte Jazzplatten gehört, fand Charlie Parker und Charles Mingus großartig. Aber dann hat er sich mit der Gitarre und mit anderen Gitarren natürlich, die kamen, eigene Klangwelten dann erarbeitet und erobert. Mit David Bowie zusammen, mit Brian Eno, mit David Sylvie, natürlich auch mit der legendären Prog-Rock-Formation King Crimson, aber auch mit tollen Soloplatten und deswegen wollte ich gerne heute von seinem ersten Soloalbum Exposure aus dem Jahr 1979 einen Song spielen, der schon zwei Jahre vorher auf einem anderen Debütalbum erschienen war, nämlich auf dem von Peter Gabriel, der hat die Nummer geschrieben, Here Comes the Flood, und die beiden haben das Ding dann nochmal für Robert Fripps Solo-Debüt 1979 nochmal aufgenommen. Ganz minimalistisch, nur Piano und Gesang, aber sehr bedeutend und finde ich würdig an diesem Sonntag hier im Beat Club. Robert Fripp, Peter Gabriel und Here Comes the Flood.

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1: Mit Ozonka noch eine halbe Stunde lang. Und wenn Sie vielleicht genauso wie ich heute Morgen auf die Bremen 1 Seite geschaut haben und ungläubig den Kopf geschüttelt haben, dann lag es natürlich an der Schlagzeile vorne. 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Neben Van the Man ein bisschen mehr zu ihm gibt's dann am kommenden Sonntag hier im Beat Club mit Bernd Schieselmann. Und als Appetit hatten meinerseits jetzt schon mal eine wunderbare alte Nummer von Van Morrison.

Der kanadische Sänger und Songwriter Ian Thomas hat diese Nummer geschrieben, Anfang der 80er und auch als erster veröffentlicht. Das weiß aber so gut wie niemand. Ein Jahr später hat dann Santana diesen Song gecovert und zu einem Hit gemacht, Hold On, damals auf dem Album Shango. Und der großartige Leadsänger, den wir auch eben gehört haben, der diese Nummer getragen hat und geprägt hat, das war der schottische Sänger Alex Lidgett-Woods, der leider vor kurzem im Alter von 79 Jahren gestorben ist. 15 Jahre hat er insgesamt mit der Band Santana zusammengearbeitet und viele große Erfolge mit so einer tollen Stimme geprägt, aber auch beim Live Aid Konzert 1985 dabei, hat aber auch nach seiner Zeit bei Santana immer wieder mit verschiedenen tollen Künstlern aufgenommen. Carly Simon, Benny King, er war auch viele Jahre Sänger und Stimme der Average White Band, auch einer tollen schottischen Band. Und vor der Zeit mit Santana, da war er zumindest zeitweise auch auf Tourneen zusammen mit Brian Augers, Oblivion Express, unterwegs. Diese Band, die sich ja damals nach dem Weggang von Julie Driscoll neu aufgestellt hat, musikalisch rhythmischer wurde, grooviger, mehr in Richtung Jazz und Funk unterwegs war, und da passte Alex mit seiner Stimme natürlich ganz wunderbar rein. Das kann man immer noch nachhören auf tollen Live-Aufnahmen von Brian Augers Oblivion Express, und deswegen aus dieser Zeit ein Highlight jetzt in Gedenken an Alex Lidgett-Wood hier im Beat Club auf Bremen 1 mit Brian Auger, Bumpin' on Sunsets. Mhm.

Vom allerersten Album von The Lovin' Spoonful 1965 war das Younger Girl, eine Nummer von John Sebastian. Keine Single damals, aber ein echter Geheimtipp und wiederentdeckt. Und auch für alle nochmal nachhörbar auf einer neuen 7-CD-Box mit 170 Titeln. Alle Aufnahmen von Lovin' Spoonful aus den 60er Jahren gemastert. Die ersten 4 Studioalben, viel Bonusmaterial natürlich. Und noch ein Song deswegen von Lovin' Spoonful, auch selten gespielt im Radio. Jetzt hier noch fast zum Schluss des Beatclubs heute. She is still a mystery. Hier sind nochmal The Lovin' Spoonful.

Und das bringt uns so langsam an das Ende der heutigen Beatclub-Sendung. Am kommenden Sonntag sitzt hier Bernd Schäselmann, freut sich schon auf Sie, 18 bis 20 Uhr. Ja, aber jetzt keine Panik, sondern ganz entspannt bitte weiterhören, nicht abschalten, denn gleich kommt hier das große Udo Lindenberg Special, natürlich heute an seinem 80. Geburtstag mit Edelfan Michael Brückner und Panikjacke, also Eierlikör schon mal bereitstellen. Viel Spaß dabei. Ich bin Lutz Hanka, schönen Abend noch.

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1: Ganz genau, mit einer besonderen Ausgabe heute am 17. Mai. Ich habe schon überlegt, ob ich eine Flasche Sekt aufmachen soll, denn wir haben so viele Geburtstagskinder heute. Wir könnten eine feiste Party hier feiern und eine ganz besondere Reunion wird es auch geben. Ab 6:30 hier bei uns. Mehr verrate ich noch nicht. Jetzt geht's erstmal los mit Dave Clark 5 und Glad All Over. Ich bin Lutz Hanke. Freue mich, dass Sie da sind. Guten Abend.

ja, klingt eigentlich eher gar nicht so wie ein Stück, sondern eher für eine Jam-Session, die man dann einfach mal mitgeschnitten hat. Und so ist auch diese Blende hinten raus ganz komisch dann gelungen, wo man dachte, auch ihr könnt eigentlich ruhig noch 10 Minuten weiterspielen. Ja, was ein bisschen Jazzy anfing und man wusste vielleicht nicht so ganz genau, was ist es, wer ist es, dann war es relativ schnell klar, die Gitarre und die Stimme waren unverkennbar. Jimi Hendrix, Rainy Day Dream Away, eine Nummer vom Electric Ladyland Album, vor ja ziemlich genau 58 Jahren, Mitte Mai 68, da war Jimi Hendrix auf dem Miami Pop Festival. Und am zweiten Tag hat es da ganz schön geregnet, die ganze Zeit, und er konnte nicht auftreten und musste sich irgendwie die Zeit hinter der Bühne ein bisschen schön spielen und hat dann einfach ein bisschen rumgejammt, und so entstand dann die Idee für diese Nummer Rainy Day Dream Away. Und der Mann, der so lässig entspannt an der Orgel eben saß, das war Mike Finnegan, deswegen habe ich das Stück eigentlich auch gespielt. Mike

außen sehr zu empfehlen. Und eine Nummer, die auch quasi noch posthum entstanden ist, mit Smokey Robinson, der Motown-Legende, zusammen, hören wir jetzt nochmal Mike Finnegan an der Orgel und The Way You Do The Things You Do hier im Beat Club auf Bremen.

Fleetwood Mac waren das hier im Beat Club und Big Love vom Tango in the Night Album 1987, eine Showcase-Nummer für den Gitarristen Lindsey Buckingham, der auch für dieses lustvolle Grunzen, das waren was beide von ihm, damals gesorgt hatte. Eigentlich sollte die Nummer auf sein nächstes Solo-Album, aber dann ist die Band Fleetwood Mac, die ja nach dem Mirage-Album eigentlich auseinandergegangen war, dann doch wieder zusammengekommen und hat dann die Nummer nicht nur auf das Tango in the Night-Album raufgenommen, es war auch dann gleich die erste Single und auch ein Riesenerfolg. Dann hat vor der geplanten Tour, die kommen sollte, sich die Band dann doch mit Buckingham verkracht. Er ist dann raus und deswegen ist dann Big Love auch erstmals 10 Jahre später überhaupt auf einem Fleetwood Mac Konzert live gespielt worden. Tango in the Night 1987, ein spannendes Musikjahr. Es gibt ja keine Zufälle. Diese Nummer nämlich ist mir genauso vor ein paar Tagen untergekommen wie eine andere Nummer aus demselben Jahr 1987, die damals, als ich angefangen habe beim Radio, bei einem befreundeten niedersächsischen Privatsender, dessen Name mir gerade nicht einfällt. Da haben wir 1987 auch die Nummer gespielt, die wir gleich hören. Eine ganz andere Baustelle, aber auch ein spannendes Ding, das ich auch durch Zufall vor ein paar Tagen wiederentdeckt habe. The Sound, das war eine britische Post-Punk-Band zu Beginn der 80er, die dann aber im Laufe dieses Jahrzehnts immer ja poppiger, immer handsamer, sage ich mal, klang, aber sehr schön. Entstanden aus den Resten der Band The Outsiders, damals mit dem Sänger und Gitarristen Adrian Borland. Und Thunder Up, das war 1987 ihr letztes Studioalbum. Sehr schönes Album, kann ich sehr empfehlen. Über das belgische Indie-Pop-Label Played Against Sam damals veröffentlicht. Und dieses Stück hören wir jetzt daraus. Hier kommt The Sound und Hand of Love.

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1: Ja, ich habe es ja schon vorhin angedeutet, so eine Art Reunion, Geburtstagsparty in der nächsten halben Stunde mit drei ja, ganz besonderen musikalischen Legenden, die ja sich irgendwann im Laufe ihres Lebens, ihrer Karriere auch mal getroffen und deren Lebenslinien sich verbunden haben. Einer ist aus dem Himmel zugeschaltet, die anderen beiden leben noch und wie einer hat zwar ziemlich weiße Haare mittlerweile, aber meistens eine Sonnenbrille auf, weil er wohnt und lebt in Griechenland und da geht's ihm ziemlich gut und er macht da immer noch Musik. Eric Burdon, die Rock-Ikone, Sänger der Animals, 85 geworden diese Woche. Und mit ihm fangen wir an und einem Stück vom damals zweiten Animals-Album 1965 hieß das The Animals on Tour. Hier kommen die Animals und I'm Crying.

Dann kommt der Schwärzeste unter den weißen Bluesern, Eric Bader. Wir bringen einen Song, We Gotta Get Out of This Place. Den hat Eric vor ein paar Jahren groß rausgebracht. Verdammt, wir

Ja, sensationell. Eric Burdon und Udo Lindenberg. Eric 85 geworden Anfang der Woche und Udo natürlich heute 80. Geburtstag. Ist ja schon den ganzen Tag ein großes Thema, auch auf Bremen 1. Und womit? Mit Recht natürlich. Und Udo Lindenberg und Eric Burdon, das wissen die Fans, verbindet ja eine langjährige musikalische Freundschaft. Viele gemeinsame Live-Auftritte, besonders bei der Rockrevue 1979 und der Drönland-Symphonietour haben die beiden zusammen musiziert und gemeinsam auf der Bühne gestanden. Und das da eben war natürlich eine Live-Version von We Gotta Get Out of This Place. Wir müssen raus aus dem Dreck, verdammt, Udo und Eric. Ja, und Udo heute also am 80. natürlich auch ein Mann, den wir in dieser Sendung auch ehren wollen. Mit Hut und Sonnenbrille, mit Zigarre und Eierlikör, so kennen wir ihn, die Legende der Hamburger Ehrenbürger und ein Mann, der immer politische Haltung natürlich auch verkörpert hat und sich für Toleranz und Frieden einsetzt bis heute und ein echter Rocker ist, das muss man einfach ganz klar sagen und deswegen jetzt eine ganz besondere Liebeserklärung von Uli Kniep.

0: Dornfeld. Vor genau 80 Jahren also wurde Udo Lindenberg in Gronau, Westfalen, geboren. Im Radio hörte er Rock'n'Roll von Peter Kraus, Ted Herold und Konsorten.
1: Oh, oh, Motorbiene.
0: Und schon früh erfuhr er, dass es sich lohnen würde, Popstar zu werden.
2: Hatte ich gehört, auch von Kollegen und so, ne? Und mit Benny Quick, ja? Oh, oh, Motorbiene. Geiler Beruf. Kohle ohne Ende natürlich, Konto brechen voll, passt nichts mehr drauf und so, ja.

0: Also verließ er die Provinz und ging nach Hamburg, wo er aber zunächst als Schlagzeuger in Klaus Doldingers Jazzband Passport auf sich aufmerksam machte. Den ersten Erfolg als Sänger erzielte Udo Lindenberg 1972.
1: Hoch im Norden, hinter den Deichen, bin ich geboren.
0: Danach war erstmal alles klar. Udo überlebte zwar noch Ups and Downs, wurde letztlich aber eine Institution, wie sein Biograf Benjamin von Stuckrad-Barre betont.
2: Udo kann auch nicht mehr sterben. Der hat sogar sich selbst überlebt, als er mit 50 Jahren mehrfach praktisch tot war. Künstlerisch, aber vor allem auch von den Leberwerten her.
3: 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Ein neuer Tag.
0: Als der Sympathieträger der deutschen Pop- und Rockszene genießt Udo Lindenberg heute seinen Ruf als authentischer Musiker, Maler und Aktivist, betonte kürzlich auch Drag Queen Olivia Jones bei der Eröffnung der Udo-Versum-Ausstellung auf St. Pauli.
4: Wie passend, dass dein Geburtstag auch der internationale Tag gegen Homo- und Transphobie ist. Und was du für uns getan hast, für Minderheiten, dafür können wir dir wirklich nicht genug danken, mein lieber Panikhase.
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0: Und geht es nach Udo Lindenberg, ist auch mit 80 noch lange nicht Schluss.
5: Denn wir haben ja den Club der 100-Jährigen, wisst ihr, das ist im Jahr 2046. Dann gibt es ein großes Konzert in Hamburg. Seid ihr dabei? 246? Ja, ne? Okay, alles klar.
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6: Ach ja, unser Panikkapitän, ne? Udo, heute wird er 80. Und natürlich spielen wir auch an Udos Song noch. Mein Lieblingssong von ihm, von meinem Lieblings-Udo- und Panikorchester-Album Bald pompös. Und eine Geschichte und Romanze aus einer Zeit, die junge Menschen höchstens noch in alten BRD-Filmen entdecken können. Ein Charles Bronson-Western, die Motorradgang, ein unglücklich verliebter Teenie und ein tragisches Ende zwischen leidenschaftlichen Gitarrensoli. Muss man hören und hören wir jetzt auch primär.
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Klaus Doldingers Passport und Scirocco 1971 vom ersten Passport-Album damals. Die Brücke zwischen Krautrock, Jazz und Funk, ein für damalige Verhältnisse revolutionärer Sound, der auch Größen wie Miles Davis oder Dizzy Gillespie begeisterte. Mit einem gewissen, und deswegen haben wir es natürlich auch gespielt, Udo Lindenberg am Schlagzeug. Denn das war der erste Drummer in dieser neuen Band, die deutsche Jazz-Legende, unser Jazz-Kapellmeister Nummer 1 Klaus Doldinger damals anheuerte, mit dem er auch die legendäre Tatort-Melodie, die berühmtesten 32 Sekunden der deutschen Fernsehmelodie, Musikgeschichte zusammen einspielte, gemacht hat. Also die beiden verbindet auch eine ganze Menge und deswegen hören wir sie jetzt auch nochmal zusammen zum Schluss dieser ganz besonderen halben Geburtstagsstunde im Beat Club. Hier sind nochmal Klaus Doldinger und Udo Lindenberg aus späteren Tagen, aber der Titel ist natürlich Programm. Der Kreis ist heiß.

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1: So ist es, eine Institution im Radio seit einem Vierteljahrhundert senden wir jetzt schon wieder. Und wahrscheinlich sind die Bands, die am häufigsten bei uns gespielt wurden in dieser Zeit, die Beatles und die Stones, was ja auch Sinn macht, weil es die wahrscheinlich zwei größten Bands aller Zeiten waren und zumindest teilweise ja immer noch sind. Aber dass wir nochmal eine Sendung haben im Jahre 2026, wo wir parallel zwei neue Songs spielen können, jedenfalls noch von den verbliebenen Mitgliedern der Beatles und der Stones, das finde ich schon eine Sensation. Die sind fast zeitgleich erschienen. Also, da spielen wir alles in der kommenden halben Stunde. Jetzt erstmal Spencer Davis Group und Midnight Train. Ich bin Lutz Hanker, wünsche Ihnen weiterhin schönen Abend.

Ja, Wahnsinn, oder? Ich meine, 56 Jahre nach dem Ende der Fabulous Four aus Liverpool bietet es wieder ein wenig, wir haben es eben gehört, und die Herzen der Fans schlagen höher und wir können es kaum glauben und reiben uns die Augen, aber das waren sie tatsächlich zusammen, ich glaube auch zum ersten Mal gemeinsam, dass sie einen Song gemacht haben und beide auch zu hören waren auf einem Song, Paul McCartney und Ringo Starr und Home to Us. Und das ist natürlich eine Liebeserklärung an ihre Kindheit und an ihre Heimatstadt Liverpool, da, wo alles begann. Und ja, zu verdanken ist dieser Song ja einer Jam-Session für Ringos neues Album, das wir ja auch erst vor kurzem hier vorgestellt und sehr gelobt haben. Ringo Starr, Long Long Road, gerade erschienen. Und Paul McCartney kam auch vorbei im Studio bei den Aufnahmen, kreuzte auf und hatte die Idee, lass uns doch mal ein ganzes Lied machen und abwechselnd singen. Das haben sie tatsächlich bisher noch nie gemacht. Wie gesagt, im Background-Chor hört man übrigens auch noch Chrissy Hynde, die Sängerin der Pretenders. Das macht die Aufnahme noch ein bisschen wertvoller. Und ja, wir freuen uns sehr. Paul McCartney und Ringo Starr und das neue Album von Paul kommt ja auch bald raus. Ende Mai erscheint The Boys of Dungeon Lane. Auch das haben wir ja hier schon kurz mal angekündigt. Vor ein paar Wochen, Bernd, war das hier im Beatclub auf Bremen 1. Ja, und wie es der Zufall will oder eben auch nicht, die Rolling Stones kriegen auch wieder ihre Füße hoch und ein neues Album kommt im Juli. Foreign Tongues haben wir auch schon erzählt. Und die neue Single spielen wir jetzt hier im Beatclub. Hier kommen die Rolling Stones, so wie wir sie kennen, riffgetrieben und energiegeladen in The Stars.

damals schon cool. Und immer noch finde ich die Single damals auch geholt, weil ich den Sound so großartig fand. Happy Birthday, Jonathan Richman, Egyptian Reggae. Gestern ist Jonathan 75 Jahre alt.

worden. Er bekam an Weihnachten 1957, da war er gerade mal 11 zarte Jahre jung, und seinen Eltern eine Gitarre geschenkt. Damit ging's los. Er hatte Jazzplatten gehört, fand Charlie Parker und Charles Mingus großartig, aber dann hat er sich mit der Gitarre und mit anderen Gitarren natürlich, die kamen, eigene Klangwelten dann erarbeitet und erobert. Mit David Bowie zusammen, mit Brian Eno, mit David Sylvian, natürlich auch mit der legendären Prog-Rock-Formation King Crimson, aber auch mit tollen Soloplatten. Und deswegen wollte ich gerne heute von seinem ersten Soloalbum Exposure aus dem Jahr 1979 einen Song spielen, der schon 2 Jahre vorher auf einem anderen Debütalbum erschienen war, nämlich auf dem von Peter Gabriel. Der hat die Nummer geschrieben, Here Comes the Flood, und die beiden haben das Ding dann nochmal für Robert Fripps Solo-Debüt 1979 nochmal aufgenommen. Ganz minimalistisch, nur Piano und Gesang, aber sehr bedeutend und finde ich würdig an diesem Sonntag hier im Beat Club. Robert Fripp, Peter Gabriel und Here Comes the Flood.

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1: Mit Ozanka noch eine halbe Stunde lang. Und wenn Sie vielleicht genauso wie ich heute Morgen auf die Bremen 1 Seite geschaut haben und ungläubig den Kopf geschüttelt haben, dann lag es natürlich an der Schlagzeile vorne. 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Neben Van the Man ein bisschen mehr zu ihm gibt's dann am kommenden Sonntag hier im Beat Club mit Bernd Schieselmann. Und als Appetit happen meinerseits jetzt schon mal eine wunderbare alte Nummer von Van Morrison.

Der kanadische Sänger und Songwriter Ian Thomas hat diese Nummer geschrieben, Anfang der 80er und auch als erster veröffentlicht. Das weiß aber so gut wie niemand. Ein Jahr später hat dann Santana diesen Song gecovert und zu einem Hit gemacht, Hold On, damals auf dem Album Shango. Und der großartige Leadsänger, den wir auch eben gehört haben, der diese Nummer getragen hat und geprägt hat, das war der schottische Sänger Alex Lidgett-Woods, der leider vor kurzem im Alter von 79 Jahren gestorben ist. 15 Jahre hat er insgesamt mit der Band Santana zusammengearbeitet und viele große Erfolge mit seiner tollen Stimme geprägt, aber auch beim Live Aid Konzert 1985 dabei, hat aber auch nach seiner Zeit bei Santana immer wieder mit verschiedenen tollen Künstlern aufgenommen. Carly Simon, Benny King, er war auch viele Jahre Sänger und Stimme der Average White Band, auch einer tollen schottischen Band. Und vor der Zeit mit Santana, da war er zumindest zeitweise auch auf Tourneen zusammen mit Brian Augers, Oblivion Express, unterwegs. Diese Band, die sich ja damals nach dem Weggang von Julie Driscoll neu aufgestellt hat, musikalisch rhythmischer wurde, grooviger, mehr in Richtung Jazz und Funk unterwegs war, und da passte Alex mit seiner Stimme natürlich ganz wunderbar rein. Das kann man immer noch nachhören auf tollen Live-Aufnahmen von Brian Augers Oblivion Express, und deswegen aus dieser Zeit ein Highlight jetzt in Gedenken an Alex Lidgett-Wood hier im Beat Club auf Bremen 1 mit Brian Auger, Bumpin' on Sunsets.

Vom allerersten Album von The Love and Spoonful 1965 war das Younger Girl, eine Nummer von John Sebastian. Keine Single damals, aber ein echter Geheimtipp und wiederentdeckt. Und auch für alle nochmal nachhörbar auf einer neuen 7-CD-Box mit 170 Titeln. Alle Aufnahmen von Love and Spoonful aus den 60er Jahren gemastert. Die ersten 4 Studioalben, viel Bonusmaterial natürlich. Und noch ein Song deswegen von Love and Spoonful, auch selten gespielt im Radio. Jetzt hier noch fast zum Schluss des Beatclubs heute. She is still a mystery. Hier sind nochmal The Love and Spoonful.

Und das bringt uns so langsam an das Ende der heutigen Beatclub-Sendung. Am kommenden Sonntag sitzt hier Bernd Schäselmann, freut sich schon auf Sie, 18 bis 20 Uhr. Ja, aber jetzt keine Panik, sondern ganz entspannt bitte weiterhören, nicht abschalten, denn gleich kommt hier das große Udo Lindenberg Special, natürlich heute an seinem 80. Geburtstag mit Edelfan Michel Brückner und Panikjacke, also Eierlikör schon mal bereitstellen. Viel Spaß dabei. Ich bin Lutz Hanka, schönen Abend noch.

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1: Ganz genau, mit einer besonderen Ausgabe heute am 17. Mai. Ich habe schon überlegt, ob ich eine Flasche Sekt aufmachen soll, denn wir haben so viele Geburtstagskinder heute. Wir könnten eine feiste Party hier feiern und eine ganz besondere Reunion wird es auch geben. Ab 6:30 hier bei uns, mehr verrate ich noch nicht. Jetzt geht's erstmal los mit Dave Clark 5 und Glad All Over. Ich bin Lutz Hanker, freue mich, dass Sie da sind. Guten Abend.

Ja, klingt eigentlich eher gar nicht so wie ein Stück, sondern eher für eine Jam-Session, die man dann einfach mal mitgeschnitten hat. Und so ist auch diese Blende hinten raus ganz komisch dann gelungen, wo man dachte, auch ihr könnt eigentlich gut noch 10 Minuten weiterspielen. Ja, was ein bisschen jazzy anfing und man wusste vielleicht nicht so ganz genau, was ist es, wer ist es, dann war es relativ schnell klar, die Gitarre und die Stimme waren unverkennbar. Jimi Hendrix, Rainy Day, Dream Away, eine Nummer vom Electric Ladyland Album vor ja ziemlich genau 58 Jahren, Mitte Mai 68, da war Jimi Hendrix auf dem Miami Pop Festival. Und am zweiten Tag hat es da ganz schön geregnet, die ganze Zeit, und er konnte nicht auftreten und musste sich irgendwie die Zeit hinter der Bühne ein bisschen schön spielen und hat dann einfach ein bisschen rumgejammt, und so entstand dann die Idee für diese Nummer Rainy Day Dream Away. Und der Mann, der so lässig entspannt an der Orgel eben saß, das war Mike Finnegan. Deswegen habe ich das Stück eigentlich auch gespielt. Mike Finnegan und seine B3 Hammond Orgel, legendär, hat mit Größen gespielt wie Joe Cocker, Etta James, Sam Moore. Mit Dave Mason haben wir ihn auch gehört vor ein paar Wochen hier in der Sendung auch live, und Crosby, Stills und Nash und noch viele andere mehr hat er beglückt mit seinem Orgelspiel. Vor 5 Jahren ist er leider mit 76 Jahren an Leberkrebs gestorben, aber kurz vor seinem Tod hat er quasi noch die Songs abgeschlossen für ein Album, das er noch rausbringen wollte als letztes Werk, und das lag jetzt 5 Jahre quasi auf Eis. Und der Produzent J.J. Blair hat die Songs ein bisschen aufpoliert, hat noch 2 neue Nummern mit reingenommen, und jetzt endlich ist dieses Tributalbum an Mike Finnegan also draußen, sehr zu empfehlen. Und eine Nummer, die auch quasi noch posthum entstanden ist, mit Smokey Robinson, der Motown-Legende, zusammen, hören wir jetzt nochmal Mike Finnegan an der Orgel und The Way You Do The Things You Do hier im Beat Club auf Bremen.

Fleetwood und Mac waren das hier im Beatclub und Big Love vom Tango in the Night Album 1987, eine Showcase-Nummer für den Gitarristen Lindsey Buckingham, der auch für dieses lustvolle Grunzen, das waren was beide von ihm, damals gesorgt hatte. Eigentlich sollte die Nummer auf sein nächstes Soloalbum, aber dann ist die Band Fleetwood Mac, die ja nach dem Mirage-Album eigentlich auseinandergegangen war, dann doch wieder zusammengekommen und hat dann die Nummer nicht nur auf das Tango in the Night-Album raufgenommen, es war auch dann gleich die erste Single und auch ein Riesenerfolg. Dann hat vor der geplanten Tour, die kommen sollte, sich die Band dann doch mit Buckingham verkracht. Er ist dann raus und deswegen ist dann Big Love auch erstmals 10 Jahre später überhaupt auf einem Fleetwood Mac Konzert live gespielt worden. Tango in the Night 1987, ein spannendes Musikjahr. Es gibt ja keine Zufälle. Diese Nummer nämlich ist mir genauso vor ein paar Tagen untergekommen wie eine andere Nummer aus demselben Jahr 1987, die damals, als ich angefangen habe beim Radio, bei einem befreundeten niedersächsischen Privatsender, dessen Name mir gerade nicht einfällt. Da haben wir 1987 auch die Nummer gespielt, die wir gleich hören. Eine ganz andere Baustelle, aber auch ein spannendes Ding, das ich auch durch Zufall vor ein paar Tagen wiederentdeckt habe. The Sound, das war eine britische Post-Punk-Band zu Beginn der 80er, die dann aber im Laufe dieses Jahrzehnts immer ja poppiger, immer handsamer, sage ich mal, klang, aber sehr schön. Entstanden aus den Resten der Band The Outsiders, damals mit dem Sänger und Gitarristen Adrian Borland. Und Thunder Up, das war 1987 ihr letztes Studioalbum. Sehr schönes Album, kann ich sehr empfehlen. Über das belgische Indie-Pop-Label Played Against Sam damals veröffentlicht. Und dieses Stück hören wir jetzt daraus. Hier kommt The Sound und Hand of Love.

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1: Ja, ich habe es ja schon vorhin angedeutet, so eine Art Reunion, Geburtstagsparty in der nächsten halben Stunde mit drei ja, ganz besonderen musikalischen Legenden, die ja, sich irgendwann im Laufe ihres Lebens, ihrer Karriere auch mal getroffen und deren Lebenslinien sich verbunden haben. Einer ist aus dem Himmel zugeschaltet, die anderen beiden leben noch und wie, einer hat zwar ziemlich weiße Haare mittlerweile, aber meistens eine Sonnenbrille auf, weil er wohnt und lebt in Griechenland und da geht's ihm ziemlich gut und er macht da immer noch Musik. Eric Burdon, die Rock-Ikone, Sänger der Animals, 85 geworden diese Woche. Und mit ihm fangen wir an und einem Stück vom damals zweiten Animals-Album 1965 hieß das The Animals on Tour. Hier kommen die Animals und I'm Crying.

dann kommt der Schwärzeste unter den weißen Bluesern, Eric Burnham. Wir bringen einen Song, We Gotta Get Out of This Place. Den hat Eric vor ein paar Jahren groß rausgebracht. Verdammt!

Ja, sensationell. Eric Burdon und Udo Lindenberg. Eric 85 geworden Anfang der Woche und Udo natürlich heute 80. Geburtstag. Ist ja schon den ganzen Tag ein großes Thema, auch auf Bremen 1. Und womit? Mit Recht natürlich. Und Udo Lindenberg und Eric Burdon, das wissen die Fans, verbindet ja eine langjährige musikalische Freundschaft. Viele gemeinsame Live-Auftritte, besonders bei der Rockrevue 1979 und der Drönland-Symphonietour haben die beiden zusammen musiziert und gemeinsam auf der Bühne gestanden. Und das da eben war natürlich eine Live-Version von We Gotta Get Out of This Place. Wir müssen raus aus dem Dreck, verdammt Udo und Eric. Ja, und Udo heute also am 80. natürlich auch ein Mann, den wir in dieser Sendung auch ehren wollen. Mit Hut und Sonnenbrille, mit Zigarre und Eierlikör, so kennen wir ihn, die Legende der Hamburger Ehrenbürger und ein Mann, der immer politische Haltung natürlich auch verkörpert hat und sich für Toleranz und Frieden einsetzt bis heute und ein echter Rocker ist, das muss man einfach ganz klar sagen und deswegen jetzt eine ganz besondere Liebeserklärung von Uli Kniep.

0: Dornfeld.
1: Vor genau 80 Jahren also wurde Udo Lindenberg in Gronau, Westfalen, geboren. Im Radio hörte er Rock'n'Roll von Peter Kraus, Ted Herold und Konsorten.
2: Oh, oh, Motorbiene.
1: Und schon früh erfuhr er, dass es sich lohnen würde, Popstar zu werden.
3: Hatte ich gehört, auch von Kollegen und so, ne? Und mit Benny Quick, ja? Oh, oh, Motorbiene. Geiler Beruf. Kohle ohne Ende natürlich, Konto brechend voll, passt nichts mehr drauf und so, ja.

0: Also verließ er die Provinz und ging nach Hamburg, wo er aber zunächst als Schlagzeuger in Klaus Doldingers Jazzband Passport auf sich aufmerksam machte. Den ersten Erfolg als Sänger erzielte Udo Lindenberg 1972.
1: Hoch im Norden, hinter den Deichen, bin ich geboren.
0: Danach war erstmal alles klar. Udo überlebte zwar noch Ups and Downs, wurde letztlich aber eine Institution, wie sein Biograf Benjamin von Stuckrad-Barre betont.
2: Udo kann auch nicht mehr sterben. Der hat sogar sich selbst überlebt, als er mit 50 Jahren mehrfach praktisch tot war. Künstlerisch, aber vor allem auch von den Leberwerten her.
1: 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Ein neuer Tag.
0: Als der Sympathieträger der deutschen Pop- und Rockszene genießt Udo Lindenberg heute seinen Ruf als authentischer Musiker, Maler und Aktivist, betonte kürzlich auch Drag Queen Olivia Jones bei der Eröffnung der Udo-Versum-Ausstellung auf St. Pauli.
3: Wie passend, dass dein Geburtstag auch der internationale Tag gegen Homo- und Transphobie ist. Und was du für uns getan hast, für Minderheiten, dafür können wir dir wirklich nicht genug danken, mein lieber Panikhase.
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0: Und geht es nach Udo Lindenberg, ist auch mit 80 noch lange nicht Schluss.
4: Denn wir haben ja den Club der 100-Jährigen, wisst ihr, das ist im Jahr 2046. Dann gibt es ein großes Konzert in Hamburg. Seid ihr dabei? 246? Ja, ne? Okay, alles klar.
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5: Ach ja, unser Panikkapitän, ne? Udo, heute wird er 80. Und natürlich spielen wir auch an Udos Song noch. Mein Lieblingssong von ihm, von meinem Lieblings-Udo- und Panikorchester-Album Bald pompös. Und eine Geschichte und Romanze aus einer Zeit, die junge Menschen höchstens noch in alten BRD-Filmen entdecken können. Ein Charles Bronson-Western, die Motorradgang, ein unglücklich verliebter Teenie und ein tragisches Ende zwischen leidenschaftlichen Gitarrensoli. Muss man hören und hören wir jetzt auch Primaz.
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Klaus Doldingers Passport und Scirocco 1971 vom ersten Passport-Album, damals die Brücke zwischen Krautrock, Jazz und Funk, ein für damalige Verhältnisse revolutionärer Sound, der auch Größen wie Miles Davis oder Dizzy Gillespie begeisterte, mit einem gewissen, und deswegen haben wir es natürlich auch gespielt, Udo Lindenberg am Schlagzeug, denn das war der erste Drummer in dieser neuen Band, die deutsche Jazz-Legende, unser Jazz-Kapellmeister Nummer 1 Klaus Doldinger damals anheuerte, mit dem er auch die legendäre Tatort-Melodie, die berühmtesten 32 Sekunden der deutschen Fernsehmelodie, Musikgeschichte zusammen einspielte, gemacht hat. Also die beiden verbindet auch eine ganze Menge und deswegen hören wir sie jetzt auch nochmal zusammen zum Schluss dieser ganz besonderen halben Geburtstagsstunde im Beatclub. Hier sind nochmal Klaus Doldinger und Udo Lindenberg aus späteren Tagen, aber der Titel ist natürlich Programm. Der Kreis ist heiß.

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1: So ist es, eine Institution im Radio seit einem Vierteljahrhundert senden wir jetzt schon wieder. Und wahrscheinlich sind die Bands, die am häufigsten bei uns gespielt wurden in dieser Zeit, die Beatles und die Stones, was ja auch Sinn macht, weil es die wahrscheinlich zwei größten Bands aller Zeiten waren und zumindest teilweise immer noch sind. Aber dass wir nochmal eine Sendung haben im Jahre 2026, wo wir parallel zwei neue Songs spielen können, jedenfalls noch von den verbliebenen Mitgliedern der Beatles und der Stones, das finde ich schon eine Sensation. Die sind fast zeitgleich erschienen. Also, da spielen wir alles in der kommenden halben Stunde. Jetzt erstmal Spencer Davis Group und Midnight Train. Ich bin Lutz Hanka, wünsche Ihnen weiterhin schönen Abend.

Ja, Wahnsinn, oder? Ich meine, 56 Jahre nach dem Ende der Fabulous Four aus Liverpool bietet es wieder ein wenig, wir haben es eben gehört, und die Herzen der Fans schlagen höher und wir können es kaum glauben und reiben uns die Augen, aber das waren sie tatsächlich zusammen, ich glaube auch zum ersten Mal gemeinsam, dass sie einen Song gemacht haben und beide auch zu hören waren auf einem Song, Paul McCartney und Ringo Starr und Home to Us. Und das ist natürlich eine Liebeserklärung an ihre Kindheit und an ihre Heimatstadt Liverpool, da, wo alles begann. Und ja, zu verdanken ist dieser Song ja einer Jam-Session für Ringos neues Album, das wir ja auch erst vor kurzem hier vorgestellt und sehr gelobt haben, Ringo Starr, Long Long Road, gerade erschienen. Und Paul McCartney kam auch vorbei im Studio bei den Aufnahmen, kreuzte auf und hatte die Idee, lass uns doch mal ein ganzes Lied machen und abwechselnd singen. Das haben sie tatsächlich bisher noch nie gemacht. Wie gesagt, im Background-Chor hört man übrigens auch noch Chrissy Hynde, die Sängerin der Pretenders. Das macht die Aufnahme noch ein bisschen wertvoller. Und ja, wir freuen uns sehr. Paul McCartney und Ringo Starr und das neue Album von Paul kommt ja auch bald raus. Ende Mai erscheint The Boys of Dungeon Lane. Auch das haben wir ja hier schon kurz mal angekündigt. Vor ein paar Wochen, Bernd, war das hier im Beatclub auf Bremen 1. Ja, und wie es der Zufall will oder eben auch nicht, die Rolling Stones kriegen auch wieder ihre Füße hoch und ein neues Album kommt im Juli. Foreign Tongues haben wir auch schon erzählt. Und die neue Single spielen wir jetzt hier im Beatclub. Hier kommen die Rolling Stones, so wie wir sie kennen, riffgetrieben und energiegeladen in The Stars.

damals schon cool. Und immer noch finde ich die Single damals auch geholt, weil ich den Sound so großartig fand. Happy Birthday, Jonathan Richman, Egyptian Reggae. Gestern ist Jonathan 75 Jahre alt geworden, hat sich in den 70er Jahren einen Namen gemacht als Singer, Songwriter, hat diese Formation The Modern Lovers so als Proto-Punk-Band gegründet. Bis 1980 gab es die und hatten mit Egyptian Reggae ihren großen Hit 1977 auch ein Instrumentalklassiker. Und Jonathan Richman ist heute immer noch bei guter Gesundheit und musikalisch aktiv. Und noch ein Geburtstagskind in dieser an Geburtstagen reichen musikalischen Woche, Robert Fripp, den wollen wir nicht vergessen. Gestern ist er 80 Jahre jung geworden. Er bekam an Weihnachten 1957, da war er gerade mal 11 zarte Jahre jung, und seinen Eltern eine Gitarre geschenkt. Damit ging's los. Er hatte Jazzplatten gehört, fand Charlie Parker und Charles Mingus großartig, aber dann hat er sich mit der Gitarre und mit anderen Gitarren natürlich, die kamen, eigene Klangwelten dann erarbeitet und erobert mit David Bowie zusammen, mit Brian Eno, mit David Sylvie, natürlich auch mit der legendären Prog-Rock-Formation King Crimson, aber auch mit tollen Soloplatten. Und deswegen wollte ich gerne heute von seinem ersten Soloalbum Exposure aus dem Jahr 1979 einen Song spielen, der schon zwei Jahre vorher auf einem anderen Debütalbum erschienen war, nämlich auf dem von Peter Gabriel. Der hat die Nummer geschrieben, Here Comes the Flood, und die beiden haben das Ding dann nochmal für Robert Fripps Solo-Debüt 1979 nochmal aufgenommen. Ganz minimalistisch, nur Piano und Gesang, aber sehr bedeutend und finde ich würdig an diesem Sonntag hier im Beat Club. Robert Fripp, Peter Gabriel und Here Comes the Flood.

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1: Mit Lotzanka noch eine halbe Stunde lang. Und wenn Sie vielleicht genauso wie ich heute Morgen auf die Bremen 1 Seite geschaut haben und ungläubig den Kopf geschüttelt haben, dann lag es natürlich an der Schlagzeile vorne. 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Neben Van the Man ein bisschen mehr zu ihm gibt's dann am kommenden Sonntag hier im Beat Club mit Bernd Schieselmann. Und als Appetit happen meinerseits jetzt schon mal eine wunderbare alte Nummer von Van Morrison.

Der kanadische Sänger und Songwriter Ian Thomas hat diese Nummer geschrieben, Anfang der 80er und auch als erster veröffentlicht. Das weiß aber so gut wie niemand. Ein Jahr später hat dann Santana diesen Song gecovert und zu einem Hit gemacht, Hold On, damals auf dem Album Shango. Und der großartige Leadsänger, den wir auch eben gehört haben, der diese Nummer getragen hat und geprägt hat, das war der schottische Sänger Alex Lidgett-Woods, der leider vor kurzem im Alter von 79 Jahren gestorben ist. 15 Jahre hat er insgesamt mit der Band Santana zusammengearbeitet und viele große Erfolge mit seiner tollen Stimme geprägt, aber auch beim Live Aid Konzert 1985 dabei, hat aber auch nach seiner Zeit bei Santana immer wieder mit verschiedenen tollen Künstlern aufgenommen. Carly Simon, Benny King, er war auch viele Jahre Sänger und Stimme der Average White Band, auch einer tollen schottischen Band. Und vor der Zeit mit Santana, da war er zumindest zeitweise auch auf Tourneen zusammen mit Brian Augers, Oblivion Express, unterwegs. Diese Band, die sich ja damals nach dem Weggang von Julie Driscoll neu aufgestellt hat, musikalisch rhythmischer wurde, grooviger, mehr in Richtung Jazz und Funk unterwegs war, und da passte Alex mit seiner Stimme natürlich ganz wunderbar rein. Das kann man immer noch nachhören auf tollen Live-Aufnahmen von Brian Augers Oblivion Express, und deswegen aus dieser Zeit ein Highlight jetzt in Gedenken an Alex Lidgett-Wood hier im Beat Club auf Bremen 1 mit Brian Auger, Bumpin' on Sunsets.

Vom allerersten Album von The Love and Spoonful 1965 war das Younger Girl, eine Nummer von John Sebastian. Keine Single damals, aber ein echter Geheimtipp und wiederentdeckt. Und auch für alle nochmal nachhörbar auf einer neuen 7-CD-Box mit 170 Titeln. Alle Aufnahmen von Love and Spoonful aus den 60er Jahren gemastert. Die ersten 4 Studioalben, viel Bonusmaterial natürlich. Und noch ein Song deswegen von Love and Spoonful, auch selten gespielt im Radio. Jetzt hier noch fast zum Schluss des Beat Clubs heute. She is still a mystery. Hier sind nochmal The Love and Spoonful.

Und das bringt uns so langsam an das Ende der heutigen Beatclub-Sendung. Am kommenden Sonntag sitzt hier Bernd Schäselmann, freut sich schon auf Sie, 18 bis 20 Uhr. Ja, aber jetzt keine Panik, sondern ganz entspannt bitte weiterhören, nicht abschalten, denn gleich kommt hier das große Udo Lindenberg-Special, natürlich heute an seinem 80. Geburtstag mit Edelfan Michel Brückner und Panikjacke. Also Eierlikör schon mal bereitstellen. Viel Spaß dabei. Ich bin Lutz Hanka, schönen Abend noch.

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1: Ganz genau, mit einer besonderen Ausgabe heute am 17. Mai. Ich habe schon überlegt, ob ich eine Flasche Sekt aufmachen soll, denn wir haben so viele Geburtstagskinder heute. Wir könnten eine feiste Party hier feiern und eine ganz besondere Reunion wird es auch geben. Ab 6:30 hier bei uns, mehr verrate ich noch nicht. Jetzt geht's erstmal los mit Dave Clark 5 und Glad All Over. Ich bin Lutz Hanker, freue mich, dass Sie da sind. Guten Abend.

Ja, klingt eigentlich eher gar nicht so wie ein Stück, sondern eher für eine Jam-Session, die man dann einfach mal mitgeschnitten hat. Und so ist auch diese Blende hinten raus ganz komisch dann gelungen, wo man dachte, auch ihr könnt eigentlich gut noch 10 Minuten weiterspielen. Ja, was ein bisschen jazzy anfing und man wusste vielleicht nicht so ganz genau, was ist es, wer ist es, dann war es relativ schnell klar, die Gitarre und die Stimme waren unverkennbar. Jimi Hendrix, Rainy Day, Dream Away, eine Nummer vom Electric Ladyland Album vor ja ziemlich genau 58 Jahren, Mitte Mai 68, da war Jimi Hendrix auf dem Miami Pop Festival. Und am zweiten Tag hat es da ganz schön geregnet, die ganze Zeit, und er konnte nicht auftreten und musste sich irgendwie die Zeit hinter der Bühne ein bisschen schön spielen und hat dann einfach ein bisschen rumgejammt, und so entstand dann die Idee für diese Nummer Rainy Day Dream Away. Und der Mann, der so lässig entspannt an der Orgel eben saß, das war Mike Finnegan. Deswegen habe ich das Stück eigentlich auch gespielt. Mike Finnegan und seine B3 Hammond Orgel, legendär, hat mit Größen gespielt wie Joe Cocker, Etta James, Sam Moore. Mit Dave Mason haben wir ihn auch gehört vor ein paar Wochen hier in der Sendung auch live, und Crosby, Stills und Nash und noch viele andere mehr hat er beglückt mit seinem Orgelspiel. Vor 5 Jahren ist er leider mit 76 Jahren an Leberkrebs gestorben, aber kurz vor seinem Tod hat er quasi noch die Songs abgeschlossen für ein Album, das er noch rausbringen wollte als letztes Werk, und das lag jetzt 5 Jahre quasi auf Eis. Und der Produzent J.J. Blair hat die Songs ein bisschen aufpoliert, hat noch 2 neue Nummern mit reingenommen, und jetzt endlich ist dieses Tributalbum an Mike Finnegan also draußen, sehr zu empfehlen. Und eine Nummer, die auch quasi noch posthum entstanden ist mit Smokey Robinson, der Motown-Legende, zusammen, hören wir jetzt nochmal Mike Finnegan an der Orgel und The Way You Do The Things You Do hier im Beat Club auf Bremen.

Fleetwood und Mac waren das hier im Beatclub und Big Love vom Tango in the Night Album 1987, eine Showcase-Nummer für den Gitarristen Lindsey Buckingham, der auch für dieses lustvolle Grunzen, das waren was beide von ihm, damals gesorgt hatte. Eigentlich sollte die Nummer auf sein nächstes Soloalbum, aber dann ist die Band Fleetwood Mac, die ja nach dem Mirage-Album eigentlich auseinandergegangen war, dann doch wieder zusammengekommen und hat dann die Nummer nicht nur auf das Tango in the Night-Album raufgenommen, es war auch dann gleich die erste Single und auch ein Riesenerfolg. Dann hat vor der geplanten Tour, die kommen sollte, sich die Band dann doch mit Buckingham verkracht. Er ist dann raus und deswegen ist dann Big Love auch erstmals 10 Jahre später überhaupt auf einem Fleetwood Mac Konzert live gespielt worden. Tango in the Night 1987, ein spannendes Musikjahr. Es gibt ja keine Zufälle. Diese Nummer nämlich ist mir genauso vor ein paar Tagen untergekommen wie eine andere Nummer aus demselben Jahr 1987, die damals, als ich angefangen habe beim Radio, bei einem befreundeten niedersächsischen Privatsender, dessen Name mir gerade nicht einfällt. Da haben wir 1987 auch die Nummer gespielt, die wir gleich hören. Eine ganz andere Baustelle, aber auch ein spannendes Ding, das ich auch durch Zufall vor ein paar Tagen wiederentdeckt habe. The Sound, das war eine britische Post-Punk-Band zu Beginn der 80er, die dann aber im Laufe dieses Jahrzehnts immer ja poppinger, immer handsamer, sage ich mal, klang, aber sehr schön. Entstanden aus den Resten der Band The Outsiders, damals mit dem Sänger und Gitarristen Adrian Borland. Und Thunder Up, das war 1987 ihr letztes Studioalbum. Sehr schönes Album, kann ich sehr empfehlen. Über das belgische Indie-Pop-Label Played Against Sam damals veröffentlicht. Und dieses Stück hören wir jetzt daraus. Hier kommt The Sound und Hand of Love.

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1: Ja, ich habe es ja schon vorhin angedeutet, so eine Art Reunion, Geburtstagsparty in der nächsten halben Stunde mit drei ja, ganz besonderen musikalischen Legenden, die ja sich irgendwann im Laufe ihres Lebens, ihrer Karriere auch mal getroffen und deren Lebenslinien sich verbunden haben. Einer ist aus dem Himmel zugeschaltet, die anderen beiden leben noch und wie einer hat zwar ziemlich weiße Haare mittlerweile, aber meistens eine Sonnenbrille auf, weil er wohnt und lebt in Griechenland und da geht's ihm ziemlich gut und er macht da immer noch Musik. Eric Burdon. Die Rock-Ikone, Sänger der Animals, 85 geworden diese Woche. Und mit ihm fangen wir an und einem Stück vom damals zweiten Animals-Album 1965 hieß das The Animals on Tour. Hier kommen die Animals und I'm Crying.

Das ist der Schwärzeste unter den weißen Bluesländern, Eric Burdon. Wir bringen einen Song, We Gotta Get Out of This Place. Den hat Eric vor ein paar Jahren groß rausgebracht. Verdammt!

Ja, sensationell. Eric Burdon und Udo Lindenberg. Eric 85 geworden Anfang der Woche und Udo natürlich heute 80. Geburtstag. Ist ja schon den ganzen Tag ein großes Thema, auch auf Bremen 1. Und womit? Mit Recht natürlich. Und Udo Lindenberg und Eric Burdon, das wissen die Fans, verbindet ja eine langjährige musikalische Freundschaft. Viele gemeinsame Live-Auftritte, besonders bei der Rockrevue 1979 und der Drönland-Symphonietour haben die beiden zusammen musiziert und gemeinsam auf der Bühne gestanden. Und das da eben war natürlich eine Live-Version von We Gotta Get Out of This Place. Wir müssen raus aus dem Dreck, verdammt, Udo und Eric. Ja, und Udo heute also am 80. natürlich auch ein Mann, den wir in dieser Sendung auch ehren wollen. Mit Hut und Sonnenbrille, mit Zigarre und Eierlikör, so kennen wir ihn, die Legende der Hamburger Ehrenbürger und ein Mann, der immer politische Haltung natürlich auch verkörpert hat und sich für Toleranz und Frieden einsetzt bis heute und ein echter Rocker ist, das muss man einfach ganz klar sagen und deswegen jetzt eine ganz besondere Liebeserklärung von Uli Kniep.

0: Kornfeld.
1: Vor genau 80 Jahren also wurde Udo Lindenberg in Gronau, Westfalen, geboren. Im Radio hörte er Rock'n'Roll von Peter Kraus, Ted Herold und Konsorten.
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1: Und schon früh erfuhr er, dass es sich lohnen würde, Popstar zu werden.
3: Hatte ich gehört, auch von Kollegen und so, ne? Vom berühmten Benny Quick, ja? Oh, oh, Motorbiene. Geiler Beruf, geiler Beruf. Kohle ohne Ende natürlich, Konto brechend voll, passt nichts mehr drauf und so, ja.

0: Biograf Benjamin von Stuckrad-Barre betont.
1: Udo kann auch nicht mehr sterben. Der hat sogar sich selbst überlebt, als er mit 50 Jahren mehrfach praktisch tot war. Künstlerisch, aber vor allem auch von den Leberwerten her.
2: 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Ein neuer Tag.
0: Als der Sympathieträger der deutschen Pop- und Rockszene genießt Udo Lindenberg heute seinen Ruf als authentischer Musiker, Maler und Aktivist, betonte kürzlich auch Drag Queen Olivia Jones bei der Eröffnung der Udo-Versum-Ausstellung auf St. Pauli.
3: Wie passend, dass dein Geburtstag auch der internationale Tag gegen Homo- und Transphobie ist. Und was du für uns getan hast, für Minderheiten, dafür können wir dir wirklich nicht genug danken, mein lieber Panikhase.
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0: Und geht es nach Udo Lindenberg, ist auch mit 80 noch lange nicht Schluss.
4: Denn wir haben ja den Club der 100-Jährigen, wisst ihr, das ist im Jahr 2046. Dann gibt es ein großes Konzert in Hamburg. Seid ihr dabei? 246? Ja, ne? Okay, also ja.
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5: Ach ja, unser Panikkapitän, ne? Udo, heute wird er 80. Und natürlich spielen wir auch an Udos Song noch. Mein Lieblingssong von ihm, von meinem Lieblings-Udo und Panikorchester-Album Bald pompös. Und eine Geschichte und Romanze aus einer Zeit, die junge Menschen höchstens noch in alten BRD-Filmen entdecken können. Ein Charles Bronson-Western, die Motorradgang, ein unglücklich verliebter Teenie und ein tragisches Ende zwischen leidenschaftlichen Gitarrensoli. Muss man hören und hören wir jetzt auf Primaz.
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Klaus Doldingers Passport und Scirocco 1971 vom ersten Passport-Album damals. Die Brücke zwischen Krautrock, Jazz und Funk, ein für damalige Verhältnisse revolutionärer Sound, der auch Größen wie Miles Davis oder Dizzy Gillespie begeisterte. Mit einem gewissen, und deswegen haben wir es natürlich auch gespielt, Udo Lindenberg am Schlagzeug. Denn das war der erste Drummer in dieser neuen Band, die deutsche Jazz-Legende, unser Jazz-Kapellmeister Nummer 1 Klaus Doldinger damals anheuerte, mit dem er auch die legendäre Tatort-Melodie, die berühmtesten 32 Sekunden der deutschen Fernsehmelodie, Musikgeschichte zusammen einspielte, gemacht hat. Also die beiden verbindet auch eine ganze Menge und deswegen hören wir sie jetzt auch nochmal zusammen zum Schluss dieser ganz besonderen halben Geburtstagsstunde im Beat Club. Hier sind nochmal Klaus Doldinger und Udo Lindenberg aus späteren Tagen, aber der Titel ist natürlich Programm. Der Kreis ist heiß.

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1: So ist es, eine Institution im Radio seit einem Vierteljahrhundert senden wir jetzt schon wieder. Und wahrscheinlich sind die Bands, die am häufigsten bei uns gespielt wurden in dieser Zeit, die Beatles und die Stones, was ja auch Sinn macht, weil es die wahrscheinlich zwei größten Bands aller Zeiten waren und zumindest teilweise immer noch sind. Aber dass wir nochmal eine Sendung haben im Jahre 2026, wo wir parallel zwei neue Songs spielen können, jedenfalls noch von den verbliebenen Mitgliedern der Beatles und der Stones, das finde ich schon eine Sensation. Die sind fast zeitgleich erschienen. Also, da spielen wir alles in der kommenden halben Stunde. Jetzt erstmal Spencer Davis Group und Midnight Train. Ich bin Lutz Hanka, wünsche Ihnen weiterhin schönen Abend.

Ja, Wahnsinn, oder? Ich meine, 56 Jahre nach dem Ende der Fabulous Four aus Liverpool bietet es wieder ein wenig, wir haben es eben gehört, und die Herzen der Fans schlagen höher und wir können es kaum glauben und reiben uns die Augen, aber das waren sie tatsächlich zusammen, ich glaube auch zum ersten Mal gemeinsam, dass sie einen Song gemacht haben und beide auch zu hören waren auf einem Song, Paul McCartney und Ringo Starr und Home to Us. Und das ist natürlich eine Liebeserklärung an ihre Kindheit und an ihre Heimatstadt Liverpool, da, wo alles begann. Und zu verdanken ist dieser Song einer Jam-Session für Ringos neues Album, das wir ja auch erst vor kurzem hier vorgestellt und sehr gelobt haben, Ringo Starr, Long, Long Road, gerade erschienen. Und Paul McCartney kam auch vorbei im Studio bei den Aufnahmen, kreuzte auf und hatte die Idee, lass uns doch mal ein ganzes Lied machen und abwechselnd singen. Das haben sie tatsächlich bisher noch nie gemacht. Wie gesagt, im Background-Chor hört man übrigens auch noch Chrissy Hynde, die Sängerin der Pretenders. Das macht die Aufnahme noch ein bisschen wertvoller. Und wir freuen uns sehr. Paul McCartney und Ringo Starr und das neue Album von Paul kommt ja auch bald raus. Ende Mai erscheint The Boys of Dungeon Lane. Auch das haben wir ja hier schon kurz mal angekündigt. Vor ein paar Wochen, Bernd, war das hier im Beatclub auf Bremen 1. Ja, und wie es der Zufall will oder eben auch nicht, die Rolling Stones kriegen auch wieder ihre Füße hoch und ein neues Album kommt im Juli. Foreign Tongues haben wir auch schon erzählt. Und die neue Single spielen wir jetzt hier im Beatclub. Hier kommen die Rolling Stones, so wie wir sie kennen, riffgetrieben und energiegeladen in The Stars.

damals schon cool. Und immer noch finde ich die Single damals auch geholt, weil ich den Sound so großartig fand. Happy Birthday, Jonathan Richman, Egyptian Reggae. Gestern ist Jonathan 75 Jahre alt geworden, hat sich in den 70er Jahren einen Namen gemacht als Singer, Songwriter, hat diese Formation The Modern Lovers so als Proto-Punk-Band gegründet. Bis 1980 gab es die und hatten mit Egyptian Reggae ihren großen Hit 1977 auch ein Instrumental-Klassiker. Und Jonathan Richman ist heute immer noch bei guter Gesundheit und musikalisch aktiv. Und noch ein Geburtstagskind in dieser an Geburtstagen reichen musikalischen Woche, Robert Fripp, den wollen wir nicht vergessen. Gestern ist er 80 Jahre jung geworden. Er bekam an Weihnachten 1957, da war er gerade mal 11 zarte Jahre jung, von seinen Eltern eine Gitarre geschenkt. Damit ging's los. Er hatte Jazzplatten gehört, fand Charlie Parker und Charles Mingus großartig, aber dann hat er sich mit der Gitarre und mit anderen Gitarren natürlich, die kamen, eigene Klangwelten dann erarbeitet und erobert mit David Bowie zusammen, mit Brian Eno, mit David Sylvie, natürlich auch mit der legendären Prog-Rock-Formation King Crimson, aber auch mit tollen Soloplatten. Und deswegen wollte ich gerne heute von seinem ersten Soloalbum Exposure aus dem Jahr 1979 einen Song spielen, der schon zwei Jahre vorher auf einem anderen Debütalbum erschienen war, nämlich auf dem von Peter Gabriel. Der hat die Nummer geschrieben, Here Comes the Flood, und die beiden haben das Ding dann nochmal für Robert Fripps Solo-Debüt 1979 nochmal aufgenommen. Ganz minimalistisch, nur Piano und Gesang, aber sehr bedeutend und finde ich würdig an diesem Sonntag hier im Beat Club. Robert Fripp, Peter Gabriel und Here Comes the Flood.

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1: Mit Ozonka noch eine halbe Stunde lang. Und wenn Sie vielleicht genauso wie ich heute Morgen auf die Bremen 1 Seite geschaut haben und ungläubig den Kopf geschüttelt haben, dann lag es natürlich an der Schlagzeile vorne. 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Neben Van the Man ein bisschen mehr zu ihm gibt's dann am kommenden Sonntag hier im Beat Club mit Bernd Schieselmann. Und als Appetit hatten meinerseits jetzt schon mal eine wunderbare alte Nummer von Van Morrison.

Der kanadische Sänger und Songwriter Ian Thomas hat diese Nummer geschrieben, Anfang der 80er und auch als erster veröffentlicht. Das weiß aber so gut wie niemand. Ein Jahr später hat dann Santana diesen Song gecovert und zu einem Hit gemacht, Hold On, damals auf dem Album Shango. Und der großartige Leadsänger, den wir auch eben gehört haben, der diese Nummer getragen hat und geprägt hat, das war der schottische Sänger Alex Lidgett-Woods, der leider vor kurzem im Alter von 79 Jahren gestorben ist. 15 Jahre hat er insgesamt mit der Band Santana zusammengearbeitet und viele große Erfolge mit seiner tollen Stimme geprägt. Er war auch beim Live Aid Konzert 1985 dabei, hat aber auch nach seiner Zeit bei Santana immer wieder mit verschiedenen tollen Künstlern aufgenommen. Carly Simon, Benny King, er war auch viele Jahre Sänger und Stimme der Average White Band, auch einer tollen schottischen Band. Und vor der Zeit mit Santana, da war er zumindest zeitweise auch auf Tourneen zusammen mit Brian Augers, Oblivion Express, unterwegs. Diese Band, die sich ja damals nach dem Weggang von Julie Driscoll neu aufgestellt hat, musikalisch rhythmischer wurde, grooviger, mehr in Richtung Jazz und Funk unterwegs war, und da passte Alex mit seiner Stimme natürlich ganz wunderbar rein. Das kann man immer noch nachhören auf tollen Live-Aufnahmen von Brian Augers Oblivion Express, und deswegen aus dieser Zeit ein Highlight jetzt in Gedenken an Alex Lidgett-Wood hier im Beat Club auf Bremen 1 mit Brian Auger, Bumpin' on Sunsets.

Vom allerersten Album von The Lovin' Spoonful 1965 war das Younger Girl, eine Nummer von John Sebastian. Keine Single damals, aber ein echter Geheimtipp und wiederentdeckt. Und auch für alle nochmal nachhörbar auf einer neuen 7-CD-Box mit 170 Titeln. Alle Aufnahmen von Lovin' Spoonful aus den 60er Jahren gemastert. Die ersten 4 Studioalben, viel Bonusmaterial natürlich. Und noch ein Song deswegen von Lovin' Spoonful, auch selten gespielt im Radio. Jetzt hier noch fast zum Schluss des Beatclubs heute. She is still a mystery. Hier sind nochmal The Lovin' Spoonful.

Das Ende der heutigen Beatclub-Sendung am kommenden Sonntag sitzt hier Bernd Schäselmann, freut sich schon auf Sie, 18 bis 20 Uhr. Ja, aber jetzt keine Panik, sondern ganz entspannt bitte weiterhören, nicht abschalten, denn gleich kommt hier das große Udo Lindenberg Special, natürlich heute an seinem 80. Geburtstag mit Edelfan Michael Brückner und Panikjacke, also Eierlikör schon mal bereitstellen. Viel Spaß dabei. Ich bin Lutz Hanka, schönen Abend noch.

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1: Ganz genau, mit einer besonderen Ausgabe heute am 17. Mai. Ich habe schon überlegt, ob ich eine Flasche Sekt aufmachen soll, denn wir haben so viele Geburtstagskinder heute. Wir könnten eine feiste Party hier feiern und eine ganz besondere Reunion wird es auch geben. Ab 6:30 hier bei uns. Mehr verrate ich noch nicht. Jetzt geht's erstmal los mit Dave Clark 5 und Glad All Over. Ich bin Lutz Hanke. Freue mich, dass Sie da sind. Guten Abend.

Ja, klingt eigentlich eher gar nicht so wie ein Stück, sondern eher für eine Jam-Session, die man dann einfach mal mitgeschnitten hat. Und so ist auch diese Blende hinten raus ganz komisch dann gelungen, wo man dachte, auch ihr könnt eigentlich gut noch 10 Minuten weiterspielen. Ja, was ein bisschen jazzy anfing und man wusste vielleicht nicht so ganz genau, was ist es, wer ist es, dann war es relativ schnell klar, die Gitarre und die Stimme waren unverkennbar. Jimi Hendrix, Rainy Day, Dream Away, eine Nummer vom Electric Ladyland Album, vor ja ziemlich genau 58 Jahren, Mitte Mai 68, da war Jimi Hendrix auf dem Miami Pop Festival. Und am zweiten Tag hat es da ganz schön geregnet, die ganze Zeit, und er konnte nicht auftreten und musste sich irgendwie die Zeit hinter der Bühne ein bisschen schön spielen und hat dann einfach ein bisschen rumgejammt, und so entstand dann die Idee für diese Nummer Rainy Day Dream Away. Und der Mann, der so lässig entspannt an der Orgel eben saß, das war Mike Finnegan, deswegen habe ich das Stück eigentlich auch gespielt. Mike Finnegan und seine B3 Hammond Orgel, legendär, hat mit Größen gespielt wie Joe Cocker, Etta James, Sam Moore, mit Dave Mason haben wir ihn auch gehört vor ein paar Wochen hier in der Sendung auch live, und Crosby, Stills und Nash und noch viele andere mehr hat er beglückt mit seinem Orgelspiel. Vor 5 Jahren ist er leider mit 76 Jahren an Leberkrebs gestorben, aber kurz vor seinem Tod hat er quasi noch die Songs abgeschlossen für ein Album, das er noch rausbringen wollte als letztes Werk, und das lag jetzt 5 Jahre quasi auf Eis. Und der Produzent J.J. Blair hat die Songs ein bisschen aufpoliert, hat noch 2 neue Nummern mit reingenommen, und jetzt endlich ist dieses Tributalbum an Mike Finnegan also draußen, sehr zu empfehlen. Und eine Nummer, die auch quasi noch posthum entstanden ist mit Smokey Robinson, der Motown-Legende, zusammen, hören wir jetzt nochmal Mike Finnegan an der Orgel und The Way You Do The Things You Do hier im Beat Club auf eben als...

Fleetwood Mac waren das hier im Beat Club und Big Love vom Tango in the Night Album 1987, eine Showcase-Nummer für den Gitarristen Lindsey Buckingham, der auch für dieses lustvolle Grunzen, das waren was beide von ihm, damals gesorgt hatte. Eigentlich sollte die Nummer auf sein nächstes Soloalbum, aber dann ist die Band Fleetwood Mac, die ja nach dem Mirage-Album eigentlich auseinandergegangen war, dann doch wieder zusammengekommen und hat dann die Nummer nicht nur auf das Tango in the Night-Album raufgenommen, es war auch dann gleich die erste Single und auch ein Riesenerfolg. Dann hat vor der geplanten Tour, die kommen sollte, sich die Band dann doch mit Buckingham verkracht. Er ist dann raus und deswegen ist dann Big Love auch erstmals 10 Jahre später überhaupt auf einem Fleetwood Mac Konzert live gespielt worden. Tango in the Night 1987, ein spannendes Musikjahr. Es gibt ja keine Zufälle. Diese Nummer nämlich ist mir genauso vor ein paar Tagen untergekommen wie eine andere Nummer aus demselben Jahr 1987, die damals, als ich angefangen habe beim Radio, bei einem befreundeten niedersächsischen Privatsender, dessen Name mir gerade nicht einfällt. Da haben wir 1987 auch die Nummer gespielt, die wir gleich hören. Eine ganz andere Baustelle, aber auch ein spannendes Ding, das ich auch durch Zufall vor ein paar Tagen wiederentdeckt habe. The Sound, das war eine britische Post-Punk-Band zu Beginn der 80er, die dann aber im Laufe dieses Jahrzehnts immer ja poppinger, immer handsamer, sage ich mal, klang, aber sehr schön. Entstanden aus den Resten der Band The Outsiders, damals mit dem Sänger und Gitarristen Adrian Borland. Und Thunder Up, das war 1987 ihr letztes Studioalbum. Sehr schönes Album, kann ich sehr empfehlen. Über das belgische Indie-Pop-Label Played Against Sam damals veröffentlicht. Und dieses Stück hören wir jetzt daraus. Hier kommt The Sound und Hand of Love.

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1: Ja, ich habe es ja schon vorhin angedeutet, so eine Art Reunion, Geburtstagsparty in der nächsten halben Stunde mit drei ja, ganz besonderen musikalischen Legenden, die ja, sich irgendwann im Laufe ihres Lebens, ihrer Karriere auch mal getroffen und deren Lebenslinien sich verbunden haben. Einer ist aus dem Himmel zugeschaltet, die anderen beiden leben noch und wie einer hat zwar ziemlich weiße Haare mittlerweile, aber meistens eine Sonnenbrille auf, weil er wohnt und lebt in Griechenland und da geht es ihm ziemlich gut und er macht da immer noch Musik. Eric Burdon, die Rock-Ikone, Sänger der Animals, 85 geworden diese Woche. Und mit ihm fangen wir an und einem Stück vom damals zweiten Animals-Album 1965 hieß das The Animals on Tour. Hier kommen die Animals und I'm Crying.

und der schwärzeste unter den weißen Bluesländern, Eric Bannon. Wir bringen einen Song, We Gotta Get Out of This Place. Den hat Eric vor ein paar Jahren groß rausgebracht. Verdammt, wir müssen raus aus dem Dreck.

Ja, sensationell. Eric Burdon und Udo Lindenberg. Eric 85 geworden Anfang der Woche und Udo natürlich heute 80. Geburtstag. Ist ja schon den ganzen Tag ein großes Thema, auch auf Bremen 1. Und womit? Mit Recht natürlich. Und Udo Lindenberg und Eric Burdon, das wissen die Fans, verbindet ja eine langjährige musikalische Freundschaft. Viele gemeinsame Live-Auftritte, besonders bei der Rockrevue 1979 und der Drönland-Symphonie-Tour haben die beiden zusammen musiziert und gemeinsam auf der Bühne gestanden. Und das da eben war natürlich eine Live-Version von We Gotta Get Out of This Place. Wir müssen raus aus dem Dreck, verdammt, Udo und Eric. Ja, und Udo heute also am 80. natürlich auch ein Mann, den wir in dieser Sendung auch ehren wollen. Mit Hut und Sonnenbrille, mit Zigarre und Eierlikör, so kennen wir ihn, die Legende der Hamburger Ehrenbürger und ein Mann, der immer politische Haltung natürlich auch verkörpert hat und sich für Toleranz und Frieden einsetzt bis heute und ein echter Rocker ist, das muss man einfach ganz klar sagen, und deswegen jetzt eine ganz besondere Liebeserklärung von Uli Kniep.

0: Dornfeld.
1: Vor genau 80 Jahren also wurde Udo Lindenberg in Gronau, Westfalen, geboren. Im Radio hörte er Rock'n'Roll von Peter Kraus, Ted Herold und Konsorten.
2: Oh, oh, Motorbiene.
1: Und schon früh erfuhr er, dass es sich lohnen würde, Popstar zu werden.
3: Hatte ich gehört, auch von Kollegen und so, ne? Und Benny Quick, ja? Oh, oh, Motorbiene. Geiler Beruf, geiler Beruf. Kohle ohne Ende natürlich, Konto brechend voll, passt nichts mehr drauf und so, ja.

0: Also verließ er die Provinz und ging nach Hamburg, wo er aber zunächst als Schlagzeuger in Klaus Doldingers Jazzband Passport auf sich aufmerksam machte. Den ersten Erfolg als Sänger erzielte Udo Lindenberg 1972.
1: Hoch im Norden, hinter den Deichen, bin ich geboren.
0: Danach war erstmal alles klar. Udo überlebte zwar noch Ups and Downs, wurde letztlich aber eine Institution, wie sein Biograf Benjamin von Stuckrad-Barre betont.
2: Udo kann auch nicht mehr sterben. Der hat sogar sich selbst überlebt, als er mit 50 Jahren mehrfach praktisch tot war. Künstlerisch, aber vor allem auch von den Leberwerten her.
3: Hinterm Horizont geht's weiter, ein neuer Tag.
0: Als der Sympathieträger der deutschen Pop- und Rockszene genießt Udo Lindenberg heute seinen Ruf als authentischer Musiker, Maler und Aktivist, betonte kürzlich auch Drag Queen Olivia Jones bei der Eröffnung der Udo-Versum-Ausstellung auf St. Pauli.
4: Wie passend, dass dein Geburtstag auch der internationale Tag gegen Homo- und Transphobie ist. Und was du für uns getan hast, für Minderheiten, dafür können wir dir wirklich nicht genug danken, mein lieber Panekase.
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0: Und geht es nach Udo Lindenberg, ist auch mit 80 noch lange nicht Schluss.
5: Denn wir haben ja den Club der 100-Jährigen, wisst ihr, das ist im Jahr 2046. Dann gibt es ein großes Konzert in Hamburg. Seid ihr dabei? 246? Ja, ne? Okay, alles klar.
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6: Ach ja, unser Panikkapitän, ne? Udo, heute wird er 80. Und natürlich spielen wir auch an Udos Song noch. Mein Lieblingssong von ihm, von meinem Lieblings-Udo- und Panikorchester-Album Bald pompös. Und eine Geschichte und Romanze aus einer Zeit, die junge Menschen höchstens noch in alten BRD-Filmen entdecken können. Ein Charles Bronson-Western, die Motorradgang, ein unglücklich verliebter Teenie und ein tragisches Ende zwischen leidenschaftlichen Gitarrensoli. Muss man hören und hören wir jetzt auch Primaz.
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0: Udo, keine Panik.
1: Alles klar auf der Andrea Doria.
2: Happy Birthday to you, Happy Birthday to you.
3: Happy Birthday, lieber Udo. Happy Birthday to you.
1: Bam, bam, bam, das waren die Leinespatzen.

Klaus Doldingers Passport und Scirocco 1971 vom ersten Passport-Album damals. Die Brücke zwischen Krautrock, Jazz und Funk, ein für damalige Verhältnisse revolutionärer Sound, der auch Größen wie Miles Davis oder Dizzy Gillespie begeisterte. Mit einem gewissen, und deswegen haben wir es natürlich auch gespielt, Udo Lindenberg am Schlagzeug. Denn das war der erste Drummer in dieser neuen Band, die deutsche Jazz-Legende, unser Jazz-Kapellmeister Nummer 1 Klaus Doldinger damals anheuerte, mit dem er auch die legendäre Tatort-Melodie, die berühmtesten 32 Sekunden der deutschen Fernsehmelodie, Musikgeschichte zusammen einspielte, gemacht hat. Also die beiden verbindet auch eine ganze Menge und deswegen hören wir sie jetzt auch nochmal zusammen zum Schluss dieser ganz besonderen halben Geburtstagsstunde im Beatclub. Hier sind nochmal Klaus Doldinger und Udo Lindenberg aus späteren Tagen, aber der Titel ist natürlich Programm. Der Kreis ist heiß.

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1: So ist es, eine Institution im Radio seit einem Vierteljahrhundert senden wir jetzt schon wieder. Und wahrscheinlich sind die Bands, die am häufigsten bei uns gespielt wurden in dieser Zeit, die Beatles und die Stones, was ja auch Sinn macht, weil es die wahrscheinlich zwei größten Bands aller Zeiten waren und zumindest teilweise ja immer noch sind. Aber dass wir nochmal eine Sendung haben im Jahre 2026, wo wir parallel zwei neue Songs spielen können, jedenfalls noch von den verbliebenen Mitgliedern der Beatles und der Stones. Das finde ich schon eine Sensation. Die sind fast zeitgleich erschienen. Also, da spielen wir alles in der kommenden halben Stunde. Jetzt erstmal Spencer Davis Group und Midnight Train. Ich bin Lutz Hanker, wünsche Ihnen weiterhin schönen Abend.

Ja, Wahnsinn, oder? Ich meine, 56 Jahre nach dem Ende der Fabulous Four aus Liverpool bietet es wieder ein wenig, wir haben es eben gehört, und die Herzen der Fans schlagen höher und wir können es kaum glauben und reiben uns die Augen, aber das waren sie tatsächlich zusammen, ich glaube auch zum ersten Mal gemeinsam, dass sie einen Song gemacht haben und beide auch zu hören waren auf einem Song, Paul McCartney und Ringo Starr und Home to Us. Und das ist natürlich eine Liebeserklärung an ihre Kindheit und an ihre Heimatstadt Liverpool, da, wo alles begann. Und ja, zu verdanken ist dieser Song ja einer Jam-Session für Ringos neues Album, das wir ja auch erst vor kurzem hier vorgestellt und sehr gelobt haben, Ringo Starr, Long Long Road, gerade erschienen. Und Paul McCartney kam auch vorbei im Studio bei den Aufnahmen, kreuzte auf und hatte die Idee, lass uns doch mal ein ganzes Lied machen und abwechselnd singen. Das haben sie tatsächlich bisher noch nie gemacht. Wie gesagt, im Background-Chor hört man übrigens auch noch Chrissy Hynde, die Sängerin der Pretenders. Das macht die Aufnahme noch ein bisschen wertvoller. Und ja, wir freuen uns sehr. Paul McCartney und Ringo Starr und das neue Album von Paul kommt ja auch bald raus. Ende Mai erscheint The Boys of Dungeon Lane. Auch das haben wir ja hier schon kurz mal angekündigt. Vor ein paar Wochen, Bernd, war das hier im Beatclub auf Bremen 1. Ja, und wie es der Zufall will oder eben auch nicht, die Rolling Stones kriegen auch wieder ihre Füße hoch und ein neues Album kommt im Juli. Foreign Tongues haben wir auch schon erzählt. Und die neue Single spielen wir jetzt hier im Beatclub. Hier kommen die Rolling Stones, so wie wir sie kennen, riffgetrieben und energiegeladen in The Stars.

damals schon cool. Und immer noch finde ich die Single damals auch geholt, weil ich den Sound so großartig fand. Happy Birthday, Jonathan Richman, Egyptian Reggae. Gestern ist Jonathan 75 Jahre alt geworden, hat sich in den 70er Jahren einen Namen gemacht als Singer, Songwriter, hat diese Formation The Modern Lovers so als Proto-Punk-Band gegründet. Bis 1980 gab es die und hatten mit Egyptian Reggae ihrem großen Hit 1977 auch einen Instrumentalklassiker. Und Jonathan Richman ist heute immer noch bei guter Gesundheit und musikalisch aktiv. Und noch ein Geburtstagskind in dieser ja an Geburtstagen reichen musikalischen Woche, Robert Fripp, den wollen wir nicht vergessen. Gestern ist er 80 Jahre jung geworden. Er bekam an Weihnachten 1957, da war er gerade mal 11 zarte Jahre jung, und seinen Eltern eine Gitarre geschenkt. Damit ging es los. Er hatte Jazzplatten gehört, fand Charlie Parker und Charles Mingus großartig. Aber dann hat er sich mit der Gitarre und mit anderen Gitarren natürlich, die kamen, eigene Klangwelten dann erarbeitet und erobert. Mit David Bowie zusammen, mit Brian Eno, mit David Sylvian, natürlich auch mit der legendären Prog-Rock-Formation King Crimson, aber auch mit tollen Soloplatten. Und deswegen wollte ich gerne heute von seinem ersten Soloalbum Exposure aus dem Jahr 1979 einen Song spielen, der schon 2 Jahre vorher auf einem anderen Debütalbum erschienen war, nämlich auf dem von Peter Gabriel. Der hat die Nummer geschrieben, Here Comes the Flood. Und die beiden haben das Ding dann nochmal für Robert Fripps Solo-Debüt 1979 nochmal aufgenommen. Ganz minimalistisch, nur Piano und Gesang, aber sehr bedeutend und finde ich würdig an diesem Sonntag hier im Beat Club. Robert Fripp, Peter Gabriel und Here Comes the Flood.

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1: Mit Ozanker noch eine halbe Stunde lang. Und wenn Sie vielleicht genauso wie ich heute Morgen auf die Bremen 1 Seite geschaut haben und ungläubig den Kopf geschüttelt haben, dann lag es natürlich an der Schlagzeile vorne. 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Neben Van the Man ein bisschen mehr zu ihm gibt's dann am kommenden Sonntag hier im Beat Club mit Bernd Schieselmann. Und als Appetit hatten meinerseits jetzt schon mal eine wunderbare alte Nummer von Van Morrison.

Der kanadische Sänger und Songwriter Ian Thomas hat diese Nummer geschrieben, Anfang der 80er und auch als erster veröffentlicht. Das weiß aber so gut wie niemand. Ein Jahr später hat dann Santana diesen Song gecovert und zu einem Hit gemacht, Hold On, damals auf dem Album Shango. Und der großartige Leadsänger, den wir auch eben gehört haben, der diese Nummer getragen hat und geprägt hat, das war der schottische Sänger Alex Lidgett-Woods, der leider vor kurzem im Alter von 79 Jahren gestorben ist. 15 Jahre hat er insgesamt mit der Band Santana zusammengearbeitet und viele große Erfolge mit seiner tollen Stimme geprägt. Er war auch beim Live Aid Konzert 1985 dabei, hat aber auch nach seiner Zeit bei Santana immer wieder mit verschiedenen tollen Künstlern aufgenommen. Carly Simon, Benny King, er war auch viele Jahre Sänger und Stimme der Average White Band, auch einer tollen schottischen Band. Und vor der Zeit mit Santana, da war er zumindest zeitweise auch auf Tourneen zusammen mit Brian Augers, Oblivion Express, unterwegs. Diese Band, die sich ja damals nach dem Weggang von Julie Driscoll neu aufgestellt hat, musikalisch rhythmischer wurde, grooviger, mehr in Richtung Jazz und Funk unterwegs war, und da passte Alex mit seiner Stimme natürlich ganz wunderbar rein. Das kann man immer noch nachhören auf tollen Live-Aufnahmen von Brian Augers Oblivion Express, und deswegen aus dieser Zeit ein Highlight jetzt in Gedenken an Alex Lidgett-Woods hier im Beat Club auf Bremen 1 mit Brian Auger, Bumpin' on Sunsets. Ja.

vom allerersten Album von The Lovin' Spoonful 1965 war das Younger Girl, eine Nummer von John Sebastian. Keine Single damals, aber ein echter Geheimtipp und wiederentdeckt. Und auch für alle nochmal nachhörbar auf einer neuen 7-CD-Box mit 170 Titeln. Alle Aufnahmen von Lovin' Spoonful aus den 60er Jahren gemastert. Die ersten 4 Studioalben, viel Bonusmaterial natürlich. Und noch ein Song deswegen von Lovin' Spoonful, auch selten gespielt im Radio. Jetzt hier noch fast zum Schluss des Beat Clubs heute. She is still a mystery. Hier sind nochmal The Lovin' Spoonful.

Und das bringt uns so langsam an das Ende der heutigen Beatclub-Sendung. Am kommenden Sonntag sitzt hier Bernd Schäselmann, freut sich schon auf Sie, 18 bis 20 Uhr. Ja, aber jetzt keine Panik, sondern ganz entspannt bitte weiterhören, nicht abschalten, denn gleich kommt hier das große Udo Lindenberg Special, natürlich heute an seinem 80. Geburtstag mit Edelfan Michel Brückner und Panikjacke. Also Eierlikör schon mal bereitstellen. Viel Spaß dabei. Ich bin Lutz Hanka, schönen Abend noch.

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1: Ganz genau, mit einer besonderen Ausgabe heute am 17. Mai. Ich habe schon überlegt, ob ich eine Flasche Sekt aufmachen soll, denn wir haben so viele Geburtstagskinder heute. Wir könnten eine feiste Party hier feiern und eine ganz besondere Reunion wird es auch geben. Ab 6:30 hier bei uns. Mehr verrate ich noch nicht. Jetzt geht's erstmal los mit Dave Clark 5 und Glad All Over. Ich bin Lutz Hanker. Freue mich, dass Sie da sind. Guten Abend.

ja, klingt eigentlich eher gar nicht so wie ein Stück, sondern eher für eine Jam-Session, die man dann einfach mal mitgeschnitten hat. Und so ist auch diese Blende hinten raus ganz komisch dann gelungen, wo man dachte, auch ihr könnt eigentlich ruhig noch 10 Minuten weiterspielen. Ja, was ein bisschen jazzy anfing und man wusste vielleicht nicht so ganz genau, was ist es, wer ist es, dann war es relativ schnell klar, die Gitarre und die Stimme waren unverkennbar. Jimi Hendrix, Rainy Day Dream Away, eine Nummer vom Electric Ladyland Album vor ja ziemlich genau 58 Jahren, Mitte Mai 68, da war Jimi Hendrix auf dem Miami Pop Festival. Und am zweiten Tag hat es da ganz schön geregnet, die ganze Zeit, und er konnte nicht auftreten und musste sich irgendwie die Zeit hinter der Bühne ein bisschen schön spielen und hat dann einfach ein bisschen rumgejammt, und so entstand dann die Idee für diese Nummer Rainy Day Dream Away. Und der Mann, der so lässig entspannt an der Orgel eben saß, das war Mike Finnegan, deswegen habe ich das Stück eigentlich auch gespielt. Mike Finnegan und seine B3 Hammond Orgel, legendär, hat mit Größen gespielt wie Joe Cocker, Etta James, Sam Moore, mit Dave Mason haben wir ihn auch gehört vor ein paar Wochen hier in der Sendung auch live, und Crosby, Stills und Nash und noch viele andere mehr hat er beglückt mit seinem Orgelspiel. Vor 5 Jahren ist er leider mit 76 Jahren an Leberkrebs gestorben, aber kurz vor seinem Tod hat er quasi noch die Songs abgeschlossen für ein Album, das er noch rausbringen wollte als letztes Werk, und das lag jetzt 5 Jahre quasi auf Eis, und der Produzent J.J. Blair hat die Songs ein bisschen aufpoliert, hat noch 2 neue Nummern mit reingenommen, und jetzt endlich ist dieses Tributalbum an Mike Finnegan also draußen, sehr zu empfehlen. Und eine Nummer, die auch quasi noch posthum entstanden ist, mit Smokey Robinson, der Motown-Legende, zusammen, hören wir jetzt nochmal Mike Finnegan an der Orgel und The Way.

Fleetwood Mac waren das hier im Beat Club und Big Love vom Tango in the Night Album 1987, eine Showcase-Nummer für den Gitarristen Lindsey Buckingham, der auch für dieses lustvolle Grunzen, das waren wohl beide von ihm, damals gesorgt hatte. Eigentlich sollte die Nummer auf sein nächstes Soloalbum, aber dann ist die Band Fleetwood Mac, die ja nach dem Mirage-Album eigentlich auseinandergegangen war, dann doch wieder zusammengekommen und hat dann die Nummer nicht nur auf das Tango in the Night Album raufgenommen, es war auch dann gleich die erste Single und auch ein Riesenerfolg. Dann hat vor der geplanten Tour, die kommen sollte, sich die Band dann doch mit Buckingham verkracht. Er ist dann raus und deswegen ist dann Big Love auch erstmals 10 Jahre später überhaupt auf einem Fleetwood Mac Konzert live gespielt worden. Tango in the Night 1987, ein spannendes Musikjahr. Es gibt ja keine Zufälle. Diese Nummer nämlich ist mir genauso vor ein paar Tagen untergekommen wie eine andere Nummer aus demselben Jahr 1987, die damals, als ich angefangen habe beim Radio, bei einem befreundeten niedersächsischen Privatsender, dessen Name mir gerade nicht einfällt. Da haben wir 1987 auch die Nummer gespielt, die wir gleich hören. Eine ganz andere Baustelle, aber auch ein spannendes Ding, das ich auch durch Zufall vor ein paar Tagen wiederentdeckt habe. The Sound, das war eine britische Post-Punk-Band zu Beginn der 80er, die dann aber im Laufe dieses Jahrzehnts immer ja poppiger, immer handsamer, sage ich mal, klang, aber sehr schön. Entstanden aus den Resten der Band The Outsiders, damals mit dem Sänger und Gitarristen Adrian Borland. Und Thunder Up, das war 1987 ihr letztes Studioalbum. Sehr schönes Album, kann ich sehr empfehlen. Über das belgische Indie-Pop-Label Played Against Sam damals veröffentlicht. Und dieses Stück hören wir jetzt daraus. Hier kommt The Sound und Hand of Love.

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1: Ja, ich habe es ja schon vorhin angedeutet, so eine Art Reunion, Geburtstagsparty in der nächsten halben Stunde mit drei ja, ganz besonderen musikalischen Legenden, die ja sich irgendwann im Laufe ihres Lebens, ihrer Karriere auch mal getroffen und deren Lebenslinien sich verbunden haben. Einer ist aus dem Himmel zugeschaltet, die anderen beiden leben noch und wie einer hat zwar ziemlich weiße Haare mittlerweile, aber meistens eine Sonnenbrille auf, weil er wohnt und lebt in Griechenland und da geht's ihm ziemlich gut und er macht da immer noch Musik. Eric Burdon, die Rock-Ikone, Sänger der Animals, 85 geworden diese Woche. Und mit ihm fangen wir an und einem Stück vom damals zweiten Animals-Album 1965 hieß das The Animals on Tour. Hier kommen die Animals und I'm Crying.

auch kommt der Schwärzeste unter den weißen Bluesländern, Eric Burdon. Wir bringen einen Song, We Gotta Get Out of This Place. Den hat Eric vor ein paar Jahren groß rausgebracht. Verdammt, wir

Ja, sensationell. Eric Burdon und Udo Lindenberg. Eric 85 geworden Anfang der Woche und Udo natürlich heute 80. Geburtstag. Ist ja schon den ganzen Tag ein großes Thema, auch auf Bremen 1. Und womit? Mit Recht natürlich. Und Udo Lindenberg und Eric Burdon, das wissen die Fans, verbindet ja eine langjährige musikalische Freundschaft. Viele gemeinsame Live-Auftritte, besonders bei der Rockrevue 1979 und der Drönland-Symphonietour haben die beiden zusammen musiziert und gemeinsam auf der Bühne gestanden. Und das da eben war natürlich eine Live-Version von We Gotta Get Out of This Place. Wir müssen raus aus dem Dreck, verdammt, Udo und Eric. Ja, und Udo heute also am 80. natürlich auch ein Mann, den wir in dieser Sendung auch ehren wollen. Mit Hut und Sonnenbrille, mit Zigarre und Eierlikör, so kennen wir ihn, die Legende der Hamburger Ehrenbürger und ein Mann, der immer politische Haltung natürlich auch verkörpert hat und sich für Toleranz und Frieden einsetzt bis heute und ein echter Rocker ist, das muss man einfach ganz klar sagen und deswegen jetzt eine ganz besondere Liebeserklärung von Uli Kniep.

0: Dornfeld.
1: Vor genau 80 Jahren also wurde Udo Lindenberg in Gronau, Westfalen, geboren. Im Radio hörte er Rock'n'Roll von Peter Kraus, Ted Herold und Konsorten.
2: Oh, oh, Motorbiene.
1: Und schon früh erfuhr er, dass es sich lohnen würde, Popstar zu werden.
3: Hatte ich gehört, auch von Kollegen und so, ne? Vom berühmten Benny Quick, ja? Oh, oh, Motorbiene. Geiler Beruf, geiler Beruf. Kohle ohne Ende natürlich, Konto brechend voll, passt nichts mehr drauf und so, ja.

0: Also verließ er die Provinz und ging nach Hamburg, wo er aber zunächst als Schlagzeuger in Klaus Doldingers Jazzband Passport auf sich aufmerksam machte. Den ersten Erfolg als Sänger erzielte Udo Lindenberg 1972.
1: Hoch im Norden, hinter den Deichen, bin ich geboren.
0: Danach war erstmal alles klar. Udo überlebte zwar noch Ups and Downs, wurde letztlich aber eine Institution, wie sein Biograf Benjamin von Stuckrad-Barre betont.
2: Udo kann auch nicht mehr sterben. Der hat sogar sich selbst überlebt, als er mit 50 Jahren mehrfach praktisch tot war. Künstlerisch, aber vor allem auch von den Leberwerten her.
1: Hinterm Horizont geht's weiter. Ein neuer Tag.
0: Als der Sympathieträger der deutschen Pop- und Rockszene genießt Udo Lindenberg heute seinen Ruf als authentischer Musiker, Maler und Aktivist, betonte kürzlich auch Drag Queen Olivia Jones bei der Eröffnung der Udo-Versum-Ausstellung auf St. Pauli.
3: Wie passend, dass dein Geburtstag auch der internationale Tag gegen Homo- und Transphobie ist. Und was du für uns getan hast, für Minderheiten, dafür können wir dir wirklich nicht genug danken, mein lieber Panikhase.
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0: Und geht es nach Udo Lindenberg, ist auch mit 80 noch lange nicht Schluss.
4: Denn wir haben ja den Club der 100-Jährigen, wisst ihr, das ist im Jahr 2046. Dann gibt es ein großes Konzert in Hamburg. Seid ihr dabei? 246? Ja, ne? Okay, alles klar.
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5: Ach ja, unser Panikkapitän, ne? Udo, heute wird er 80. Und natürlich spielen wir auch an Udos Song noch. Mein Lieblingssong von ihm, von meinem Lieblings-Udo- und Panikorchester-Album Bald pompös. Und eine Geschichte und Romanze aus einer Zeit, die junge Menschen höchstens noch in alten BRD-Filmen entdecken können. Ein Charles Bronson-Western, die Motorradgang, ein unglücklich verliebter Teenie und ein tragisches Ende zwischen leidenschaftlichen Gitarrensoli. Muss man hören und hören wir jetzt auch primärs.
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Klaus Doldingers Passport und Scirocco 1971 vom ersten Passport-Album damals. Die Brücke zwischen Krautrock, Jazz und Funk, ein für damalige Verhältnisse revolutionärer Sound, der auch Größen wie Miles Davis oder Dizzy Gillespie begeisterte. Mit einem gewissen, und deswegen haben wir es natürlich auch gespielt, Udo Lindenberg am Schlagzeug. Denn das war der erste Drummer in dieser neuen Band, die deutsche Jazz-Legende, unser Jazz-Kapellmeister Nummer 1 Klaus Doldinger damals anheuerte, mit dem er auch die legendäre Tatort-Melodie, die berühmtesten 32 Sekunden der deutschen Fernsehmelodie, Musikgeschichte zusammen einspielte, gemacht hat. Also die beiden verbindet auch eine ganze Menge und deswegen hören wir sie jetzt auch nochmal zusammen zum Schluss dieser ganz besonderen halben Geburtstagsstunde im Beat Club. Hier sind nochmal Klaus Doldinger und Udo Lindenberg aus späteren Tagen, aber der Titel ist natürlich Programm. Der Kreis ist heiß.

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1: So ist es, eine Institution im Radio seit einem Vierteljahrhundert senden wir jetzt schon wieder. Und wahrscheinlich sind die Bands, die am häufigsten bei uns gespielt wurden in dieser Zeit, die Beatles und die Stones, was ja auch Sinn macht, weil es die wahrscheinlich zwei größten Bands aller Zeiten waren und zumindest teilweise immer noch sind. Aber dass wir nochmal eine Sendung haben im Jahre 2026, wo wir parallel zwei neue Songs spielen können, jedenfalls noch von den verbliebenen Mitgliedern der Beatles und der Stones. Das finde ich schon eine Sensation. Die sind fast zeitgleich erschienen. Also, da spielen wir alles in der kommenden halben Stunde. Jetzt erstmal Spencer Davis Group und Midnight Train. Ich bin Lutz Hanka, wünsche Ihnen weiterhin schönen Abend.

Ja, Wahnsinn, oder? Ich meine, 56 Jahre nach dem Ende der Fabulous Four aus Liverpool bietet es wieder ein wenig, wir haben es eben gehört, und die Herzen der Fans schlagen höher und wir können es kaum glauben und reiben uns die Augen, aber das waren sie tatsächlich zusammen, ich glaube auch zum ersten Mal gemeinsam, dass sie einen Song gemacht haben und beide auch zu hören waren auf einem Song, Paul McCartney und Ringo Starr und Home to Us. Und das ist natürlich eine Liebeserklärung an ihre Kindheit und an ihre Heimatstadt Liverpool, da, wo alles begann. Und ja, zu verdanken ist dieser Song ja einer Jam-Session für Ringos neues Album, das wir ja auch erst vor kurzem hier vorgestellt und sehr gelobt haben, Ringo Starr, Long, Long Road, gerade erschienen. Und Paul McCartney kam auch vorbei im Studio bei den Aufnahmen, kreuzte auf und hatte die Idee, lass uns doch mal ein ganzes Lied machen und abwechselnd singen. Das haben sie tatsächlich bisher noch nie gemacht. Wie gesagt, im Background-Chor hört man übrigens auch noch Chrissy Hynde, die Sängerin der Pretenders. Das macht die Aufnahme noch ein bisschen wertvoller. Und ja, wir freuen uns sehr. Paul McCartney und Ringo Starr und das neue Album von Paul kommt ja auch bald raus. Ende Mai erscheint The Boys of Dungeon Lane. Auch das haben wir ja hier schon kurz mal angekündigt. Vor ein paar Wochen, Bernd, war das hier im Beat Club auf Bremen 1. Ja, und wie es der Zufall will oder eben auch nicht, die Rolling Stones kriegen auch wieder ihre Füße hoch und ein neues Album kommt im Juli. Foreign Tongues haben wir auch schon erzählt. Und die neue Single spielen wir jetzt hier im Beat Club. Hier kommen die Rolling Stones, so wie wir sie kennen, riffgetrieben und energiegeladen in The Stars.

damals schon cool. Und immer noch finde ich die Single damals auch geholt, weil ich den Sound so großartig fand. Happy Birthday, Jonathan Richman, Egyptian Reggae. Gestern ist Jonathan 75 Jahre alt geworden, hat sich in den 70er Jahren einen Namen gemacht als Singer, Songwriter, hat diese Formation The Modern Lovers so als Proto-Punk-Band gegründet. Bis 1980 gab es die und hatten mit Egyptian Reggae ihren großen Hit 1977 auch ein Instrumental-Klassiker. Und Jonathan Richman ist heute immer noch bei guter Gesundheit und musikalisch aktiv. Und noch ein Geburtstagskind in dieser an Geburtstagen reichen musikalischen Woche, Robert Fripp, den wollen wir nicht vergessen. Gestern ist er 80 Jahre jung geworden. Er bekam an Weihnachten 1957, da war er gerade mal 11 zarte Jahre jung, und seinen Eltern eine Gitarre geschenkt. Damit ging's los. Er hatte Jazzplatten gehört, fand Charlie Parker und

Charles Mingus großartig, aber dann hat er sich mit der Gitarre und mit anderen Gitarren natürlich, die kamen, eigene Klangwelten dann erarbeitet und erobert mit David Bowie zusammen, mit Brian Eno, mit David Sylvian, natürlich auch mit der legendären Prog-Rock-Formation King Crimson, aber auch mit tollen Soloplatten und deswegen wollte ich gerne heute von seinem ersten Soloalbum Exposure aus dem Jahr 1979 ein Song spielen, der schon 2 Jahre vorher auf einem anderen Debütalbum erschienen war, nämlich auf dem von Peter Gabriel, der hat die Nummer geschrieben, Here Comes the Flood, und die beiden haben das Ding dann nochmal für Robert Fripps Solo-Debüt 1979 nochmal aufgenommen. Ganz minimalistisch, nur Piano und Gesang, aber sehr bedeutend und finde ich würdig an diesem Sonntag hier im Beat Club. Robert Fripp, Peter Gabriel und Here Comes the Flood.

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1: Mit Ozonka noch eine halbe Stunde lang. Und wenn Sie vielleicht genauso wie ich heute Morgen auf die Bremen 1 Seite geschaut haben und ungläubig den Kopf geschüttelt haben, dann lag es natürlich an der Schlagzeile vorne. 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Neben Van the Man ein bisschen mehr zu ihm gibt's dann am kommenden Sonntag hier im Beat Club mit Bernd Schieselmann. Und als Appetit hatten meinerseits jetzt schon mal eine wunderbare alte Nummer von Van Morrison.

Der kanadische Sänger und Songwriter Ian Thomas hat diese Nummer geschrieben, Anfang der 80er und auch als erster veröffentlicht. Das weiß aber so gut wie niemand. Ein Jahr später hat dann Santana diesen Song gecovert und zu einem Hit gemacht, Hold On, damals auf dem Album Shango. Und der großartige Leadsänger, den wir auch eben gehört haben, der diese Nummer getragen hat und geprägt hat, das war der schottische Sänger Alex Lidgett-Woods, der leider vor kurzem im Alter von 79 Jahren gestorben ist. 15 Jahre hat er insgesamt mit der Band Santana zusammengearbeitet und viele große Erfolge mit so einer tollen Stimme geprägt, aber auch beim Live Aid Konzert 1985 dabei, hat aber auch nach seiner Zeit bei Santana immer wieder mit verschiedenen tollen Künstlern aufgenommen. Carly Simon, Benny King, er war auch viele Jahre Sänger und Stimme der Average White Band, auch einer tollen schottischen Band. Und vor der Zeit mit Santana, da war er zumindest zeitweise auch auf Tourneen zusammen mit Brian Augers, Oblivion Express, unterwegs. Diese Band, die sich ja damals nach dem Weggang von Julie Driscoll neu aufgestellt hat, musikalisch rhythmischer wurde, grooviger, mehr in Richtung Jazz und Funk unterwegs war, und da passte Alex mit seiner Stimme natürlich ganz wunderbar rein. Das kann man immer noch nachhören auf tollen Live-Aufnahmen von Brian Augers Oblivion Express, und deswegen aus dieser Zeit ein Highlight jetzt in Gedenken an Alex Lidgett-Wood hier im Beat Club auf Bremen 1 mit Brian Auger, Bumpin' on Sunsets. Mhm.

Vom allerersten Album von The Lovin' Spoonful 1965 war das Younger Girl, eine Nummer von John Sebastian. Keine Single damals, aber ein echter Geheimtipp und wiederentdeckt. Und auch für alle nochmal nachhörbar auf einer neuen 7-CD-Box mit 170 Titeln. Alle Aufnahmen von Lovin' Spoonful aus den 60er Jahren gemastert. Die ersten 4 Studioalben, viel Bonusmaterial natürlich. Und noch ein Song deswegen von Lovin' Spoonful, auch selten gespielt im Radio. Jetzt hier noch fast zum Schluss des Beatclubs heute. She is still a mystery. Hier sind nochmal The Lovin' Spoonful.

Und das bringt uns so langsam an das Ende der heutigen Beatclub-Sendung. Am kommenden Sonntag sitzt hier Bernd Schäselmann, freut sich schon auf Sie, 18 bis 20 Uhr. Ja, aber jetzt keine Panik, sondern ganz entspannt bitte weiterhören, nicht abschalten, denn gleich kommt hier das große Udo Lindenberg-Special, natürlich heute an seinem 80. Geburtstag mit Edelfan Michael Brückner und Panikjacke, also Eierlikör schon mal bereitstellen. Viel Spaß dabei. Ich bin Lutz Hanka, schönen Abend noch.

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1: Ganz genau, mit einer besonderen Ausgabe heute am 17. Mai. Ich habe schon überlegt, ob ich eine Flasche Sekt aufmachen soll, denn wir haben so viele Geburtstagskinder heute. Wir könnten eine feiste Party hier feiern und eine ganz besondere Reunion wird es auch geben. Ab 6:30 hier bei uns. Mehr verrate ich noch nicht. Jetzt geht's erstmal los mit Dave Clark 5 und Glad All Over. Ich bin Lutz Hanke, freue mich, dass Sie da sind. Guten Abend.

Ja, klingt eigentlich eher gar nicht so wie ein Stück, sondern eher für eine Jam-Session, die man dann einfach mal mitgeschnitten hat. Und so ist auch diese Blende hinten raus ganz komisch dann gelungen, wo man dachte, auch ihr könnt eigentlich ruhig noch 10 Minuten weiterspielen. Ja, was ein bisschen jazzy anfing und man wusste vielleicht nicht so ganz genau, was ist es, wer ist es, dann war es relativ schnell klar, die Gitarre und die Stimme waren unverkennbar. Jimi Hendrix, Rainy Day Dream Away, eine Nummer vom Electric Ladyland Album vor ja ziemlich genau 58 Jahren, Mitte Mai 68, da war Jimi Hendrix auf dem Miami Pop Festival. Und am zweiten Tag hat es da ganz schön geregnet, die ganze Zeit, und er konnte nicht auftreten und musste sich irgendwie die Zeit hinter der Bühne ein bisschen schön spielen und hat dann einfach ein bisschen rumgejammt, und so entstand dann die Idee für diese Nummer Rainy Day Dream Away. Und der Mann, der so lässig entspannt an der Orgel eben saß, das war Mike Finnegan, deswegen habe ich das Stück eigentlich auch gespielt. Mike Finnegan und seine B3 Hammond Orgel, legendär, hat mit Größen gespielt wie Joe Cocker, Etta James, Sam Moore, mit Dave Mason haben wir ihn auch gehört vor ein paar Wochen hier in der Sendung auch live, und Crosby, Stills und Nash und noch viele andere mehr hat er beglückt mit seinem Orgelspiel. Vor 5 Jahren ist er leider mit 76 Jahren an Leberkrebs gestorben, aber kurz vor seinem Tod hat er quasi noch die Songs abgeschlossen für ein Album, das er noch rausbringen wollte als letztes Werk, und das lag jetzt 5 Jahre quasi auf Eis, und der Produzent J.J. Blair hat die Songs ein bisschen aufpoliert, hat noch 2 neue Nummern mit reingenommen, und jetzt endlich ist dieses Tributalbum an Mike Finnegan also draußen, sehr zu empfehlen. Und eine Nummer, die auch quasi noch posthum entstanden ist, mit Smokey Robinson, der Motown-Legende, zusammen, hören wir jetzt nochmal Mike Finnegan an der Orgel und The Way You Do The Things You Do hier im Beat Club auf Bremen.

Fleetwood Mac waren das hier im Beat Club und Big Love vom Tango in the Night Album 1987, eine Showcase-Nummer für den Gitarristen Lindsey Buckingham, der auch für dieses lustvolle Grunzen, das waren wohl beide von ihm, damals gesorgt hatte. Eigentlich sollte die Nummer auf sein nächstes Soloalbum, aber dann ist die Band Fleetwood Mac, die ja nach dem Mirage-Album eigentlich auseinandergegangen war, dann doch wieder zusammengekommen und hat dann die Nummer nicht nur auf das Tango in the Night Album raufgenommen, es war auch dann gleich die erste Single und auch ein Riesenerfolg. Dann hat vor der geplanten Tour, die kommen sollte, sich die Band dann doch mit Buckingham verkracht. Er ist dann raus und deswegen ist dann Big Love auch erstmals 10 Jahre später überhaupt auf einem Fleetwood Mac Konzert live gespielt worden. Tango in the Night 1987, ein spannendes Musikjahr. Es gibt ja keine Zufälle.

und Gitarristen Adrian Borland. Und Thunder Up, das war 1987 ihr letztes Studioalbum. Sehr schönes Album, kann ich sehr empfehlen. Über das belgische Indie-Pop-Label Played Against Sam damals veröffentlicht. Und dieses Stück hören wir jetzt daraus. Hier kommt The Sound und Hand of Love.

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1: Ja, ich habe es ja schon vorhin angedeutet, so eine Art Reunion, Geburtstagsparty in der nächsten halben Stunde mit drei ja, ganz besonderen musikalischen Legenden, die ja, sich irgendwann im Laufe ihres Lebens, ihrer Karriere auch mal getroffen und deren Lebenslinien sich verbunden haben. Einer ist aus dem Himmel zugeschaltet, die anderen beiden leben noch und wie, einer hat zwar ziemlich weiße Haare mittlerweile, aber meistens eine Sonnenbrille auf, weil er wohnt und lebt in Griechenland und da geht's ihm ziemlich gut und er macht da immer noch Musik. Eric Burdon, die Rock-Ikone, Sänger der Animals, 85 geworden diese Woche. Und mit ihm fangen wir an und einem Stück vom damals zweiten Animals-Album 1965 hieß das The Animals on Tour. Hier kommen die Animals und I'm Crying.

Auch kommt der schwärzeste unter den weißen Bluesländern, Eric Burnham. Wir bringen einen Song, We Gotta Get Out of This Place. Den hat Eric vor ein paar Jahren groß rausgebracht.

Ja, sensationell. Eric Burdon und Udo Lindenberg. Eric 85 geworden Anfang der Woche und Udo natürlich heute 80. Geburtstag. Ist ja schon den ganzen Tag ein großes Thema, auch auf Bremen 1. Und womit? Mit Recht natürlich. Und Udo Lindenberg und Eric Burdon, das wissen die Fans, verbindet ja eine langjährige musikalische Freundschaft. Viele gemeinsame Live-Auftritte, besonders bei der Rockrevue 1979 und der Drönland-Symphonietour haben die beiden zusammen musiziert und gemeinsam auf der Bühne gestanden. Und das da eben war natürlich eine Live-Version von We Gotta Get Out of This Place. Wir müssen raus aus dem Dreck, verdammt, Udo und Eric. Ja, und Udo heute also am 80. natürlich auch ein Mann, den wir in dieser Sendung auch ehren wollen. Mit Hut und Sonnenbrille, mit Zigarre und Eierlikör, so kennen wir ihn, die Legende der Hamburger Ehrenbürger und ein Mann, der immer politische Haltung natürlich auch verkörpert hat und sich für Toleranz und Frieden einsetzt bis heute und ein echter Rocker ist, das muss man einfach ganz klar sagen und deswegen jetzt eine ganz besondere Liebeserklärung von Uli Kniep.

0: Kornfeld.
1: Vor genau 80 Jahren also wurde Udo Lindenberg in Gronau, Westfalen, geboren. Im Radio hörte er Rock'n'Roll von Peter Kraus, Ted Herold und Konsorten.
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1: Und schon früh erfuhr er, dass es sich lohnen würde, Popstar zu werden.
3: Hatte ich gehört, auch von Kollegen und so, ne? Und Benny Quick, ja? Oh, oh, Motorbiene. Geiler Beruf, geiler Beruf. Kohle ohne Ende natürlich, Konto brechend voll, passt nichts mehr drauf und so, ja.

0: Also verließ er die Provinz und ging nach Hamburg, wo er aber zunächst als Schlagzeuger in Klaus Doldingers Jazzband Passport auf sich aufmerksam machte. Den ersten Erfolg als Sänger erzielte Udo Lindenberg 1972.
1: Hoch im Norden, hinter den Deichen, bin ich geboren.
0: Danach war erstmal alles klar. Udo überlebte zwar noch Ups and Downs, wurde letztlich aber eine Institution, wie sein Biograf Benjamin von Stuckrad-Barre betont.
2: Udo kann auch nicht mehr sterben. Der hat sogar sich selbst überlebt, als er mit 50 Jahren mehrfach praktisch tot war. Künstlerisch, aber vor allem auch von den Leberwerten her.
3: 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Ein neuer Tag.
0: Als der Sympathieträger der deutschen Pop- und Rockszene genießt Udo Lindenberg heute seinen Ruf als authentischer Musiker, Maler und Aktivist, betonte kürzlich auch Drag Queen Olivia Jones bei der Eröffnung der Udo-Versum-Ausstellung auf St. Pauli.
4: Wie passend, dass dein Geburtstag auch der internationale Tag gegen Homo- und Transphobie ist. Und was du für uns getan hast, für Minderheiten, dafür können wir dir wirklich nicht genug danken, mein lieber Panikhase.
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0: Und geht es nach Udo Lindenberg, ist auch mit 80 noch lange nicht Schluss.
5: Denn wir haben ja den Club der 100-Jährigen, wisst ihr, das ist im Jahr 2046. Dann gibt es ein großes Konzert in Hamburg. Seid ihr dabei? 2,46? Ja, ne? Okay, also ja.
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6: Ach ja, unser Panikkapitän, ne? Udo, heute wird er 80. Und natürlich spielen wir auch an Udos Song noch. Mein Lieblingssong von ihm, von meinem Lieblings-Udo- und Panikorchester-Album Bald pompös. Und eine Geschichte und Romanze aus einer Zeit, die junge Menschen höchstens noch in alten BRD-Filmen entdecken können. Ein Charles Bronson-Western, die Motorradgang, ein unglücklich verliebter Teenie und ein tragisches Ende zwischen leidenschaftlichen Gitarrensoli. Muss man hören und hören wir jetzt auch prima.
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Klaus Doldingers Passport und Scirocco 1971 vom ersten Passport-Album damals. Die Brücke zwischen Krautrock, Jazz und Funk, ein für damalige Verhältnisse revolutionärer Sound, der auch Größen wie Miles Davis oder Dizzy Gillespie begeisterte. Mit einem gewissen, und deswegen haben wir es natürlich auch gespielt, Udo Lindenberg am Schlagzeug. Denn das war der erste Drummer in dieser neuen Band, die deutsche Jazz-Legende, unser Jazz-Kapellmeister Nummer 1 Klaus Doldinger damals anheuerte, mit dem er auch die legendäre Tatort-Melodie, die berühmtesten 32 Sekunden der deutschen Fernsehmelodie, Musikgeschichte zusammen einspielte, gemacht hat. Also die beiden verbindet auch eine ganze Menge und deswegen hören wir sie jetzt auch nochmal zusammen zum Schluss dieser ganz besonderen halben Geburtstagsstunde im Beat Club. Hier sind nochmal Klaus Doldinger und Udo Lindenberg aus späteren Tagen, aber der Titel ist natürlich Programm. Der Kreis ist heiß.

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1: So ist es, eine Institution im Radio seit einem Vierteljahrhundert senden wir jetzt schon wieder. Und wahrscheinlich sind die Bands, die am häufigsten bei uns gespielt wurden in dieser Zeit, die Beatles und die Stones, was ja auch Sinn macht, weil es die wahrscheinlich zwei größten Bands aller Zeiten waren und zumindest teilweise ja immer noch sind. Aber dass wir nochmal eine Sendung haben im Jahre 2026, wo wir parallel zwei neue Songs spielen können, jedenfalls noch von den verbliebenen Mitgliedern der Beatles und der Stones. Das finde ich schon eine Sensation. Die sind fast zeitgleich erschienen. Also, da spielen wir alles in der kommenden halben Stunde. Jetzt erstmal Spencer Davis Group und Midnight Train. Ich bin Lutz Hanka, wünsche Ihnen weiterhin schönen Abend.

Ja, Wahnsinn, oder? Ich meine, 56 Jahre nach dem Ende der Fabulous Four aus Liverpool bietet es wieder ein wenig, wir haben es eben gehört, und die Herzen der Fans schlagen höher und wir können es kaum glauben und reiben uns die Augen, aber das waren sie tatsächlich zusammen, ich glaube auch zum ersten Mal gemeinsam, dass sie einen Song gemacht haben und beide auch zu hören waren auf einem Song, Paul McCartney und Ringo Starr und Home to Us. Und das ist natürlich eine Liebeserklärung an ihre Kindheit und an ihre Heimatstadt Liverpool, da, wo alles begann. Und ja, zu verdanken ist dieser Song ja einer Jam-Session für Ringos neues Album, das wir ja auch erst vor kurzem hier vorgestellt und sehr gelobt haben, Ringo Starr, Long, Long Road, gerade erschienen. Und Paul McCartney kam auch vorbei im Studio bei den Aufnahmen, kreuzte auf und hatte die Idee, lass uns doch mal ein ganzes Lied machen und abwechselnd singen. Das haben sie tatsächlich bisher noch nie gemacht. Wie gesagt, im Background-Chor hört man übrigens auch noch Chrissy Hynde, die Sängerin der Pretenders. Das macht die Aufnahme noch ein bisschen wertvoller. Und ja, wir freuen uns sehr. Paul McCartney und Ringo Starr und das neue Album von Paul kommt ja auch bald raus. Ende Mai erscheint The Boys of Dungeon Lane. Auch das haben wir ja hier schon kurz mal angekündigt. Vor ein paar Wochen, Bernd, war das hier im Beatclub auf Bremen 1. Ja, und wie es der Zufall will oder eben auch nicht, die Rolling Stones kriegen auch wieder ihre Füße hoch und ein neues Album kommt im Juli. Foreign Tongues haben wir auch schon erzählt. Und die neue Single spielen wir jetzt hier im Beatclub. Hier kommen die Rolling Stones, so wie wir sie kennen, riffgetrieben und energiegeladen in The Stars.

damals schon cool. Und immer noch finde ich die Single damals auch geholt, weil ich den Sound so großartig fand. Happy Birthday, Jonathan Richman, Egyptian Reggae. Gestern ist Jonathan 75 Jahre alt geworden, hat sich in den 70er Jahren einen Namen gemacht als Singer, Songwriter, hat diese Formation The Modern Lovers so als Proto-Punk-Band gegründet. Bis 1980 gab es die und hatten mit Egyptian Reggae ihren großen Hit 1977 auch ein Instrumentalklassiker. Und Jonathan Richman ist heute immer noch bei guter Gesundheit und musikalisch aktiv. Und noch ein Geburtstagskind in dieser an Geburtstagen reichen musikalischen Woche, Robert Fripp, den wollen wir nicht vergessen. Gestern ist er 80 Jahre jung geworden. Er bekam an Weihnachten 1957, da war er gerade mal 11 zarte Jahre jung, und seinen Eltern eine Gitarre geschenkt. Damit ging's los. Er hatte Jazzplatten gehört, fand Charlie Parker und Charles Mingus großartig, aber dann hat er sich mit der Gitarre und mit anderen Gitarren natürlich, die kamen, eigene Klangwelten dann erarbeitet und erobert mit David Bowie zusammen, mit Brian Eno, mit David Sylvie, natürlich auch mit der legendären Prog-Rock-Formation King Crimson, aber auch mit tollen Soloplatten. Und deswegen wollte ich gerne heute von seinem ersten Soloalbum Exposure aus dem Jahr 1979 einen Song spielen, der schon zwei Jahre vorher auf einem anderen Debütalbum erschienen war, nämlich auf dem von Peter Gabriel, der hat die Nummer geschrieben, Here Comes the Flood, und die beiden haben das Ding dann nochmal für Robert Fripps Solo-Debüt 1979 nochmal aufgenommen. Ganz minimalistisch, nur Piano und Gesang, aber sehr bedeutend und finde ich würdig an diesem Sonntag hier im Beat Club. Robert Fripp, Peter Gabriel und Here Comes the Flood.

auf, sie dort vielleicht auch begrüßen zu dürfen. Neben Van the Man ein bisschen mehr zu ihm gibt's dann am kommenden Sonntag hier im Beat Club mit Bernd Schieselmann. Und als Appetit hatten meinerseits jetzt schon mal eine wunderbare alte Nummer von Van Morrison.

Der kanadische Sänger und Songwriter Ian Thomas hat diese Nummer geschrieben, Anfang der 80er und auch als erster veröffentlicht. Das weiß aber so gut wie niemand. Ein Jahr später hat dann Santana diesen Song gecovert und zu einem Hit gemacht, Hold On, damals auf dem Album Shango. Und der großartige Leadsänger, den wir auch eben gehört haben, der diese Nummer getragen hat und geprägt hat, das war der schottische Sänger Alex Lidgett-Woods, der leider vor kurzem im Alter von 79 Jahren gestorben ist. 15 Jahre hat er insgesamt mit der Band Santana zusammengearbeitet und viele große Erfolge mit so einer tollen Stimme geprägt, aber auch beim Live Aid Konzert 1985 dabei, hat aber auch nach seiner Zeit bei Santana immer wieder mit verschiedenen tollen Künstlern aufgenommen. Carly Simon, Benny King, er war auch viele Jahre Sänger und Stimme der Average White Band, auch einer tollen schottischen Band. Und vor der Zeit mit Santana, da war er zumindest zeitweise auch auf Tourneen zusammen mit Brian Augers, Oblivion Express, unterwegs. Diese Band, die sich ja damals nach dem Weggang von Julie Driscoll neu aufgestellt hat, musikalisch rhythmischer wurde, grooviger, mehr in Richtung Jazz und Funk unterwegs war, und da passte Alex mit seiner Stimme natürlich ganz wunderbar rein. Das kann man immer noch nachhören auf tollen Live-Aufnahmen von Brian Augers Oblivion Express, und deswegen aus dieser Zeit ein Highlight jetzt in Gedenken an Alex Lidgett-Wood hier im Beat Club auf Bremen 1 mit Brian Auger, Bumpin' on Sunsets.

Vom allerersten Album von The Lovin' Spoonful 1965 war das Younger Girl, eine Nummer von John Sebastian. Keine Single damals, aber ein echter Geheimtipp und wiederentdeckt. Und auch für alle nochmal nachhörbar auf einer neuen 7-CD-Box mit 170 Titeln. Alle Aufnahmen von Lovin' Spoonful aus den 60er Jahren gemastert. Die ersten 4 Studioalben, viel Bonusmaterial natürlich. Und noch ein Song deswegen von Lovin' Spoonful, auch selten gespielt im Radio. Jetzt hier noch fast zum Schluss des Beat Clubs heute. She is still a mystery. Hier sind nochmal The Lovin' Spoonful.

Und das bringt uns so langsam an das Ende der heutigen Beatclub-Sendung. Am kommenden Sonntag sitzt hier Bernd Schäselmann, freut sich schon auf Sie, 18 bis 20 Uhr. Ja, aber jetzt keine Panik, sondern ganz entspannt bitte weiterhören, nicht abschalten, denn gleich kommt hier das große Udo Lindenberg Special, natürlich heute an seinem 80. Geburtstag mit Edelfan Michael Brückner und Panikjacke, also Eierlikör schon mal bereitstellen. Viel Spaß dabei. Ich bin Lutz Hanka, schönen Abend noch.

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1: Ganz genau, mit einer besonderen Ausgabe heute am 17. Mai. Ich habe schon überlegt, ob ich eine Flasche Sekt aufmachen soll, denn wir haben so viele Geburtstagskinder heute. Wir könnten eine feiste Party hier feiern und eine ganz besondere Reunion wird es auch geben. Ab 6:30 hier bei uns. Mehr verrate ich noch nicht. Jetzt geht's erstmal los mit Dave Clark 5 und Glad All Over. Ich bin Lutz Hanker. Freue mich, dass Sie da sind. Guten Abend.

Ja, klingt eigentlich eher gar nicht so wie ein Stück, sondern eher für eine Jam-Session, die man dann einfach mal mitgeschnitten hat. Und so ist auch diese Blende hinten raus ganz komisch dann gelungen, wo man dachte, auch ihr könnt eigentlich ruhig noch 10 Minuten weiterspielen. Ja, was ein bisschen jazzy anfing und man wusste vielleicht nicht so ganz genau, was ist es, wer ist es, dann war es relativ schnell klar, die Gitarre und die Stimme waren unverkennbar. Jimi Hendrix, Rainy Day Dream Away, eine Nummer vom Electric Ladyland Album vor ja ziemlich genau 58 Jahren, Mitte Mai 68, da war Jimi Hendrix auf dem Miami Pop Festival. Und am zweiten Tag hat es da ganz schön geregnet, die ganze Zeit, und er konnte nicht auftreten und musste sich irgendwie die Zeit hinter der Bühne ein bisschen schön spielen und hat dann einfach ein bisschen rumgejammt, und so entstand dann die Idee für diese Nummer Rainy Day Dream Away. Und der Mann, der so lässig entspannt an der Orgel eben saß, das war Mike Finnegan, deswegen habe ich das Stück eigentlich auch gespielt. Mike Finnegan und seine B3 Hammond Orgel, legendär, hat mit Größen gespielt wie Joe Cocker, Etta James, Sam Moore, mit Dave Mason haben wir ihn auch gehört vor ein paar Wochen hier in der Sendung auch live, und Crosby, Stills und Nash und noch viele andere mehr hat er beglückt mit seinem Orgelspiel. Vor 5 Jahren ist er leider mit 76 Jahren an Leberkrebs gestorben, aber kurz vor seinem Tod hat er quasi noch die Songs abgeschlossen für ein Album, das er noch rausbringen wollte als letztes Werk, und das lag jetzt 5 Jahre quasi auf Eis, und der Produzent J.J. Blair hat die Songs ein bisschen aufpoliert, hat noch 2 neue Nummern mit reingenommen, und jetzt endlich ist dieses Tributalbum an Mike Finnegan also draußen, sehr zu empfehlen. Und eine Nummer, die auch quasi noch posthum entstanden ist, mit Smokey Robinson, der Motown-Legende, zusammen, hören wir jetzt nochmal Mike Finnegan an der Orgel und The Way You Do The Things You Do hier im Beat Club auf Bremen.

Fleetwood Mac waren das, hier im Beat Club und Big Love vom Tango in the Night Album 1987, eine Showcase-Nummer für den Gitarristen Lindsey Buckingham, der auch für dieses lustvolle Grunzen, das waren was beide von ihm, damals gesorgt hatte. Eigentlich sollte die Nummer auf sein nächstes Soloalbum, aber dann ist die Band Fleetwood Mac, die ja nach dem Mirage-Album eigentlich auseinandergegangen war, dann doch wieder zusammengekommen und hat dann die Nummer nicht nur auf das Tango in the Night-Album raufgenommen, es war auch dann gleich die erste Single und auch ein Riesenerfolg. Dann hat vor der geplanten Tour, die kommen sollte, sich die Band dann doch mit Buckingham verkracht. Er ist dann raus und deswegen ist dann Big Love auch erstmals 10 Jahre später überhaupt auf einem Fleetwood Mac Konzert live gespielt worden. Tango in the Night 1987, ein spannendes Musikjahr. Es gibt ja keine Zufälle. Diese Nummer nämlich ist mir genauso vor ein paar Tagen untergekommen wie eine andere Nummer aus demselben Jahr 1987, die damals, als ich angefangen habe beim Radio, bei einem befreundeten niedersächsischen Privatsender, dessen Name mir gerade nicht einfällt. Da haben wir 1987 auch die Nummer gespielt, die wir gleich hören. Eine ganz andere Baustelle, aber auch ein spannendes Ding, das ich auch durch Zufall vor ein paar Tagen wiederentdeckt habe. The Sound, das war eine britische Post-Punk-Band zu Beginn der 80er, die dann aber im Laufe dieses Jahrzehnts immer ja poppiger, immer handsamer, sage ich mal, klang, aber sehr schön. Entstanden aus den Resten der Band The Outsiders, damals mit dem Sänger und Gitarristen Adrian Borland. Und Thunder Up, das war 1987 ihr letztes Studioalbum. Sehr schönes Album, kann ich sehr empfehlen. Über das belgische Indie-Pop-Label Played Against Sam damals veröffentlicht. Und dieses Stück hören wir jetzt daraus. Hier kommt The Sound und Hand of Love.

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1: Ja, ich habe es ja schon vorhin angedeutet, so eine Art Reunion, Geburtstagsparty in der nächsten halben Stunde mit drei ganz besonderen musikalischen Legenden, die sich irgendwann im Laufe ihres Lebens, ihrer Karriere auch mal getroffen und deren Lebenslinien sich verbunden haben. Einer ist aus dem Himmel zugeschaltet, die anderen beiden leben noch und wie einer hat zwar ziemlich weiße Haare mittlerweile, aber meistens eine Sonnenbrille auf, weil er wohnt und lebt in Griechenland und da geht's ihm ziemlich gut und er macht da immer noch Musik. Eric Burdon, die Rock-Ikone, Sänger der Animals, 85 geworden diese Woche. Und mit ihm fangen wir an und einem Stück vom damals zweiten Animals-Album 1965 hieß das The Animals on Tour. Hier kommen die Animals und I'm Crying.

auch noch der schwärzeste unter den weißen Bluesländern, Eric Bana. Wir bringen einen Song, We Gotta Get Out of This Place. Den hat Eric vor ein paar Jahren groß rausgebracht.

0: Ja, sensationell. Eric Burdon und Udo Lindenberg. Eric 85 geworden Anfang der Woche und Udo natürlich heute 80. Geburtstag. Ist ja schon den ganzen Tag ein großes Thema, auch auf Bremen 1. Und womit? Mit Recht natürlich. Und Udo Lindenberg und Eric Burdon, das wissen die Fans, verbindet ja eine langjährige musikalische Freundschaft. Viele gemeinsame Live-Auftritte, besonders bei der Rockrevue 1979 und der Drönland-Symphonietour haben die beiden zusammen musiziert und gemeinsam auf der Bühne gestanden. Und das da eben war natürlich eine Live-Version von We Gotta Get Out of This Place. Wir müssen raus aus dem Dreck, verdammt, Udo und Eric. Ja, und Udo heute also am 80. natürlich auch ein Mann, den wir in dieser Sendung auch ehren wollen. Mit Hut und Sonnenbrille, mit Zigarre und Eierlikör, so kennen wir ihn, die Legende der Hamburger Ehrenbürger und ein Mann, der immer politische Haltung natürlich auch verkörpert hat und sich für Toleranz und Frieden einsetzt bis heute und ein echter Rocker ist, das muss man einfach ganz klar sagen und deswegen jetzt eine ganz besondere Liebeserklärung von Uli Kniep.
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0: Dornfeld.
1: Vor genau 80 Jahren also wurde Udo Lindenberg in Gronau, Westfalen, geboren. Im Radio hörte er Rock'n'Roll von Peter Kraus, Ted Herold und Konsorten.
2: Oh, oh, Motorbiene.
1: Und schon früh erfuhr er, dass es sich lohnen würde, Popstar zu werden.
3: Hatte ich gehört, auch von Kollegen und so, ne? Und mit Benny Quick, ja? Oh, oh, Motorbiene. Geiler Beruf. Kohle ohne Ende natürlich, Konto brechend voll, passt nichts mehr drauf und so,

0: Also verließ er die Provinz und ging nach Hamburg, wo er aber zunächst als Schlagzeuger in Klaus Doldingers Jazzband Passport auf sich aufmerksam machte. Den ersten Erfolg als Sänger erzielte Udo Lindenberg 1972.
1: Hoch im Norden, hinter den Deichen, bin ich geboren.
0: Danach war erstmal alles klar. Udo überlebte zwar noch Ups and Downs, wurde letztlich aber eine Institution, wie sein Biograf Benjamin von Stuckrad-Barre betont.
2: Udo kann auch nicht mehr sterben. Der hat sogar sich selbst überlebt, als er mit 50 Jahren mehrfach praktisch tot war.

0: künstlerisch, aber vor allem auch von den Leberwerten her.
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2: Als der Sympathieträger der deutschen Pop- und Rockszene genießt Udo Lindenberg heute seinen Ruf als authentischer Musiker, Maler und Aktivist, betonte kürzlich auch Drag Queen Olivia Jones bei der Eröffnung der Udo-Versum-Ausstellung auf St. Pauli.
3: Wie passend, dass dein Geburtstag auch der internationale Tag gegen Homo- und Transphobie ist. Und was du für uns getan hast, für Minderheiten, dafür können wir dir wirklich nicht genug danken, mein lieber Panikhase.
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2: Und geht es nach Udo Lindenberg, ist auch mit 80 noch lange nicht Schluss.
4: Denn wir haben ja den Club der 100-Jährigen, wisst ihr, das ist im Jahr 2046. Dann gibt es ein großes Konzert in Hamburg. Seid ihr dabei? 246? Ja, ne? Okay, alles klar.
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5: Ach ja, unser Panikkapitän, ne? Udo heute wird er 80. Und natürlich spielen wir auch an Udos Song noch. Mein Lieblingssong von ihm, von meinem Lieblings-Udo- und Panikorchester-Album Bald pompös. Und eine Geschichte und Romanze aus einer Zeit, die junge Menschen höchstens noch in alten BRD-Filmen entdecken können. Ein Charles Bronson-Western, die Motorradgang, ein unglücklich verliebter Teenie und ein tragisches Ende zwischen leidenschaftlichen Gitarrensoli. Muss man hören und hören wir jetzt auf Remmels.
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Klaus Doldingers Passport und Scirocco 1971 vom ersten Passport-Album damals. Die Brücke zwischen Krautrock, Jazz und Funk, ein für damalige Verhältnisse revolutionärer Sound, der auch Größen wie Miles Davis oder Dizzy Gillespie begeisterte. Mit einem gewissen, und deswegen haben wir es natürlich auch gespielt, Udo Lindenberg am Schlagzeug. Denn das war der erste Drummer in dieser neuen Band, die deutsche Jazz-Legende, unser Jazz-Kapellmeister Nummer 1 Klaus Doldinger damals anheuerte, mit dem er auch die legendäre Tatort-Melodie, die berühmtesten 32 Sekunden der deutschen Fernsehmelodie, Musikgeschichte zusammen einspielte, gemacht hat. Also die beiden verbindet auch eine ganze Menge und deswegen hören wir sie jetzt auch nochmal zusammen zum Schluss dieser ganz besonderen halben Geburtstagsstunde im Beat Club. Hier sind nochmal Klaus Doldinger und Udo Lindenberg aus späteren Tagen, aber der Titel ist natürlich Programm. Der Kreis ist heiß.

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1: So ist es, eine Institution im Radio seit einem Vierteljahrhundert senden wir jetzt schon wieder. Und wahrscheinlich sind die Bands, die am häufigsten bei uns gespielt wurden in dieser Zeit, die Beatles und die Stones, was ja auch Sinn macht, weil es die wahrscheinlich zwei größten Bands aller Zeiten waren und zumindest teilweise immer noch sind. Aber dass wir nochmal eine Sendung haben im Jahre 2026, wo wir parallel zwei neue Songs spielen können, jedenfalls noch von den verbliebenen Mitgliedern der Beatles und der Stones. Das finde ich schon eine Sensation. Die sind fast zeitgleich erschienen. Also, da spielen wir alles in der kommenden halben Stunde. Jetzt erstmal Spencer Davis Group und Midnight Train. Ich bin Lutz Hanka, wünsche Ihnen weiterhin schönen Abend.

Ja, Wahnsinn, oder? Ich meine, 56 Jahre nach dem Ende der Fabulous Four aus Liverpool bietet es wieder ein wenig, wir haben es eben gehört, und die Herzen der Fans schlagen höher und wir können es kaum glauben und reiben uns die Augen, aber das waren sie tatsächlich zusammen, ich glaube auch zum ersten Mal gemeinsam, dass sie einen Song gemacht haben und beide auch zu hören waren auf einem Song, Paul McCartney und Ringo Starr und Home to Us. Und das ist natürlich eine Liebeserklärung an ihre Kindheit und an ihre Heimatstadt Liverpool, da, wo alles begann. Und zu verdanken ist dieser Song einer Jam-Session für Ringos neues Album, das wir ja auch erst vor kurzem hier vorgestellt und sehr gelobt haben, Ringo Starr, Long Long Road, gerade erschienen. Und Paul McCartney kam auch vorbei im Studio bei den Aufnahmen, kreuzte auf und hatte die Idee, lass uns doch mal ein ganzes Lied machen und abwechselnd singen. Das haben sie tatsächlich bisher noch nie gemacht. Wie gesagt, im Background-Chor hört man übrigens auch noch Chrissy Hynde, die Sängerin der Pretenders. Das macht die Aufnahme noch ein bisschen wertvoller. Und wir freuen uns sehr. Paul McCartney und Ringo Starr und das neue Album von Paul kommt ja auch bald raus. Ende Mai erscheint The Boys of Dungeon Lane. Auch das haben wir ja hier schon kurz mal angekündigt. Vor ein paar Wochen, Bernd, war das hier im Beatclub auf Bremen 1. Ja, und wie es der Zufall will oder eben auch nicht, die Rolling Stones kriegen auch wieder ihre Füße hoch und ein neues Album kommt im Juli. Foreign Tongues haben wir auch schon erzählt. Und die neue Single spielen wir jetzt hier im Beatclub. Hier kommen die Rolling Stones, so wie wir sie kennen, riffgetrieben und energiegeladen in The Stars.

damals schon cool. Und immer noch finde ich die Single damals auch geholt, weil ich den Sound so großartig fand. Happy Birthday, Jonathan Richman, Egyptian Reggae. Gestern ist Jonathan 75 Jahre alt geworden, hat sich in den 70er Jahren einen Namen gemacht als Singer, Songwriter, hat diese Formation The Modern Lovers so als Proto-Punk-Band gegründet. Bis 1980 gab es die und hatten mit Egyptian Reggae ihren großen Hit 1977 auch ein Instrumentalklassiker. Und Jonathan Richman ist heute immer noch bei guter Gesundheit und musikalisch aktiv. Und noch ein Geburtstagskind in dieser an Geburtstagen reichen musikalischen Woche, Robert Fripp. Den wollen wir nicht vergessen. Gestern ist er 80 Jahre jung geworden. Er bekam an Weihnachten 1957, da war er gerade mal 11 zarte Jahre jung, von seinen Eltern eine Gitarre geschenkt. Damit ging es los. Er hatte Jazzplatten gehört, fand Charlie Parker und Charles Mingus großartig. Aber dann hat er sich mit der Gitarre und mit anderen Gitarren natürlich, die kamen, eigene Klangwelten dann erarbeitet und erobert. Mit David Bowie zusammen, mit Brian Eno, mit David Sylvian, natürlich auch mit der legendären Prog-Rock-Formation King Crimson, aber auch mit tollen Soloplatten und deswegen wollte ich gerne heute von seinem ersten Soloalbum Exposure aus dem Jahr 1979 einen Song spielen, der schon zwei Jahre vorher auf einem anderen Debütalbum erschienen war, nämlich auf dem von Peter Gabriel, der hat die Nummer geschrieben, Here Comes the Flood, und die beiden haben das Ding dann nochmal für Robert Fripps Solo-Debüt 1979 nochmal aufgenommen. Ganz minimalistisch, nur Piano und Gesang, aber sehr bedeutend und finde ich würdig an diesem Sonntag hier im Beat Club. Robert Fripp, Peter Gabriel und Here Comes the Flood.

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1: Mit Ozanka noch eine halbe Stunde lang. Und wenn Sie vielleicht genauso wie ich heute Morgen auf die Bremen 1 Seite geschaut haben und ungläubig den Kopf geschüttelt haben, dann lag es natürlich an der Schlagzeile vorne. 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Neben Van the Man ein bisschen mehr zu ihm gibt's dann am kommenden Sonntag hier im Beat Club mit Bernd Schieselmann. Und als Appetit hatten meinerseits jetzt schon mal eine wunderbare alte Nummer von Van Morrison.

Der kanadische Sänger und Songwriter Ian Thomas hat diese Nummer geschrieben, Anfang der 80er und auch als erster veröffentlicht. Das weiß aber so gut wie niemand. Ein Jahr später hat dann Santana diesen Song gecovert und zu einem Hit gemacht, Hold On, damals auf dem Album Shango. Und der großartige Leadsänger, den wir auch eben gehört haben, der diese Nummer getragen hat und geprägt hat, das war der schottische Sänger Alex Lidgett-Woods, der leider vor kurzem im Alter von 79 Jahren gestorben ist. 15 Jahre hat er insgesamt mit der Band Santana zusammengearbeitet und viele große Erfolge mit seiner tollen Stimme geprägt, aber auch beim Live Aid Konzert 1985 dabei, hat aber auch nach seiner Zeit bei Santana immer wieder mit verschiedenen tollen Künstlern aufgenommen. Carly Simon, Benny King, er war auch viele Jahre Sänger und Stimme der Average White Band, auch einer tollen schottischen Band. Und vor der Zeit mit Santana, da war er zumindest zeitweise auch auf Tourneen zusammen mit Brian Augers, Oblivion Express, unterwegs. Diese Band, die sich ja damals nach dem Weggang von Julie Driscoll neu aufgestellt hat, musikalisch rhythmischer wurde, grooviger, mehr in Richtung Jazz und Funk unterwegs war, und da passte Alex mit seiner Stimme natürlich ganz wunderbar rein. Das kann man immer noch nachhören auf tollen Live-Aufnahmen von Brian Augers Oblivion Express, und deswegen aus dieser Zeit ein Highlight jetzt in Gedenken an Alex Lidgett-Woods hier im Beat Club auf Bremen 1 mit Brian Auger, Bumpin' on Sunsets.

Vom allerersten Album von The Lovin' Spoonful 1965 war das Younger Girl, eine Nummer von John Sebastian. Keine Single damals, aber ein echter Geheimtipp und wiederentdeckt. Und auch für alle nochmal nachhörbar auf einer neuen 7-CD-Box mit 170 Titeln. Alle Aufnahmen von Lovin' Spoonful aus den 60er Jahren gemastert. Die ersten 4 Studioalben, viel Bonusmaterial natürlich. Und noch ein Song deswegen von Lovin' Spoonful, auch selten gespielt im Radio. Jetzt hier noch fast zum Schluss des Beatclubs heute. She is still a mystery. Hier sind nochmal The Lovin' Spoonful.

Und das bringt uns so langsam an das Ende der heutigen Beatclub-Sendung. Am kommenden Sonntag sitzt hier Bernd Schäselmann, freut sich schon auf Sie, 18 bis 20 Uhr. Ja, aber jetzt keine Panik, sondern ganz entspannt bitte weiterhören, nicht abschalten, denn gleich kommt hier das große Udo Lindenberg Special, natürlich heute an seinem 80. Geburtstag mit Edelfan Michel Brückner und Panikjacke, also Eierlikör schon mal bereitstellen. Viel Spaß dabei. Ich bin Lutz Hanka, schönen Abend noch.

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1: Ganz genau, mit einer besonderen Ausgabe heute am 17. Mai. Ich habe schon überlegt, ob ich eine Flasche Sekt aufmachen soll, denn wir haben so viele Geburtstagskinder heute. Wir könnten eine feiste Party hier feiern und eine ganz besondere Reunion wird es auch geben. Ab 6:30 hier bei uns. Mehr verrate ich noch nicht. Jetzt geht's erstmal los mit Dave Clark 5 und Glad All Over. Ich bin Lutz Hanke, freue mich, dass Sie da sind. Guten Abend.

Ja, klingt eigentlich eher gar nicht so wie ein Stück, sondern eher für eine Jam-Session, die man dann einfach mal mitgeschnitten hat. Und so ist auch diese Blende hinten raus ganz komisch dann gelungen, wo man dachte, auch ihr könnt eigentlich gut noch 10 Minuten weiterspielen. Ja, was ein bisschen jazzy anfing und man wusste vielleicht nicht so ganz genau, was ist es, wer ist es, dann war es relativ schnell klar, die Gitarre und die Stimme waren unverkennbar. Jimi Hendrix, Rainy Day, Dream Away, eine Nummer vom Electric Ladyland Album vor ja ziemlich genau 58 Jahren, Mitte Mai 68, da war Jimi Hendrix auf dem Miami Pop Festival. Und am zweiten Tag hat es da ganz schön geregnet, die ganze Zeit, und er konnte nicht auftreten und musste sich irgendwie die Zeit hinter der Bühne ein bisschen schön spielen und hat dann einfach ein bisschen rumgejammt, und so entstand dann die Idee für diese Nummer Rainy Day Dream Away. Und der Mann, der so lässig entspannt an der Orgel eben saß, das war Mike Finnegan, deswegen habe ich das Stück eigentlich auch gespielt. Mike Finnegan und seine B3 Hammond Orgel, legendär, hat mit Größen gespielt wie Joe Cocker, Etta James, Sam Moore, mit Dave Mason haben wir ihn auch gehört vor ein paar Wochen hier in der Sendung auch live, und Crosby, Stills und Nash und noch viele andere mehr hat er beglückt mit seinem Orgelspiel. Vor 5 Jahren ist er leider mit 76 Jahren an Leberkrebs gestorben, aber kurz vor seinem Tod hat er quasi noch die Songs abgeschlossen für ein Album, das er noch rausbringen wollte als letztes Werk, und das lag jetzt 5 Jahre quasi auf Eis. Und der Produzent J.J. Blair hat die Songs ein bisschen aufpoliert, hat noch 2 neue Nummern mit reingenommen, und jetzt endlich ist dieses Tributalbum an Mike Finnegan also draußen, sehr zu empfehlen. Und eine Nummer, die auch quasi noch posthum entstanden ist mit Smokey Robinson, der Motown-Legende, zusammen, hören wir jetzt nochmal Mike Finnegan an der Orgel und The Way You Do The Things You Do hier im Beat Club auf Bremen.

Fleetwood Mac waren das hier im Beatclub und Big Love vom Tango in the Night Album 1987, eine Showcase-Nummer für den Gitarristen Lindsey Buckingham, der auch für dieses lustvolle Grunzen, das waren was beide von ihm, damals gesorgt hatte. Eigentlich sollte die Nummer auf sein nächstes Solo-Album, aber dann ist die Band Fleetwood Mac, die ja nach dem Mirage-Album eigentlich auseinandergegangen war, dann doch wieder zusammengekommen und hat dann die Nummer nicht nur auf das Tango in the Night-Album raufgenommen, es war auch dann gleich die erste Single und auch ein Riesenerfolg. Dann hat vor der geplanten Tour, die kommen sollte, sich die Band dann doch mit Buckingham verkracht. Er ist dann raus und deswegen ist dann Big Love auch erstmals 10 Jahre später überhaupt auf einem Fleetwood Mac Konzert live gespielt worden. Tango in the Night 1987, ein spannendes Musikjahr. Es gibt ja keine Zufälle. Diese Nummer nämlich ist mir genauso vor ein paar Tagen untergekommen wie eine andere Nummer aus demselben Jahr 1987, die damals, als ich angefangen habe beim Radio, bei einem befreundeten niedersächsischen Privatsender, dessen Name mir gerade nicht einfällt. Da haben wir 1987 auch die Nummer gespielt, die wir gleich hören. Eine ganz andere Baustelle, aber auch ein spannendes Ding, das ich auch durch Zufall vor ein paar Tagen wiederentdeckt habe. The Sound, das war eine britische Post-Punk-Band zu Beginn der 80er, die dann aber im Laufe dieses Jahrzehnts immer ja poppiger, immer handsamer, sage ich mal, klang, aber sehr schön. Entstanden aus den Resten der Band The Outsiders, damals mit dem Sänger und Gitarristen Adrian Borland. Und Thunder Up, das war 1987 ihr letztes Studioalbum. Sehr schönes Album, kann ich sehr empfehlen. Über das belgische Indie-Pop-Label Played Against Sam damals veröffentlicht. Und dieses Stück hören wir jetzt daraus. Hier kommt The Sound und Hand of Love.

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1: Ja, ich habe es ja schon vorhin angedeutet, so eine Art Reunion, Geburtstagsparty in der nächsten halben Stunde mit drei ja, ganz besonderen musikalischen Legenden, die ja, sich irgendwann im Laufe ihres Lebens, ihrer Karriere auch mal getroffen und deren Lebenslinien sich verbunden haben. Einer ist aus dem Himmel zugeschaltet, die anderen beiden leben noch und wie einer hat zwar ziemlich weiße Haare mittlerweile, aber meistens eine Sonnenbrille auf, weil er wohnt und lebt in Griechenland und da geht's ihm ziemlich gut und er macht da immer noch Musik. Eric Burdon, die Rock-Ikone, Sänger der Animals, 85 geworden diese Woche. Und mit ihm fangen wir an und einem Stück vom damals zweiten Animals-Album 1965 hieß das The Animals on Tour. Hier kommen die Animals und I'm Crying.

kommt der Schwärzeste unter den weißen Bluesern, Eric Bader. Wir bringen einen Song, We Gotta Get Out of This Place. Den hat Eric vor ein paar Jahren groß rausgebracht.

Ja, sensationell. Eric Burdon und Udo Lindenberg. Eric 85 geworden Anfang der Woche und Udo natürlich heute 80. Geburtstag. Ist ja schon den ganzen Tag ein großes Thema, auch auf Bremen 1. Und womit? Mit Recht natürlich. Und Udo Lindenberg und Eric Burdon, das wissen die Fans, verbindet ja eine langjährige musikalische Freundschaft. Viele gemeinsame Live-Auftritte, besonders bei der Rockrevue 1979 und der Drönland-Symphonietour haben die beiden zusammen musiziert und gemeinsam auf der Bühne gestanden. Und das da eben war natürlich eine Live-Version von We Gotta Get Out of This Place. Wir müssen raus aus dem Dreck, verdammt, Udo und Eric. Ja, und Udo heute also am 80. natürlich auch ein Mann, den wir in dieser Sendung auch ehren wollen. Mit Hut und Sonnenbrille, mit Zigarre und Eierlikör, so kennen wir ihn, die Legende der Hamburger Ehrenbürger und ein Mann, der immer politische Haltung natürlich auch verkörpert hat und sich für Toleranz und Frieden einsetzt bis heute und ein echter Rocker ist, das muss man einfach ganz klar sagen und deswegen jetzt eine ganz besondere Liebeserklärung von Uli Kniep.

0: Dornfeld. Vor genau 80 Jahren also wurde Udo Lindenberg in Gronau, Westfalen, geboren. Im Radio hörte er Rock'n'Roll von Peter Kraus, Ted Herold und Konsorten.
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0: Und schon früh erfuhr er, dass es sich lohnen würde, Popstar zu werden.
2: Hatte ich gehört, auch von Kollegen und so, ne? Und mit Benny Quick, ja? Oh, oh, Motorbiene. Geiler Beruf. Kohle ohne Ende natürlich, Konto brechend voll, passt nichts mehr drauf und so, ja.

0: Also verließ er die Provinz und ging nach Hamburg, wo er aber zunächst als Schlagzeuger in Klaus Doldingers Jazzband Passport auf sich aufmerksam machte. Den ersten Erfolg als Sänger erzielte Udo Lindenberg 1972.
1: Hoch im Norden, hinter den Deichen, bin ich geboren.
0: Danach war erstmal alles klar. Udo überlebte zwar noch Ups and Downs, wurde letztlich aber eine Institution, wie sein Biograf Benjamin von Stuckrad-Barre betont.
2: Udo kann auch nicht mehr sterben. Der hat sogar sich selbst überlebt, als er mit 50 Jahren mehrfach praktisch tot war. Künstlerisch, aber vor allem auch von den Leberwerten her.
3: Hinterm Horizont geht's weiter. Ein neuer Tag.
0: Als der Sympathieträger der deutschen Pop- und Rockszene genießt Udo Lindenberg heute seinen Ruf als authentischer Musiker, Maler und Aktivist, betonte kürzlich auch Drag Queen Olivia Jones bei der Eröffnung der Udo-Versum-Ausstellung auf St. Pauli.
4: Wie passend, dass dein Geburtstag auch der internationale Tag gegen Homo- und Transphobie ist. Und was du für uns getan hast, für Minderheiten, dafür können wir dir wirklich nicht genug danken, mein lieber Panikhase.
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0: Und geht es nach Udo Lindenberg, ist auch mit 80 noch lange nicht Schluss.
5: Denn wir haben ja den Club der 100-Jährigen, wisst ihr, das ist im Jahr 2046, dann gibt es ein großes Konzert in Hamburg. Seid ihr dabei? 246? Ja, ne? Okay, also klar.
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6: Ach ja, unser Panikkapitän, ne? Udo, heute wird er 80. Und natürlich spielen wir auch an Udos Song noch. Mein Lieblingssong von ihm, von meinem Lieblings-Udo- und Panikorchester-Album Bald pompös. Und eine Geschichte und Romanze aus einer Zeit, die junge Menschen höchstens noch in alten BRD-Filmen entdecken können. Ein Charles Bronson-Western, die Motorradgang, ein unglücklich verliebter Teenie und ein tragisches Ende zwischen leidenschaftlichen Gitarrensoli. Muss man hören und hören wir jetzt auf Primaz.
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Klaus Doldingers Passport und Scirocco 1971 vom ersten Passport-Album damals. Die Brücke zwischen Krautrock, Jazz und Funk, ein für damalige Verhältnisse revolutionärer Sound, der auch Größen wie Miles Davis oder Dizzy Gillespie begeisterte. Mit einem gewissen, und deswegen haben wir es natürlich auch gespielt, Udo Lindenberg am Schlagzeug. Denn das war der erste Drummer in dieser neuen Band, die deutsche Jazz-Legende, unser Jazz-Kapellmeister Nummer 1 Klaus Doldinger damals anheuerte, mit dem er auch die legendäre Tatort-Melodie, die berühmtesten 32 Sekunden der deutschen Fernsehmelodie, Musikgeschichte zusammen einspielte, gemacht hat. Also die beiden verbindet auch eine ganze Menge und deswegen hören wir sie jetzt auch nochmal zusammen zum Schluss dieser ganz besonderen halben Geburtstagsstunde im Beat Club. Hier sind nochmal Klaus Doldinger und Udo Lindenberg aus späteren Tagen, aber der Titel ist natürlich Programm. Der Kreis ist heiß.

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1: So ist es, eine Institution im Radio seit einem Vierteljahrhundert senden wir jetzt schon wieder. Und wahrscheinlich sind die Bands, die am häufigsten bei uns gespielt wurden in dieser Zeit, die Beatles und die Stones, was ja auch Sinn macht, weil es die wahrscheinlich zwei größten Bands aller Zeiten waren und zumindest teilweise immer noch sind. Aber dass wir nochmal eine Sendung haben im Jahre 2026, wo wir parallel zwei neue Songs spielen können, jedenfalls noch von den verbliebenen Mitgliedern der Beatles und der Stones. Das finde ich schon eine Sensation. Die sind fast zeitgleich erschienen. Also, da spielen wir alles in der kommenden halben Stunde. Jetzt erstmal Spencer Davis Group und Midnight Train. Ich bin Lutz Hanka, wünsche Ihnen weiterhin schönen Abend.

Ja, Wahnsinn, oder? Ich meine, 56 Jahre nach dem Ende der Fabulous Four aus Liverpool bietet es wieder ein wenig, wir haben es eben gehört, und die Herzen der Fans schlagen höher und wir können es kaum glauben und reiben uns die Augen, aber das waren sie tatsächlich zusammen, ich glaube auch zum ersten Mal gemeinsam, dass sie einen Song gemacht haben und beide auch zu hören waren auf einem Song, Paul McCartney und Ringo Starr und Home to Us. Und das ist natürlich eine Liebeserklärung an ihre Kindheit und an ihre Heimatstadt Liverpool, da, wo alles begann. Und zu verdanken ist dieser Song einer Jam-Session für Ringos neues Album, das wir ja auch erst vor kurzem hier vorgestellt und sehr gelobt haben, Ringo Starr, Long Long Road, gerade erschienen. Und Paul McCartney kam auch vorbei im Studio bei den Aufnahmen, kreuzte auf und hatte die Idee, lass uns doch mal ein ganzes Lied machen und abwechselnd singen. Das haben sie tatsächlich bisher noch nie gemacht. Wie gesagt, im Background-Chor hört man übrigens auch noch Chrissy Hynde, die Sängerin der Pretenders. Das macht die Aufnahme noch ein bisschen wertvoller. Und wir freuen uns sehr. Paul McCartney und Ringo Starr und das neue Album von Paul kommt ja auch bald raus. Ende Mai erscheint The Boys of Dungeon Lane. Auch das haben wir ja hier schon kurz mal angekündigt. Vor ein paar Wochen, Bernd, war das hier im Beatclub auf Bremen 1. Ja, und wie es der Zufall will oder eben auch nicht, die Rolling Stones kriegen auch wieder ihre Füße hoch und ein neues Album kommt im Juli. Foreign Tongues haben wir auch schon erzählt. Und die neue Single spielen wir jetzt hier im Beatclub. Hier kommen die Rolling Stones, so wie wir sie kennen, riffgetrieben und energiegeladen in The Stars.

damals schon cool. Und immer noch finde ich die Single damals auch geholt, weil ich den Sound so großartig fand. Happy Birthday, Jonathan Richman, Egyptian Reggae. Gestern ist Jonathan 75 Jahre alt geworden, hat sich in den 70er Jahren einen Namen gemacht als Singer, Songwriter, hat diese Formation The Modern Lovers so als Proto-Punk-Band gegründet. Bis 1980 gab es die und hatten mit Egyptian Reggae ihren großen Hit 1977 auch ein Instrumentalklassiker. Und Jonathan Richman ist heute immer noch bei guter Gesundheit und musikalisch aktiv. Und noch ein Geburtstagskind in dieser ja an Geburtstagen reichen musikalischen Woche, Robert Fripp, den wollen wir nicht vergessen. Gestern ist er 80 Jahre jung geworden. Er bekam an Weihnachten 1957, da war er gerade mal 11 zarte Jahre jung, und seinen Eltern eine Gitarre geschenkt. Damit ging es los. Er hatte Jazzplatten gehört, fand Charlie Parker und Charles Mingus großartig. Aber dann hat er sich mit der Gitarre und mit anderen Gitarren natürlich, die kamen, eigene Klangwelten dann erarbeitet und erobert. Mit David Bowie zusammen, mit Brian Eno, mit David Sylvian, natürlich auch mit der legendären Prog-Rock-Formation King Crimson, aber auch mit tollen Soloplatten. Und deswegen wollte ich gerne heute von seinem ersten Soloalbum Exposure aus dem Jahr 1979 einen Song spielen, der schon zwei Jahre vorher auf einem anderen Debütalbum erschienen war, nämlich auf dem von Peter Gabriel, der hat die Nummer geschrieben, Here Comes the Flood. Und die beiden haben das Ding dann nochmal für Robert Fripps Solo-Debüt 1979 nochmal aufgenommen. Ganz minimalistisch, nur Piano und Gesang, aber sehr bedeutend und finde ich würdig an diesem Sonntag hier im Beat Club. Robert Fripp, Peter Gabriel und Here Comes the Flood.

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1: Mit Ozanka noch eine halbe Stunde lang. Und wenn Sie vielleicht genauso wie ich heute Morgen auf die Bremen 1 Seite geschaut haben und ungläubig den Kopf geschüttelt haben, dann lag es natürlich an der Schlagzeile vorne. 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Und als Appetit hatten meinerseits jetzt schon mal eine wunderbare alte Nummer von Van Morrison.

Der kanadische Sänger und Songwriter Ian Thomas hat diese Nummer geschrieben, Anfang der 80er und auch als erster veröffentlicht. Das weiß aber so gut wie niemand. Ein Jahr später hat dann Santana diesen Song gecovert und zu einem Hit gemacht, Hold On, damals auf dem Album Shango. Und der großartige Leadsänger, den wir auch eben gehört haben, der diese Nummer getragen hat und geprägt hat, das war der schottische Sänger Alex Lidgett-Woods, der leider vor kurzem im Alter von 79 Jahren gestorben ist. 15 Jahre hat er insgesamt mit der Band Santana zusammengearbeitet und viele große Erfolge mit seiner tollen Stimme geprägt, aber auch beim Live Aid-Konzert 1985 dabei, hat aber auch nach seiner Zeit bei Santana immer wieder mit verschiedenen tollen Künstlern aufgenommen. Carly Simon, Benny King, er war auch viele Jahre Sänger und Stimme der Average White Band, auch einer tollen schottischen Band. Und vor der Zeit mit Santana, da war er zumindest zeitweise auch auf Tourneen zusammen mit Brian Augers, Oblivion Express, unterwegs. Diese Band, die sich ja damals nach dem Weggang von Julie Driscoll neu aufgestellt hat, musikalisch rhythmischer wurde, grooviger, mehr in Richtung Jazz und Funk unterwegs war, und da passte Alex mit seiner Stimme natürlich ganz wunderbar rein. Das kann man immer noch nachhören auf tollen Live-Aufnahmen von Brian Augers Oblivion Express, und deswegen aus dieser Zeit ein Highlight jetzt in Gedenken an Alex Lidgett-Woods hier im Beat Club auf Bremen 1 mit Brian Auger, Bumpin' on Sunsets. Ja.

Vom allerersten Album von The Lovin' Spoonful 1965 war das Younger Girl, eine Nummer von John Sebastian. Keine Single damals, aber ein echter Geheimtipp und wiederentdeckt. Und auch für alle nochmal nachhörbar auf einer neuen 7-CD-Box mit 170 Titeln. Alle Aufnahmen von Lovin' Spoonful aus den 60er Jahren gemastert. Die ersten 4 Studioalben, viel Bonusmaterial natürlich. Und noch ein Song deswegen von Lovin' Spoonful, auch selten gespielt im Radio. Jetzt hier noch fast zum Schluss des Beat Clubs heute. She is still a mystery. Hier sind nochmal The Lovin' Spoonful.

Und das bringt uns so langsam an das Ende der heutigen Beatclub-Sendung. Am kommenden Sonntag sitzt hier Bernd Schäselmann, freut sich schon auf Sie, 18 bis 20 Uhr. Ja, aber jetzt keine Panik, sondern ganz entspannt bitte weiterhören, nicht abschalten, denn gleich kommt hier das große Udo Lindenberg Special, natürlich heute an seinem 80. Geburtstag mit Edelfan Michel Brückner und Panikjacke, also Eierlikör schon mal bereitstellen. Viel Spaß dabei. Ich bin Lutz Hanka, schönen Abend noch.

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1: Ganz genau, mit einer besonderen Ausgabe heute am 17. Mai. Ich habe schon überlegt, ob ich eine Flasche Sekt aufmachen soll, denn wir haben so viele Geburtstagskinder heute. Wir könnten eine feiste Party hier feiern und eine ganz besondere Reunion wird es auch geben. Ab 6:30 hier bei uns, mehr verrate ich noch nicht. Jetzt geht's erstmal los mit Dave Clark 5 und Glad All Over. Ich bin Lutz Hanker, freue mich, dass Sie da sind. Guten Abend.

Ja, klingt eigentlich eher gar nicht so wie ein Stück, sondern eher für eine Jam-Session, die man dann einfach mal mitgeschnitten hat. Und so ist auch diese Blende hinten raus ganz komisch dann gelungen, wo man dachte, auch ihr könnt eigentlich gut noch 10 Minuten weiterspielen. Ja, was ein bisschen jazzy anfing und man wusste vielleicht nicht so ganz genau, was ist es, wer ist es, dann war es relativ schnell klar, die Gitarre und die Stimme waren unverkennbar. Jimi Hendrix, Rainy Day Dream Away, eine Nummer vom Electric Ladyland Album vor ja ziemlich genau 58 Jahren, Mitte Mai 68, da war Jimi Hendrix auf dem Miami Pop Festival. Und am zweiten Tag hat es da ganz schön geregnet, die ganze Zeit, und er konnte nicht auftreten und musste sich irgendwie die Zeit hinter der Bühne ein bisschen schön spielen und hat dann einfach ein bisschen rumgejammt, und so entstand dann die Idee für diese Nummer Rainy Day Dream Away. Und der Mann, der so lässig entspannt an der Orgel eben saß, das war Mike Finnegan. Deswegen habe ich das Stück eigentlich auch gespielt. Mike Finnegan und seine B3 Hammond Orgel, legendär, hat mit Größen gespielt wie Joe Cocker, Etta James, Sam Moore. Mit Dave Mason haben wir ihn auch gehört vor ein paar Wochen hier in der Sendung auch live, und Crosby, Stills & Nash und noch viele andere mehr hat er beglückt mit seinem Orgelspiel. Vor 5 Jahren ist er leider mit 76 Jahren an Leberkrebs gestorben, aber kurz vor seinem Tod hat er quasi noch die Songs abgeschlossen für ein Album, das er noch rausbringen wollte als letztes Werk, und das lag jetzt 5 Jahre quasi auf Eis. Und der Produzent J.J. Blair hat die Songs ein bisschen aufpoliert, hat noch 2 neue Nummern mit reingenommen, und jetzt endlich ist dieses Tributalbum an Mike Finnegan also draußen, sehr zu empfehlen. Und eine Nummer, die auch quasi noch posthum entstanden ist, mit Smokey Robinson, der Motown-Legende, zusammen, hören wir jetzt nochmal Mike Finnegan an der Orgel und The Way You Do The Things You Do hier im Beat Club auf Bremen.

Fleetwood und Mac waren das hier im Beat Club und Big Love vom Tango in the Night Album 1987, eine Showcase-Nummer für den Gitarristen Lindsey Buckingham, der auch für dieses lustvolle Grunzen, das waren was beide von ihm, damals gesorgt hatte. Eigentlich sollte die Nummer auf sein nächstes Soloalbum, aber dann ist die Band Fleetwood Mac, die ja nach dem Mirage-Album eigentlich auseinandergegangen war, dann doch wieder zusammengekommen und hat dann die Nummer nicht nur auf das Tango in the Night-Album raufgenommen, es war auch dann gleich die erste Single und auch ein Riesenerfolg. Dann hat vor der geplanten Tour, die kommen sollte, sich die Band dann doch mit Buckingham verkracht. Er ist dann raus und deswegen ist dann Big Love auch erstmals 10 Jahre später überhaupt auf einem Fleetwood Mac Konzert live gespielt worden. Tango in the Night 1987, ein spannendes Musikjahr. Es gibt ja keine Zufälle. Diese Nummer nämlich ist mir genauso vor ein paar Tagen untergekommen wie eine andere Nummer aus demselben Jahr 1987, die damals, als ich angefangen habe beim Radio, bei einem befreundeten niedersächsischen Privatsender, dessen Name mir gerade nicht einfällt. Da haben wir 1987 auch die Nummer gespielt, die wir gleich hören. Eine ganz andere Baustelle, aber auch ein spannendes Ding, das ich auch durch Zufall vor ein paar Tagen wiederentdeckt habe. The Sound, das war eine britische Post-Punk-Band zu Beginn der 80er, die dann aber im Laufe dieses Jahrzehnts immer ja poppinger, immer handsamer, sage ich mal, klang, aber sehr schön. Entstanden aus den Resten der Band The Outsiders, damals mit dem Sänger und Gitarristen Adrian Borland. Und Thunder Up, das war 1987 ihr letztes Studioalbum. Sehr schönes Album, kann ich sehr empfehlen. Über das belgische Indie-Pop-Label Played Against Sam damals veröffentlicht. Und dieses Stück hören wir jetzt daraus. Hier kommt The Sound und Hand of Love.

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1: Ja, ich habe es ja schon vorhin angedeutet, so eine Art Reunion, Geburtstagsparty in der nächsten halben Stunde mit drei ja, ganz besonderen musikalischen Legenden, die ja sich irgendwann im Laufe ihres Lebens, ihrer Karriere auch mal getroffen und deren Lebenslinien sich verbunden haben. Einer ist aus dem Himmel zugeschaltet, die anderen beiden leben noch und wie einer hat zwar ziemlich weiße Haare mittlerweile, aber meistens eine Sonnenbrille auf, weil er wohnt und lebt in Griechenland und da geht's ihm ziemlich gut und er macht da immer noch Musik. Eric Burdon. Die Rock-Ikone, Sänger der Animals, 85 geworden diese Woche. Und mit ihm fangen wir an und einem Stück vom damals zweiten Animals-Album 1965 hieß das The Animals on Tour. Hier kommen die Animals und I'm Crying.

kommt der schwärzeste unter den weißen Bluesern, Eric Bana. Wir bringen einen Song, We Gotta Get Out of This Place. Den hat Eric vor ein paar Jahren groß rausgebracht. Verdammt, wir müssen raus aus dem Dreck.

Ja, sensationell. Eric Burdon und Udo Lindenberg. Eric 85 geworden Anfang der Woche und Udo natürlich heute 80. Geburtstag. Ist ja schon den ganzen Tag ein großes Thema, auch auf Bremen 1. Und womit? Mit Recht natürlich. Und Udo Lindenberg und Eric Burdon, das wissen die Fans, verbindet ja eine langjährige musikalische Freundschaft. Viele gemeinsame Live-Auftritte, besonders bei der Rockrevue 1979 und der Drönland-Symphonietour haben die beiden zusammen musiziert und gemeinsam auf der Bühne gestanden. Und das da eben war natürlich eine Live-Version von We Gotta Get Out of This Place. Wir müssen raus aus dem Dreck, verdammt, Udo und Eric. Ja, und Udo heute also am 80. natürlich auch ein Mann, den wir in dieser Sendung auch ehren wollen. Mit Hut und Sonnenbrille, mit Zigarre und Eierlikör, so kennen wir ihn, die Legende der Hamburger Ehrenbürger und ein Mann, der immer politische Haltung natürlich auch verkörpert hat und sich für Toleranz und Frieden einsetzt bis heute und ein echter Rocker ist, das muss man einfach ganz klar sagen und deswegen jetzt eine ganz besondere Liebeserklärung von Uli Kniep.

0: Kornfeld. Vor genau 80 Jahren also wurde Udo Lindenberg in Gronau, Westfalen, geboren. Im Radio hörte er Rock'n'Roll von Peter Kraus, Ted Herold und Konsorten.
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0: Und schon früh erfuhr er, dass es sich lohnen würde, Popstar zu werden.
2: Hatte ich gehört, auch von Kollegen und so, ne? Und mit Benny Quick, ja? Oh, oh, Motorbiene. Geiler Beruf. Kohle ohne Ende natürlich, Konto brechend voll, passt nichts mehr drauf und so, ja.

0: Also verließ er die Provinz und ging nach Hamburg, wo er aber zunächst als Schlagzeuger in Klaus Doldingers Jazzband Passport auf sich aufmerksam machte. Den ersten Erfolg als Sänger erzielte Udo Lindenberg 1972.
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0: Danach war erstmal alles klar. Udo überlebte zwar noch Ups and Downs, wurde letztlich aber eine Institution, wie sein Biograf Benjamin von Stuckrad-Barre betont.
2: Udo kann auch nicht mehr sterben. Der hat sogar sich selbst überlebt, als er mit 50 Jahren mehrfach praktisch tot war. Künstlerisch, aber vor allem auch von den Leberwerten her.
3: 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Ein neuer Tag.
0: Als der Sympathieträger der deutschen Pop- und Rockszene genießt Udo Lindenberg heute seinen Ruf als authentischer Musiker, Maler und Aktivist, betonte kürzlich auch Drag Queen Olivia Jones bei der Eröffnung der Udo-Versum-Ausstellung auf St. Pauli.
4: Wie passend, dass dein Geburtstag auch der internationale Tag gegen Homo- und Transphobie ist. Und was du für uns getan hast, für Minderheiten, dafür können wir dir wirklich nicht genug danken, mein lieber Panikhase.
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0: Und geht es nach Udo Lindenberg, ist auch mit 80 noch lange nicht Schluss.
5: Denn wir haben ja den Club der 100-Jährigen, wisst ihr, das ist im Jahr 2046. Dann gibt es ein großes Konzert in Hamburg. Seid ihr dabei? 246? Ja, ne? Okay, alles klar.
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6: Ach ja, unser Panikkapitän, ne? Udo heute wird er 80. Und natürlich spielen wir auch an Udos Song noch. Mein Lieblingssong von ihm, von meinem Lieblings-Udo- und Panikorchester-Album Bald pompös. Und eine Geschichte und Romanze aus einer Zeit, die junge Menschen höchstens noch in alten BRD-Filmen entdecken können. Ein Charles Bronson-Western, die Motorradgang, ein unglücklich verliebter Teenie und ein tragisches Ende zwischen leidenschaftlichen Gitarrensoli. Muss man hören und hören wir jetzt auf Remax.
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0: Udo, keine Panik.
1: Alles klar auf der Andrea Doria.
2: Happy Birthday to you, Happy Birthday to you.
3: Happy Birthday, lieber Udo. Happy Birthday to you.
1: Bam, bam, bam, das waren die Leinespatzen.

Klaus Doldingers Passport und Scirocco 1971 vom ersten Passport-Album damals. Die Brücke zwischen Krautrock, Jazz und Funk, ein für damalige Verhältnisse revolutionärer Sound, der auch Größen wie Miles Davis oder Dizzy Gillespie begeisterte. Mit einem gewissen, und deswegen haben wir es natürlich auch gespielt, Udo Lindenberg am Schlagzeug. Denn das war der erste Drummer in dieser neuen Band, die deutsche Jazz-Legende, unser Jazz-Kapellmeister Nummer 1 Klaus Doldinger damals anheuerte, mit dem er auch die legendäre Tatort-Melodie, die berühmtesten 32 Sekunden der deutschen Fernsehmelodie, Musikgeschichte zusammen einspielte, gemacht hat. Also die beiden verbindet auch eine ganze Menge und deswegen hören wir sie jetzt auch nochmal zusammen zum Schluss dieser ganz besonderen halben Geburtstagsstunde im Beat Club. Hier sind nochmal Klaus Doldinger und Udo Lindenberg aus späteren Tagen, aber der Titel ist natürlich Programm. Der Kreis ist heiß.

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1: So ist es, eine Institution im Radio seit einem Vierteljahrhundert senden wir jetzt schon wieder. Und wahrscheinlich sind die Bands, die am häufigsten bei uns gespielt wurden in dieser Zeit, die Beatles und die Stones, was ja auch Sinn macht, weil es die wahrscheinlich zwei größten Bands aller Zeiten waren und zumindest teilweise immer noch sind. Aber dass wir nochmal eine Sendung haben im Jahre 2026, wo wir parallel zwei neue Songs spielen können, jedenfalls noch von den verbliebenen Mitgliedern der Beatles und der Stones, das finde ich schon eine Sensation. Die sind fast zeitgleich erschienen. Also, da spielen wir alles in der kommenden halben Stunde. Jetzt erstmal Spencer Davis Group und Midnight Train. Ich bin Lutz Hanker, wünsche Ihnen weiterhin schönen Abend.

Ja, Wahnsinn, oder? Ich meine, 56 Jahre nach dem Ende der Fabulous Four aus Liverpool bietet es wieder ein wenig, wir haben es eben gehört, und die Herzen der Fans schlagen höher und wir können es kaum glauben und reiben uns die Augen, aber das waren sie tatsächlich zusammen, ich glaube auch zum ersten Mal gemeinsam, dass sie einen Song gemacht haben und beide auch zu hören waren auf einem Song, Paul McCartney und Ringo Starr und Home to Us. Und das ist natürlich eine Liebeserklärung an ihre Kindheit und an ihre Heimatstadt Liverpool, da, wo alles begann. Und ja, zu verdanken ist dieser Song ja einer Jam-Session für Ringos neues Album, das wir ja auch erst vor kurzem hier vorgestellt und sehr gelobt haben, Ringo Starr, Long, Long Road, gerade erschienen. Und Paul McCartney kam auch vorbei im Studio bei den Aufnahmen, kreuzte auf und hatte die Idee, lass uns doch mal ein ganzes Lied machen und abwechselnd singen. Das haben sie tatsächlich bisher noch nie gemacht. Wie gesagt, im Background-Chor hört man übrigens auch noch Chrissy Hynde, die Sängerin der Pretenders. Das macht die Aufnahme noch ein bisschen wertvoller. Und ja, wir freuen uns sehr. Paul McCartney und Ringo Starr und das neue Album von Paul kommt ja auch bald raus. Ende Mai erscheint The Boys of Dungeon Lane. Auch das haben wir ja hier schon kurz mal angekündigt. Vor ein paar Wochen, Bernd, war das hier im Beatclub auf Bremen 1. Ja, und wie es der Zufall will oder eben auch nicht, die Rolling Stones kriegen auch wieder ihre Füße hoch und ein neues Album kommt im Juli. Foreign Tongues haben wir auch schon erzählt. Und die neue Single spielen wir jetzt hier im Beatclub. Hier kommen die Rolling Stones, so wie wir sie kennen, riffgetrieben und energiegeladen in The Stars.

damals schon cool. Und immer noch finde ich die Single damals auch geholt, weil ich den Sound so großartig fand. Happy Birthday, Jonathan Richman, Egyptian Reggae. Gestern ist Jonathan 75 Jahre alt geworden, hat sich in den 70er Jahren einen Namen gemacht als Singer, Songwriter, hat diese Formation The Modern Lovers so als Proto-Punk-Band gegründet. Bis 1980 gab es die und hatten mit Egyptian Reggae ihren großen Hit 1977 auch ein Instrumental-Klassiker. Und Jonathan Richman ist heute immer noch bei guter Gesundheit und musikalisch aktiv. Und noch ein Geburtstagskind in dieser an Geburtstagen reichen musikalischen Woche, Robert Fripp, den wollen wir nicht vergessen. Gestern ist er 80 Jahre jung geworden. Er bekam an Weihnachten 1957, da war er gerade mal 11 zarte Jahre jung, und seinen Eltern eine Gitarre geschenkt. Damit ging es los. Er hatte Jazzplatten gehört, fand Charlie Parker und Charles Mingus großartig, aber dann hat er sich mit der Gitarre und mit anderen Gitarren natürlich, die kamen, eigene Klangwelten dann erarbeitet und erobert. Mit David Bowie zusammen, mit Brian Eno, mit David Sylvian, natürlich auch mit der legendären Prog-Rock-Formation King Crimson, aber auch mit tollen Soloplatten. Und deswegen wollte ich gerne heute von seinem ersten Soloalbum Exposure aus dem Jahr 1979 einen Song spielen, der schon zwei Jahre vorher auf einem anderen Debütalbum erschienen war, nämlich auf dem von Peter Gabriel. Der hat die Nummer geschrieben, Here Comes the Flood. Und die beiden haben das Ding dann nochmal für Robert Fripps Solo-Debüt 1979 nochmal aufgenommen. Ganz minimalistisch, nur Piano und Gesang, aber sehr bedeutend und finde ich würdig an diesem Sonntag hier im Beat Club. Robert Fripp, Peter Gabriel und Here Comes the Flood.

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1: Mit Ozanka noch eine halbe Stunde lang. Und wenn Sie vielleicht genauso wie ich heute Morgen auf die Bremen 1 Seite geschaut haben und ungläubig den Kopf geschüttelt haben, dann lag es natürlich an der Schlagzeile vorne. 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Neben Van the Man ein bisschen mehr zu ihm gibt's dann am kommenden Sonntag hier im Beat Club mit Bernd Schieselmann. Und als Appetit hatten meinerseits jetzt schon mal eine wunderbare alte Nummer von Van Morrison.

Der kanadische Sänger und Songwriter Ian Thomas hat diese Nummer geschrieben, Anfang der 80er und auch als erster veröffentlicht. Das weiß aber so gut wie niemand. Ein Jahr später hat dann Santana diesen Song gecovert und zu einem Hit gemacht, Hold On, damals auf dem Album Shango. Und der großartige Leadsänger, den wir auch eben gehört haben, der diese Nummer getragen hat und geprägt hat, das war der schottische Sänger Alex Lidgett-Woods, der leider vor kurzem im Alter von 79 Jahren gestorben ist. 15 Jahre hat er insgesamt mit der Band Santana zusammengearbeitet und viele große Erfolge mit seiner tollen Stimme geprägt, aber auch beim Live Aid-Konzert 1985 dabei, hat aber auch nach seiner Zeit bei Santana immer wieder mit verschiedenen tollen Künstlern aufgenommen. Carly Simon, Benny King, er war auch viele Jahre Sänger und Stimme der Average White Band, auch einer tollen schottischen Band. Und vor der Zeit mit Santana, da war er zumindest zeitweise auch auf Tourneen zusammen mit Brian Augers, Oblivion Express, unterwegs. Diese Band, die sich ja damals nach dem Weggang von Julie Driscoll neu aufgestellt hat, musikalisch rhythmischer wurde, grooviger, mehr in Richtung Jazz und Funk unterwegs war, und da passte Alex mit seiner Stimme natürlich ganz wunderbar rein. Das kann man immer noch nachhören auf tollen Live-Aufnahmen von Brian Augers Oblivion Express, und deswegen aus dieser Zeit ein Highlight jetzt in Gedenken an Alex Lidgett-Wood hier im Beat Club auf Bremen 1 mit Brian Auger, Bumpin' on Sunsets.

Vom allerersten Album von The Lovin' Spoonful 1965 war das Younger Girl, eine Nummer von John Sebastian. Keine Single damals, aber ein echter Geheimtipp und wiederentdeckt. Und auch für alle nochmal nachhörbar auf einer neuen 7-CD-Box mit 170 Titeln. Alle Aufnahmen von Lovin' Spoonful aus den 60er Jahren gemastert. Die ersten 4 Studioalben, viel Bonusmaterial natürlich. Und noch ein Song deswegen von Lovin' Spoonful, auch selten gespielt im Radio. Jetzt hier noch fast zum Schluss des Beat Clubs heute. She is still a mystery. Hier sind nochmal The Lovin' Spoonful.

Und das bringt uns so langsam an das Ende der heutigen Beatclub-Sendung. Am kommenden Sonntag sitzt hier Bernd Schäselmann, freut sich schon auf Sie, 18 bis 20 Uhr. Ja, aber jetzt keine Panik, sondern ganz entspannt bitte weiterhören, nicht abschalten, denn gleich kommt hier das große Udo Lindenberg-Special, natürlich heute an seinem 80. Geburtstag mit Edelfan Michel Brückner und Panikjacke, also Eierlikör schon mal bereitstellen. Viel Spaß dabei. Ich bin Lutz Hanka, schönen Abend noch.

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1: Ganz genau, mit einer besonderen Ausgabe heute am 17. Mai. Ich habe schon überlegt, ob ich eine Flasche Sekt aufmachen soll, denn wir haben so viele Geburtstagskinder heute. Wir könnten eine feiste Party hier feiern und eine ganz besondere Reunion wird es auch geben. Ab 6:30 hier bei uns, mehr verrate ich noch nicht. Jetzt geht's erstmal los mit Dave Clark 5 und Glad All Over. Ich bin Lutz Hanker, freue mich, dass Sie da sind. Guten Abend.